0: entscheiden die 5 Mitglieder des norwegischen Nobelkomitees. Wer alles unter den Nominierten war, bleibt übrigens 50 Jahre lang geheim.
1: In Berlin beginnen Linke, Grüne und SPD heute ihre Sondierungsgespräche. Dabei geht es ab dem Vormittag um den Landeshaushalt. Den Weg freigemacht für Sondierungen hatte eine gemeinsame Vereinbarung der drei Parteien. Sie verständigten sich unter anderem auf verbindliche Regeln, wie auf antisemitische Vorfälle innerhalb der Fraktionen reagiert werden soll. Grüne und SPD hatten dies zur Bedingung für Sondierungsgespräche gemacht. In Berngau in Ostbayern hat ein Mann 2 Menschen erschossen und hält sich seit Stunden in seinem Haus verschanzt. Sein Motiv ist unklar, die Polizei versucht zu verhandeln. Aus München Antje Dörfner.
2: Bei den beiden Opfern handelt es sich um Mitarbeitende des Landratsamtes. Sie hatten den mutmaßlichen Täter am frühen Donnerstagnachmittag in Berngau in der Oberpfalz im Rahmen einer routinemäßigen Waffenkontrolle aufgesucht. Dabei hatte der Waffenbesitzer Schüsse abgegeben. Spezialkräfte seien im Einsatz und hätten das Gebäude umstellt. Vor Ort sind rund 150 Polizisten. Rund um den Einsatzort wurde ein Gefahrenbereich eingerichtet. Außerhalb des abgesperrten Bereichs besteht laut Polizei keine Gefahr für die Bevölkerung.
1: Die US-Regierung will die Hinrichtung eines wegen 13-fachen Mordes verurteilten Amokläufers in einem Livestream übertragen. Das hat Verteidigungsminister Hegseth angekündigt. Im Interview mit einem rechten Influencer sagte er, es werde ein Erschießungskommando geben und man werde dafür sorgen, dass die Leute zusehen können. Ein Pentagon-Mitarbeiter bestätigte später, dass die Hinrichtung im Dezember live übertragen werden soll. Der Verurteilte, ein ehemaliger Armeepsychiater, hatte auf einem Militärstützpunkt im Bundesstaat Texas 13 Menschen getötet. Das waren die Nachrichten. Das Wetter in Deutschland. Häufig trocken, vereinzelt Schauer bei 12 bis 2 Grad. Tagsüber im Südosten freundlich, von Westen her Schauer bei 10 bis 16 Grad. Am Samstag freundlich, ein paar Schauer im Norden, Gewitter bis 18 Grad. Am Sonntag Schauer bis 17 Grad. Es ist 2.03 Uhr.
3: Und hier ist der Verkehrsservice in der ARD-Hitnacht. A1 Lübeck-Hamburg. Auf der Norderelbbrücke kommt es in beiden Richtungen wegen eines Schwertransports noch bis ungefähr 5 Uhr zu kurzfristigen Sperrungen. Die A29 Wilhelmshaven Richtung Ahlhorner Heide ist zwischen Oldenburg-Ohmstede und dem Kreuz Oldenburg-Ost wegen Bauarbeiten noch bis ungefähr 5 Uhr gesperrt. Als Umleitung wird die U26 empfohlen. Die A36 Fienenburg Richtung Wolfenbüttel ist zwischen Osterwiek, Fienenburg Ost und Fienenburg wegen einer Nachtbaustelle noch bis ungefähr 5 Uhr gesperrt. Die A52 Mönchengladbach Richtung Düsseldorf ist zwischen Karst Nord und dem Kreuz Karst wegen Bauarbeit noch bis ungefähr 5 Uhr gesperrt. Die A448 Bochum West Richtung Dortmund-Witten ist zwischen dem Tunnel Rombacher Hütte und Bochum Süd wegen einer Fahrbahnerneuerung noch bis ungefähr 5 Uhr gesperrt. Und Stadtverkehr München. Auf dem Mittleren Ring sind der Effner-Tunnel, der Leuchtenberg-Tunnel, der Richard-Strauss-Tunnel und der Innsbrucker Ring-Tunnel wegen Wartungsarbeiten noch bis ungefähr 5.30 Uhr in beiden Richtungen gesperrt. Das waren die Verkehrsmeldungen. Wir wünschen Ihnen eine gute Fahrt.
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3: Und das Ganze kommt vom Mitteldeutschen Rundfunk aus Magdeburg. Hier im Studio ist für Sie Frank Eberlein, der bin ich. Und ich wünsche Ihnen einen schönen guten Morgen. Und viel Spaß jetzt mit Musik von Starship. Whippin'.

So, damit sind alle wieder munter, die vielleicht so um zwei rum so ein bisschen weggesackt sind, ein bisschen müde geworden. Das kann ja passieren und passiert auch immer wieder, ist auch überhaupt nicht schlimm, ist ganz normal. Und ja, an dieser Stelle mal ein Dankeschön allen, die Deutschland hier sozusagen auf Trab halten und ihre Arbeit erledigen, damit dann der Freitag so richtig in Gang kommen kann. Ne? Und ja, weiterhin viel Spaß beim Radio hören. Nach Coldplay haben wir jetzt Cher. Und hier ist sie, die Unsterbliche, ja, die ewig Frische und Junge mit Believe.

Ja, Depeche Mode aus England hatten ja vor allem in den 80er Jahren so viele Riesenhits und das ist echter Kult. Aber dieser Song, an der Schwelle zur 90er Jahre veröffentlicht worden, ist er, ja, der ist irgendwas Besonderes. Enjoy the Silence. Ja, finden Sie sich auch? Der fasziniert auf ganz besondere Weise. Jetzt haben wir es auch, die Zeit ist jetzt besonders. 2.22 Uhr und da geht's weiter gleich mit Roxette. Und vorher habe ich noch Stevie Wonder. Hier ist er mit Part-Time Lover. Und das in der ARD-Hitnacht.

Und hier in der ARD-Hitnacht gibt es jetzt eine Gefahrenmitteilung für das Land Sachsen-Anhalt. In Stendal kommt es durch einen Großbrand im Osten der Stadt zu einer starken Rauchentwicklung. Dadurch kann es zu Geruchsbelästigungen sowie Sichtbehinderungen durch Rauch in Bodennähe kommen. Im Ausbreitungsbereich der Rauchwolke wird vor möglichen Gesundheitsgefährdungen gewarnt. Meiden Sie das betreffende Gebiet, wenn es geht. Schließen Sie Fenster und Türen und schalten Sie Lüftungen und Klimaanlagen ab.

0: Es ist 2.30 Uhr, halb drei. Guten Morgen. Hier ist der Verkehrsservice in der ARD-Hitnacht. Zunächst nochmal die Gefahrenmitteilung für den Norden Sachsen-Anhalts. In Stendal kommt es durch einen Großbrand im Osten der Stadt zu starker Rauchentwicklung. Dadurch kann es zu Geruchbelästigungen sowie Sichtbehinderungen durch Rauch in Bodennähe kommen. Im Ausbreitungsbereich der Rauchwolke wird vor möglichen Gesundheitsgefährdungen gewarnt. Wenn es irgendwie möglich ist, meiden Sie das betreffende Gebiet, schließen Sie Fenster und Türen und schalten Sie Lüftungen und Klimaanlagen ab. A1 Lübeck-Hamburg. Auf der Norderelbbrücke kommt es in beiden Richtungen wegen eines Schwertransports noch bis ungefähr 5 Uhr zu kurzfristigen Sperrungen. Die A4 Köln Richtung Olpe ist zwischen Eckenhagen und dem Kreuz Olpe Süd nach einem Unfall gesperrt. Die A29 Wilhelmshaven Richtung Ahlhorner Heide ist zwischen Oldenburg-Ohmstede und dem Kreuz Oldenburg-Ost wegen Bauarbeiten noch bis ungefähr 5 Uhr gesperrt. Die Umleitung ist die U26. Die A36 Fienenburg Richtung Wolfenbüttel ist zwischen Osterwiek, Fienenburg Ost und Fienenburg wegen einer Nachtbaustelle noch bis ungefähr 5 Uhr gesperrt. Die A52 Mönchengladbach Richtung Düsseldorf ist zwischen Karst Nord und dem Kreuz Karst wegen Bauarbeiten noch bis ungefähr 5 Uhr gesperrt. Die A448 Bochum West Richtung Dortmund Witten ist zwischen dem Tunnel Rombacher Hütte und Bochum Süd wegen einer Fahrbahnerneuerung noch bis ungefähr 5 Uhr gesperrt. Und Stadtverkehr München auf dem Mittleren Ring sind der Effnertunnel, der Leuchtenbergtunnel, der Richard-Strauss-Tunnel sowie der Innsbrucker Ringtunnel wegen Wartungsarbeiten noch bis ungefähr 5.30 Uhr in beiden Richtungen jeweils gesperrt. Das waren die Verkehrsmeldungen. Wir wünschen Ihnen eine gute Fahrt.
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Max Giesinger in der ARD-Hitnacht und an dieser Stelle noch einmal die Gefahrenmitteilung für den Norden Sachsen-Anhalts, für die Altmark. In Stendal kommt es durch einen Großbrand im Westen der Stadt. Das wurde korrigiert, vorhin hieß es im Osten, nein, ein Großbrand im Westen der Stadt. Zu starker Rauchentwicklung. Meiden Sie unbedingt das betroffene Gebiet. Wenn es geht, schließen Sie Fenster und Türen und schalten Sie Lüftungen und Klimaanlagen ab. Sobald wir Näheres wissen, was dort genau passiert ist und wie groß die Gefahr ist, ja, hören Sie es bei uns hier in der ARD-Hit-Nacht. Es geht weiter mit Musik von Fairground Attraction. Perfect.

Ja, auch so ein toller Klassiker von einer großartigen Band, Supertramp. It's Raining Again. Roger Hodgson war ja der Frontmann mit dieser markanten Stimme. So, hier ist die ARD-Hitnacht. Und zwei Hits gibt's noch bis zu den 3 Uhr Nachrichten. Einer kommt von Billy Joel, My Life, und dann Laura Branigan, Self-Control.

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1: Um 3 Uhr mit Ronald Lessig. In der norwegischen Hauptstadt Oslo wird heute bekannt gegeben, wer in diesem Jahr den Friedensnobelpreis bekommt. Laut Nobelkomitee waren fast 300 Persönlichkeiten und Organisationen nominiert. Skandinavien-Korrespondent Arne Bartram zu den Favoriten.
2: Als mögliche Gewinner gelten die Kinderhilfsorganisation Save the Children, eine ukrainische Organisation für Kinderrechte und ein Netzwerk von Helfern für Bürgerkriegsopfer im Sudan. Letztes Jahr, da gab es eine ziemlich umstrittene Entscheidung. Da bekam die venezolanische Oppositionspolitikerin Maria Corina Machado den Preis, die ihn dann symbolisch weitergegeben hat an Donald Trump. Welche Personen oder Organisationen den Friedenspreis bekommen, entscheiden die 5 Mitglieder des norwegischen Nobelkomitees. Wer alles unter den Nominierten war, bleibt übrigens 50 Jahre lang geheim.
1: In Berlin beginnen Linke, Grüne und SPD heute ihre Sondierungsgespräche. Dabei geht es ab dem Vormittag um den Landeshaushalt. Den Weg freigemacht für Sondierungen hatte eine gemeinsame Vereinbarung der 3 Parteien. Sie verständigten sich unter anderem auf verbindliche Regeln, wie auf antisemitische Vorfälle innerhalb der Fraktionen reagiert werden soll. Grüne und SPD hatten dies zur Bedingung für Sondierungsgespräche gemacht. In Berngau in Ostbayern hat ein Mann 2 Menschen erschossen und hält sich seit Stunden in seinem Haus verschanzt. Sein Motiv ist unklar. Die Polizei versucht zu verhandeln. Aus München, Antje Dörfner.
3: Bei den beiden Opfern handelt es sich um Mitarbeitende des Landratsamtes. Sie hatten den mutmaßlichen Täter am frühen Donnerstagnachmittag in Berngau in der Oberpfalz im Rahmen einer routinemäßigen Waffenkontrolle aufgesucht. Dabei hatte der Waffenbesitzer Schüsse abgegeben. Spezialkräfte seien im Einsatz und hätten das Gebäude umstellt. Vor Ort sind rund 150 Polizisten. Rund um den Einsatzort wurde ein Gefahrenbereich eingerichtet. Außerhalb des abgesperrten Bereichs besteht laut Polizei keine Gefahr für die Bevölkerung.
1: Die US-Regierung will die Hinrichtung eines wegen 13-fachen Mordes verurteilten Amokläufers in einem Livestream übertragen. Das hat Verteidigungsminister Hexeth angekündigt. Im Interview mit einem rechten Influencer sagte er, es werde ein Erschießungskommando geben und man werde dafür sorgen, dass die Leute zusehen können. Ein Pentagon-Mitarbeiter bestätigte später, dass die Hinrichtung im Dezember live übertragen werden soll. Der Verurteilte, ein ehemaliger Armeepsychiater, hatte auf einem Militärstützpunkt im Bundesstaat Texas 13 Menschen getötet. Das waren die Nachrichten. Das Wetter in Deutschland. Häufig trocken, vereinzelt Schauer bei 12 bis 2 Grad. Tagsüber im Südosten freundlich, von Westen her Schauer bei 10 bis 16 Grad. Am Samstag freundlich, einige Schauer im Norden Gewitter bis 18 Grad. Es ist 3:03 Uhr.
4: Und hier ist der Verkehrsservice in der ARD-Hitnacht. Zunächst eine Gefahrenmitteilung für den Norden Sachsen-Anhalts, die Altmark. In Stendal kommt es durch einen Großbrand im Westen der Stadt zu starker Rauchentwicklung. Dort brennt das Tanzcafé. Meiden Sie nach Möglichkeit das betreffende Gebiet, schließen Sie Fenster und Türen und schalten Sie Lüftungen und Klimaanlagen ab. A1 Lübeck-Hamburg. Auf der Norderelbbrücke kommt es in beiden Richtungen wegen eines Schwertransports noch bis ungefähr 5 Uhr zu kurzfristigen Sperrungen. Die A4 Köln Richtung Olpe ist zwischen Eckenhagen und dem Kreuz Olpe Süd nach einem Unfall gesperrt. Die A29 Wilhelmshaven Richtung Ahlhorner Heide ist zwischen Oldenburg-Ohmstede und dem Kreuz Oldenburg-Ost wegen Bauarbeiten noch bis ungefähr 5 Uhr gesperrt. Als Umleitung dient die U26. Die A36 Fienenburg Richtung Wolfenbüttel ist zwischen Osterwiek Fienenburg Ost und Fienenburg wegen einer Nachtbaustelle noch bis ungefähr 5 Uhr gesperrt. Die A52 Mönchengladbach Richtung Düsseldorf ist zwischen Karst Nord und dem Kreuz Karst wegen Bauarbeiten bis ungefähr 5 Uhr gesperrt. Die A448 Bochum West Richtung Dortmund-Witten ist zwischen dem Tunnel Rombacher Hütte und Bochum Süd wegen der Erneuerung der Fahrbahn bis ungefähr 5 Uhr gesperrt. Und Stadtverkehr München. Auf dem Mittleren Ring sind der Effnertunnel, der Leuchtenbergtunnel, der Richard-Strauss-Tunnel sowie der Innsbrucker Ring-Tunnel wegen Wartungsarbeiten noch bis ungefähr 5.30 Uhr jeweils in beiden Richtungen gesperrt. Das waren die Verkehrsmeldungen. Wir wünschen Ihnen eine gute Fahrt.
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4: Und die kommt aus dem MDR-Landesfunkhaus Sachsen-Anhalt in Magdeburg. Mein Name ist Frank Eberlein. Ich wünsche Ihnen einen schönen guten Morgen. Wir haben Freitag, den 9. Oktober.

ja auch 60 Jahre alt, dieser Song. Ja, und damals war nicht mal Percy Sledge selber 60. When a Man Loves a Woman, hier in der ARD-Hit-Nacht. 3:12 Uhr. Und jetzt gibt's einen schönen, gute Laune-Song, der sie ja munter macht und mit einem beschwingten Lächeln in diesen Freitag trägt. Joanna von Kool & The Gang.

10 Minuten noch. Dann haben wir es 3:30 am Freitagmorgen. Wenn Sie gerade aufgestanden sind oder noch nicht, aber immerhin geweckt wurden von Ihrem Wecker, mehr oder weniger sanft. Ja, dann guten Morgen und ich hoffe, Sie kommen gut in die Gänge. Stehen Sie um Gottes Willen nicht mit dem falschen Bein oder Fuß auf, ne? Sie wissen ja, mit welchem. Das Richtige. So, und jetzt gibt's was ganz Wildes hier aus den 80ern. Duran Duran, The Wild Boys.

0: Es ist 3.31 Uhr. Guten Morgen. Hier ist der Verkehrsservice in der ARD-Hitnacht. Zunächst eine Gefahrenmitteilung für den Norden Sachsen-Anhalts, die Altmark. In Stendal kommt es durch einen Großbrand im Westen der Stadt zu starker Rauchentwicklung. Dort brennt das Tanzcafé. Wenn es irgendwie möglich ist, meiden Sie das betreffende Gebiet, schließen Sie Fenster und Türen und schalten Sie Lüftungen und Klimaanlagen ab. A1 Lübeck-Hamburg. Auf der Norderelbbrücke kommt es in beiden Richtungen wegen eines Schwertransports noch bis ungefähr 5 Uhr zu kurzfristigen Sperrungen. Die A4 Köln Richtung Olpe ist zwischen Eckenhagen und dem Kreuz Olpe Süd nach einem Unfall gesperrt. Die A29 Wilhelmshaven Richtung Ahlhorner Heide ist zwischen Oldenburg-Ohmstede und dem Kreuz Oldenburg-Ost wegen Bauarbeiten noch bis ungefähr 5 Uhr gesperrt. Bitte nutzen Sie die Umleitung U26. Die A36 Fienenburg Richtung Wolfenbüttel ist zwischen Osterwiek, Fienenburg Ost und Fienenburg wegen einer Nachtbaustelle noch bis ungefähr 5 Uhr gesperrt. Die A52 Mönchengladbach Richtung Düsseldorf ist zwischen Karst Nord und dem Kreuz Karst wegen Bauarbeiten noch bis ungefähr 5 Uhr gesperrt. Die A448 Bochum West Richtung Dortmund-Witten ist zwischen dem Tunnel Rombacher Hütte und Bochum Süd wegen einer Fahrbahnerneuerung noch bis ungefähr 5 Uhr gesperrt. Und Stadtverkehr München. Auf dem mittleren Ring sind der Effner-Tunnel, der Leuchtenberg-Tunnel, der Richard-Strauss-Tunnel sowie der Innsbrucker Ring-Tunnel wegen Wartungsarbeiten bis ungefähr 5.30 Uhr noch jeweils in beiden Richtungen gesperrt. Das waren die Verkehrsmeldungen. Wir wünschen Ihnen eine gute Fahrt.
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Ja, ich sag's doch immer wieder, wie es früher mal in einem Lied hieß, man müsste Klavier spielen können. Also Ten Sharp haben bewiesen, dass sie es können. You, großer Hit in den frühen 90ern und das in der ARD-Hitnacht. Ja, und jetzt haben wir es 3.42 Uhr und Zeit für Musik von Stevie Winwood hier, Back in the High Life Again. Schönen guten Morgen Ihnen.

Ja, neuer Tag ist da. Céline Dion, New Day has come. Und das ist Freitag, der 9. Oktober 2026. Ja, schön, dass Sie schon auf sind, dass Sie Ihr Radio eingeschaltet haben. Hier ist die ARD Hit Nacht. Und hier sind Sie aus den Vereinigten Staaten von Amerika. Daryl Hall und John Oates mit einem ihrer großen Hits aus den 80ern. Out of Touch.

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1: Um 4 Uhr mit Ronald Lessig. In der norwegischen Hauptstadt Oslo wird heute bekannt gegeben, wer in diesem Jahr den Friedensnobelpreis bekommt. Laut Nobelkomitee waren fast 300 Persönlichkeiten und Organisationen nominiert. Skandinavien-Korrespondent Arne Bartram zu den Favoriten.
2: Als mögliche Gewinner gelten die Kinderhilfsorganisation Save the Children, eine ukrainische Organisation für Kinderrechte und ein Netzwerk von Helfern für Bürgerkriegsopfer im Sudan. Letztes Jahr, da gab es eine ziemlich umstrittene Entscheidung. Da bekam die venezolanische Oppositionspolitikerin Maria Corina Machado den Preis, die ihn dann symbolisch weitergegeben hat an Donald Trump. Welche Personen oder Organisationen den Friedenspreis bekommen, entscheiden die 5 Mitglieder des norwegischen Nobelkomitees. Wer alles unter den Nominierten war, bleibt übrigens 50 Jahre lang geheim.
1: In Berlin beginnen Linke, Grüne und SPD heute ihre Sondierungsgespräche. Dabei geht es ab dem Vormittag um den Landeshaushalt. Den Weg freigemacht für Sondierungen hatte eine gemeinsame Vereinbarung der 3 Parteien. Sie verständigten sich unter anderem auf verbindliche Regeln, wie auf antisemitische Vorfälle innerhalb der Fraktionen reagiert werden soll. Grüne und SPD hatten dies zur Bedingung für Sondierungsgespräche gemacht. Nach den tödlichen Schüssen auf 2 Behördenmitarbeiter in Berngau in Ostbayern hat die Polizei den mutmaßlichen Täter festgenommen. Wie ein Polizeisprecher dem BR sagte, wurde der Verdächtige dabei durch Schüsse ins Bein leicht verletzt. Es handelt sich um einen 60-jährigen Deutschen. Die Mitarbeitenden des Landratsamtes hatten ihn am Nachmittag zu einer Waffenkontrolle aufgesucht. Nach den tödlichen Schüssen hat sich der Mann dann stundenlang in seinem Wohnhaus verschanzt. Die Polizei war mit einem Großaufgebot und Spezialkräften vor Ort. Zu den Hintergründen oder dem Motiv der Tat ist noch nichts bekannt. Die US-Regierung will im Dezember eine Hinrichtung per Livestream im Internet übertragen. Das hat Verteidigungsminister Hegseth angekündigt. Aus Washington Nina Barth.
3: Eine Hinrichtung in den USA live anschauen, das klingt wie ein Film, aber die USA wollen das tatsächlich machen. Verteidigungsminister Pete Hegseth hat einem rechten Podcaster gesagt, dass der verurteilte Attentäter von einem Erschießungskommando hingerichtet wird und man dafür sorgen wird, dass die Öffentlichkeit das mitverfolgen kann. Es geht um einen ehemaligen Militärpsychiater. Er hat 2009 auf einem Militärstützpunkt 13 Menschen erschossen. Der Militärstützpunkt damals war Fort Hood in Texas und da soll der Mann auch hingerichtet werden am 3. Dezember.
1: Das waren die Nachrichten. Das Wetter in Deutschland. Tagsüber im Südosten freundlich, im Westen Schauer bei 10 bis 16 Grad. Am Samstag freundlich, im Norden Gewitter bis 18 Grad. Am Sonntag einige Schauer, im Süden trocken bis 17 Grad. Es ist 4.03 Uhr.
4: Und hier ist der Verkehrsservice in der ARD-Hitnacht. A1 Lübeck-Hamburg. Auf der Norderelbbrücke kommt es in beiden Richtungen wegen eines Schwertransports noch bis ungefähr 5 Uhr zu kurzfristigen Sperrungen. Die A5 Basel Richtung Karlsruhe ist zwischen Riegel und Herbolzheim nach einem Unfall gesperrt. Die A29 Wilhelmshaven Richtung Ahlhorner Heide ist zwischen Oldenburg-Ohmstede und dem Kreuz Oldenburg-Ost wegen Bauarbeiten noch bis ungefähr 5 Uhr gesperrt. Es gibt eine Umleitung, das ist die U26. Die A36 Fienenburg Richtung Wolfenbüttel ist zwischen Osterwiek, Fienenburg-Ost und Fienenburg wegen einer Nachtbaustelle noch bis ungefähr 5 Uhr gesperrt. Die A52 Mönchengladbach Richtung Düsseldorf ist zwischen Karst Nord und dem Kreuz Karst wegen Bauarbeiten noch ungefähr eine Stunde lang gesperrt. Die A448 Bochum West Richtung Dortmund-Witten ist zwischen dem Tunnel Rombacher Hütte und Bochum Süd wegen der Erneuerung der Fahrbahn ebenfalls noch eine Stunde lang gesperrt. Und Stadtverkehr München. Auf dem Mittleren Ring sind der Effner-Tunnel, der Leuchtenberg-Tunnel, der Richard-Strauss-Tunnel sowie der Innsbrucker Ringtunnel wegen Wartungsarbeiten noch bis ungefähr 5.30 Uhr jeweils in beiden Richtungen gesperrt. Das waren die Verkehrsmeldungen. Wir wünschen Ihnen eine gute Fahrt.
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4: Und die kommt vom Mitteldeutschen Rundfunk aus Magdeburg. Und hier im Studio ist für Sie Frank Eberlein. Ja, schönen guten Morgen an diesem Freitag, dem 9. Oktober. Und in die fünfte Stunde dieses Tages starten wir ganz flott mit den Mädels von Bananarama.

Chris Normans Stimme, ja, in den Sound von Smokey verpackt. Und da gab es ja so viele tolle Klassiker in den 70ern. Zum Beispiel diesen Living Next Door to Alice. Ja, schönen guten Morgen. 4.12 Uhr haben wir es, die ARD-Hitnacht. Jetzt mit Musik aus den 80ern. Hier sind Ultravox.

0: Schönen guten Morgen, es ist 4.32 Uhr. Hier ist der Verkehrsservice in der ARD-Hitnacht. A1 Lübeck-Hamburg, auf der Norderelbbrücke kommt es in beiden Richtungen wegen eines Schwertransports noch ungefähr eine halbe Stunde lang zu kurzzeitigen Sperrungen. Die A5 Basel Richtung Karlsruhe ist zwischen Riegel und Herbolzheim nach einem Unfall gesperrt. Die A29 Wilhelmshaven Richtung Ahlhorner Heide ist zwischen Oldenburg-Ohmstede und dem Kreuz Oldenburg-Ost wegen Bauarbeiten noch ungefähr eine halbe Stunde lang gesperrt. Nutzen Sie bitte die U26 als Umleitungsstrecke. Die A36 Fienenburg Richtung Wolfenbüttel ist zwischen Osterwiek, Fienenburg-Ost und Fienenburg wegen einer Nachtbaustelle ungefähr noch eine halbe Stunde lang gesperrt. Die A52 Mönchengladbach Richtung Düsseldorf ist zwischen Karst Nord und dem Kreuz Karst wegen Bauarbeiten ebenfalls noch ungefähr eine halbe Stunde lang gesperrt. Und die A448 Bochum West Richtung Dortmund-Witten ist zwischen dem Tunnel Rombacher Hütte und Bochum Süd wegen der Erneuerung der Fahrbahn ebenfalls noch ungefähr eine halbe Stunde lang gesperrt. Und eine Meldung für den Stadtverkehr München auf dem Mittleren Ring sind der Effner-Tunnel, der Leuchtenberg-Tunnel, der Richard-Strauss-Tunnel sowie der Innsbrucker Ring-Tunnel wegen Wartungsarbeiten noch ungefähr eine Stunde lang, also bis ungefähr 5.30 Uhr in beiden Richtungen jeweils gesperrt. Das waren die Verkehrsmeldungen. Wir wünschen Ihnen eine gute Fahrt.
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Ja, Irene Cara ist ja seit geraumer Zeit auch im Musikerhimmel, aber sie hat uns diesen fantastischen Song hinterlassen aus dem Film Flashdance, sozusagen der Titelsong What a Feeling. Das waren die frühen 80er. Hier ist die ARD-Hitnacht und jetzt gucken wir nach vorn. Ja, der Freitag ist in seiner fünften Stunde. Das Wochenende steht vor der Tür. Ja. Und wir freuen uns. Und zur Vorfreude gibt's jetzt Musik von Paul McCartney und den Wings with A Little Luck.

Jason Donovan hier zu früher Stunde, 5 Minuten vor 5. Die ARD-Hitnacht in einigen Regionen Deutschlands ist sie gleich vorbei. Da kommt dann das Frühprogramm in Ihrer Region, in anderen Regionen wiederum. Da geht's noch eine Stunde weiter bis 6 Uhr. Und ja, wenn Sie sich gleich ausklinken, dann schon mal ein schönes Wochenende. Schön, dass Sie dabei waren. Mein Name ist Frank Eberlein. Vielleicht hören wir uns ja auch gleich wieder. Erstmal Musik von France Gall hier, Ella.

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1: Um 5 Uhr mit Ronald Lessig. In der norwegischen Hauptstadt Oslo wird heute bekannt gegeben, wer in diesem Jahr den Friedensnobelpreis erhält. Laut Nobelkomitee waren fast 300 Persönlichkeiten und Organisationen nominiert. Skandinavien-Korrespondent Arne Bartram zu den Favoriten.
2: Als mögliche Gewinner gelten die Kinderhilfsorganisation Save the Children, eine ukrainische Organisation für Kinderrechte und ein Netzwerk von Helfern für Bürgerkriegsopfer im Sudan. Letztes Jahr, da gab es eine ziemlich umstrittene Entscheidung. Da bekam die venezolanische Oppositionspolitikerin Maria Corina Machado den Preis, die ihn dann symbolisch weitergegeben hat an Donald Trump. Welche Personen oder Organisationen den Friedenspreis bekommen, entscheiden die 5 Mitglieder des norwegischen Nobelkomitees. Wer alles unter den Nominierten war, bleibt übrigens 50 Jahre lang geheim.
1: In Berlin beginnen Linke, Grüne und SPD heute ihre Sondierungsgespräche. Dabei geht es ab dem Vormittag um den Landeshaushalt. Den Weg freigemacht für Sondierungen hatte eine gemeinsame Vereinbarung der drei Parteien. Sie verständigten sich unter anderem auf verbindliche Regeln, wie auf antisemitische Vorfälle innerhalb der Fraktionen reagiert werden soll. Grüne und SPD hatten dies zur Bedingung für Sondierungsgespräche gemacht. In Berngau in Ostbayern hat es bis in die Nacht einen Großeinsatz der Polizei gegeben, nachdem ein Mann vor seinem Haus 2 Menschen erschossen hatte. Bei den Opfern handelt es sich um eine Beschäftigte des Landratsamtes Neumarkt in der Oberpfalz, die den Mann wegen einer Waffenkontrolle aufsuchen wollte. Aus der Nachrichtenredaktion Johanna Schultheiß.
3: Wie ein Polizeisprecher dem Bayerischen Rundfunk sagte, wurde der Verdächtige im Zuge der Festnahme durch Schüsse ins Bein leicht verletzt. Es handelt sich um einen 60-jährigen Deutschen. Der Mann hatte sich seit dem Nachmittag in seinem Haus in Berngau verschanzt. Die Polizei umstellte das Gebäude und verhandelte stundenlang am Telefon mit dem Mann. Die Mitarbeitenden des Landratsamtes, eine 54-jährige Frau und ein 45-jähriger Mann, hatten den mutmaßlichen Täter am frühen Nachmittag zu einer Routinekontrolle aufgesucht. Dabei fielen die tödlichen Schüsse.
1: Die US-Regierung will die Hinrichtung eines wegen 13-fachen Mordes verurteilten Amokläufers in einem Livestream übertragen. Das hat Verteidigungsminister Hexas angekündigt. Im Interview sagte er, es werde ein Erschießungskommando geben und man werde dafür sorgen, dass die Leute zusehen können. Ein Pentagon-Mitarbeiter bestätigte, dass die Hinrichtung im Dezember live übertragen werden soll. Der Verurteilte, ein ehemaliger Armeepsychiater, hatte auf einem Militärstützpunkt im Bundesstaat Texas die 13 Menschen getötet.
4: Das ist irgendwie krank, ne? Also ich finde das krank. Im Livestream übertragen, demnächst machen sie wieder auf dem Marktplatz oder was, werden die Leute erhängt.
5: Da kannst du noch Obst werfen vorher.
4: Ja, unglaublich. 3:05 in der 1 Welle Nord mit dem Wetter für uns in Schleswig-Holstein. Und das ist frisch geworden, ne? Gestern über den Tag. Es wurde immer kühler, habe ich das Gefühl. Und abends hätte man schon fast am liebsten die Heizung angemacht.
5: Das ist ja nicht so, dass ich das die ganze Woche gesagt hätte, aber ich war selbst erschrocken, wie sich 5 Grad weniger kalt anfühlen. Wir starten mit 9 Grad heute Morgen. Ja, wir übertreiben es ein bisschen. Wir sind sehr sensibel. Mhm. Wir sind nur drin im Studio, ne? Wir können nichts draußen. Wir haben im Laufe des Tages einige Schauer. Immer wieder kann es nass werden. Sonne gibt es kaum, also maximal eine Stunde im Osten des Landes, aber ist zu vernachlässigen. Dafür einige sehr lange anhaltende Regenschauer und später dann an der Nordsee auch Gewitter. Heute ähnliche Höchstwerte wie gestern, 12 Grad in Rheinfeld, 16 auf Nordstrand. Dazu der kalte Wind, an der See stürmische Böen und genauso wechselhaft geht es ins Wochenende mit einem kleinen Ticken mehr Sonne.
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5: Da gibt es eine Meldung und zwar von der Fehmarnsundbrücke. Die ist für windanfällige Fahrzeuge gesperrt. Gute Fahrt wünschen wir.
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4: Um 4:05 am Freitag.
5: Juhu.
4: Jawohl, es ist schon wieder soweit. Herrlich, wir wollen gemeinsam erstmal wach werden, um uns dann noch wacher auf das Wochenende freuen zu können. Das machen wir mit Blondie, Heart of Glass, Eros Ramazzotti einmal für Sie und Rod Stewart jetzt mit Baby Jane.
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0: 10 Minuten nach 5 ist es. Hier ist NDR 1 Welle Nord. Sonntagabend in Deutschland. Ja, diese Musik erklingt im Wohnzimmer und darauf haben wirklich ganz viele Fans gewartet. Sonntag gibt es nämlich den ersten Kieler Tatort nach Borowski, nach 23 Jahren. 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
0: Das stimmt.
1: Und auch Almila freut sich auf die neue Zeitrechnung ohne Axel Milberg und mit Caroline Schuch.
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0: Ja, dann spielen wir mit der Horst und Hof Band gerne als letzten Song, weil man da am Ende so schön mitkrölen kann. Weißt du, können alle nochmal ausrasten.
1: Da dreht ihr dann auch so ab und es ist never ending irgendwie.
0: Ja, ja, genau. Wir ziehen Geil. Das ewig in die Länge. Das ist so stundenlang teilweise. Bis die Leute weg sind alle dann.
1: Das kann immer da
0: sein. Dann hören wir auch auf. Um 5.30 Uhr die wichtigen Infos jetzt von Kevin Bieler.
2: Guten Morgen.
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2: Der ADAC rechnet zum Ferienstart wieder mit vielen Staus auf den Autobahnen. Vor allem auf der A1 könnte es voll werden. Ab 21 Uhr ist die Autobahn in Hamburg bis Montag früh gesperrt. Auch auf dem A1-Abschnitt zwischen Hamburg und Lübeck sowie nach Fehmarn dürfte es staureich werden. Der ADAC rät, wenn möglich, nicht heute Nachmittag oder morgen Vormittag loszufahren. Die Polizei in Bayern hat einen Mann festgenommen, der zwei Behördenmitarbeiter erschossen haben soll. Laut Polizei soll der 60-Jährige auf die beiden Mitarbeiter gefeuert haben, als diese ihn gestern Nachmittag zu einer Waffenkontrolle aufgesucht hatten. Zu den Hintergründen oder dem Motiv der Tat ist noch nichts bekannt. Wind- und Solarbranche in Schleswig-Holstein blickt mit Sorge auf die Pläne von Bundeswirtschaftsministerin Reiche. So fürchten größere Betriebe auf NDR-Nachfrage, dass genehmigte Projekte die finanzielle Grundlage entzogen wird. Nach den Plänen von Ministerin Reiche sollen dort, wo Stromnetze überlastet sind, erstmal nicht ausgebaut werden. Maximal würden Windanlagen laut Branchenvertreter über 7,5 Jahre bis zu 20% ihrer Einnahmen verlieren.
0: 5.31 Uhr in der 1 Welle Nord mit dem Wetter für uns in Schleswig-Holstein. Ja, mit dem nassen Laub muss man jetzt ein bisschen aufpassen, denn das kann hier und da ein bisschen glitschig sein, ne?
1: Ja.
0: Ja, das ist gut, dass du das bestätigst. Bist schon hingefallen?
1: Nein, okay. Ich muss mal drüber schmunzeln. Wir geben jetzt Lebenshilfe für jeden Morgen. Achtung, wenn Sie zur Haustür rausgehen, das könnte auch kalt
0: Manchmal
1: sein.
0: Manchmal vergisst man das, weil ich gehe gerne mal noch in meinen Birkenstocks abends mit dem Hund raus und da ist erst recht ein bisschen glitschig. Da muss man vorsichtig sein.
1: Er geht denn jetzt noch mit Birkenstock raus? Da wirst du frisch. 9 Grad sind es heute früh, viele Wolken und im Laufe des Tages auch einige Schauer. Die können zum Teil länger anhalten. Es kann zum Nachmittag hin an der Nordsee auch Gewitter geben und Sonne heute maximal für eine Stunde. Also eigentlich steht da kaum Chancen auf Sonne. So, und im Laufe des Tages 12 Grad in Rheinfeld, 16 auf Nordstrand, mit dem Wind dazu gefühlt sehr kalt. An der See sind stürmische Böen möglich. Und das Wochenende kaum besser. Also ein bisschen mehr Sonne ist schon dabei, aber insgesamt sehr wechselhaft bei maximal 15 Grad.
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1: Da gibt es im Moment nichts. Gute Fahrt wünschen wir.
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0: Und noch ein Hinweis, wenn Sie Kaffee trinken, Vorsicht, der könnte heiß sein.
1: Ne? Contains hot coffee.
0: Ja, in Amerika kannst du ein Leben verklagen, wenn du dich mit einem heißen Kaffee verbrühst.
1: Nicht, dass Sie sich noch an dem Brötchen verschlucken, es kann krümelig sein. Ja,
0: auch vorsichtig sein, ne? Es kann trocken sein.
1: Und es kann sein, dass Sie bei der Musik jetzt richtig abtanzen, nicht, dass Sie stolpern.
0: So nämlich. Na, es ist Freitag, Sie merken, der leichte Wahnsinn setzt sich auch hier schon durch. Cher und Bryan Adams haben wir mit Summer of 69 jetzt für Sie.
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0: 5.38 Uhr. Wir haben erstmal eine Verkehrsmeldung.
1: Kommt von der A7 Richtung Hamburg zwischen Dreieck Hamburg Nordwest und Stellingen. Da liegen Gegenstände. Und A23 Richtung Hamburg zwischen Tornisch und Pinneberg Nord. Ungesicherte Unfallstelle.
0: Vielleicht wollen Sie am Wochenende aufs Oktoberfest im Museumshof Lensahn oder zum Drachenfest in Heiligenhafen. Wir geben Ihnen gerne ein bisschen Taschengeld mit.
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0: Ja, wir sind wie eine gute Mutti zu Ihnen, ne? Es geht um Schleswig-Holstein. 5 Fragen rund ums Land. Manchmal geht es auch um Musik, Allgemeinwissen generell. Und wenn Sie schlauer sind als einer von uns beiden, Sie treten ja gegen Mandy oder gegen mich an, dann gewinnen Sie den Jackpot und natürlich die exklusive Leuchte des Morgens Gewinnertasse.
1: Ja, bei Mutti musste man sich das ja manchmal auch verdienen erst, ne? Ja. Flaschen wegbringen oder
0: Brötchen kaufen. Bei uns müssen Sie nicht abwaschen, nur ein paar Fragen beantworten.
1: So, gestern unser Kandidat Christian Burgdorf aus Malente. Stark 3 Punkte vorgelegt gegen Horst. Und Horst hatte einen guten Tag. Wir hören mal, ob es gereicht hat. Welche Lübecker Kirche ist als die Kirche der Seefahrer bekannt? St. Petri oder St. Jakobi?
0: St. Jakobi.
1: Wahr oder falsch? Holstein Kiel hat eine E-Sports-Mannschaft.
0: Ja, das war.
1: Aus welchem Land stammt die Lehre des Feng Shui?
0: Aus China.
1: Wie heißt eine Dorfschaft von Arnsböck? Sprittau oder Tankenrade?
0: Tankenrade.
1: In welcher Branche wird die goldene Himbeere verliehen?
0: In der Filmbranche.
1: Ja.
3: Der Horst.
1: Der Horst wieder. Hat er einmal gewonnen. Und dann noch gegen dich, Christian. Das tut mir leid.
3: Ja, du machst doch nichts. Alles gut.
0: Ja, schöne Sache. Ich habe danach nochmal nachgeguckt. Ne? Der heilige Jakobus, der Schutzheilige der Seefahrer.
1: Ach, das war ein bisschen fies,
0: und,
1: ne?
0: Und Pilger, deswegen auch der Jakobsweg. Man denkt nur bei Petri Heil, denkt man an Wasser, Angeln.
1: Fische.
0: Aber das hatte was damit zu tun, dass Petrus nur irgendwo mal viele Fische rausgeholt hat. Deswegen, das hatte jetzt nichts mit Wasser an sich zu tun. Also habe ich mir so angelesen.
1: Jetzt. Ah ja, das weißt du jetzt alles. Ja, also die Fragen nehmen wir jetzt nicht mehr vor.
0: Ist ja das Schöne, ne? Wenn man so Fragen kommt, dann beschäftigt man sich nochmal damit man es auch nicht wieder vergisst.
1: So, das Ganze kann heute wieder passieren. Um 7:40 Uhr in die nächste Runde geht es dann mit der Leuchte des Morgens. Und 150 Euro sind im Jackpot, wenn Sie dabei sein wollen. Na, dann unbedingt in der NDR Schleswig-Holstein-App anmelden.
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0: 40 NR1 Welle Nord ist hier. Wichtige Meldung, da haben wir einen Hirsch auf der Straße.
1: Und zwar B203 Schwanzenstraße Rendsburg-Kappeln zwischen Vogelsang und Grünholz und Kabü. Da läuft ein Hirsch auf der Straße.
0: Wer in Heide durch die Innenstadt läuft, wundert sich vielleicht. Da hängen bunte BH-Girlanden. Sind Ihnen vielleicht schon aufgefallen, zum Beispiel auf der Gastromeile Schumacher Ort. Sieht ganz witzig aus, hat aber einen ernsten Hintergrund. Da geht es nämlich um den Pinktober.
1: Das ist ja der internationale Brustkrebsmonat. Gibt viele Veranstaltungen in diesem Monat, Aktionen rund ums Thema. In vielen Orten bei uns hier in Schleswig-Holstein, da werden zum Beispiel auch Gebäude pink angestrahlt, um eben genau darauf aufmerksam zu machen. Und die Idee mit der bunten BH-Girlande, ist ja ein bisschen skurril, in Heide, hatte Inken Stoffmehl aus Alversdorf.
2: Wir haben auch schwarze BHs dabei für oder in Gedenken an die Menschen, die diesen Weg leider nicht geschafft haben, weil Brustkrebs uns alle angeht. Es geht auch Männer an, denn auch 1% der Männer erkranken an Brustkrebs. Und die pinke Farbe soll natürlich auch Mut machen. Und die Regenbogen-BH-Kette passt zu der Location und vor allen Dingen ist auch einfach ein Symbol, um eben auch an queere Menschen zu denken.
0: Also eine schöne Idee, alles zum Pinktober bei uns im Land oder auch speziell für Dithmarschen gibt's bei uns im Netz unter ndr.de/sh.
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0: Viele blicken heute gespannt nach Oslo. Da wird heute verkündet, wer den Friedensnobelpreis bekommt. Und pünktlich zum Start der Herbstferien wird's voll auf den Straßen. Wo genau in Schleswig-Holstein ist auch ein Thema jetzt in den Nachrichten um 6 mit Kevin Bieler.
1: Guten Morgen.
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3: Schleswig-Holstein startet am Wochenende in die Herbstferien und traditionell dürfte es für Reisende nicht nur heute, sondern auch am Wochenende selbst wieder zäh vorangehen auf den Straßen. Der ADAC rechnet mit Staus und langen Wartezeiten durch die Kombination aus Berufsverkehr, Reiseverkehr und den vielen Baustellen im Land. Hinzu kommt eine Großbaustelle in Hamburg an diesem Wochenende, sagt ADAC-Sprecher Rainer Pregler in der NDR Schleswig-Holstein.
4: Die Autobahn 1 ist in Hamburg heute Abend ab 21 Uhr bis Montagmorgen um 5 in beiden Fahrtrichtungen gesperrt. Damit verlagert sich der Verkehr auf die A7 und den Elbtunnel, aber auch die weiträumige Ausweichroute, die empfohlen wird über die A20 und B206 durch Schleswig-Holstein, dürfte damit deutlich stärker belastet sein.
3: Der ADAC rät Reisenden möglichst nicht heute Nachmittag oder morgen Vormittag loszufahren. In Berngau in Ostbayern hat es bis in die Nacht einen Großeinsatz der Polizei gegeben. Ein Mann hatte vor seinem Haus zwei Menschen erschossen. Bei den Opfern handelt es sich um Beschäftigte eines Landratsamtes, die den Mann wegen einer Waffenkontrolle aufsuchen wollten. Einzelheiten von Johanna Schultheiß.
5: Wie ein Polizeisprecher dem Bayerischen Rundfunk sagte, wurde der Verdächtige im Zuge der Festnahme durch Schüsse ins Bein leicht verletzt. Es handelt sich um einen 60-jährigen Deutschen. Der Polizei gegenüber hatte er zuvor eingeräumt, während der Waffenkontrolle Schüsse abgegeben zu haben. Der Mann hatte sich seit dem Nachmittag in seinem Haus in Berngau verschanzt. Die Polizei umstellte das Gebäude und verhandelte stundenlang am Telefon mit dem Mann. Die Mitarbeitenden des Landratsamtes, eine 54-jährige Frau und ein 45-jähriger Mann, hatten den mutmaßlichen Täter am frühen Nachmittag zu einer Routinekontrolle aufgesucht. Dabei fielen die tödlichen Schüsse.
3: Der Bundestag befasst sich heute zum ersten Mal mit einem Gesetz, das die Startchancen von Kindern verbessern soll. Mit dem Startchancen- und Qualitätsentwicklungsgesetz soll es bundesweit verbindliche Standards für Kitas geben. Nicole Markwald dazu.
6: Früh erkennen, früh gegensteuern. Das steckt im Kern des Startchancen- und Qualitätsentwicklungsgesetzes. Der Plan? Spätestens im Alter von 4 Jahren soll der Entwicklungsstand von Kindern verbindlich erhoben werden. Dabei geht es vor allem darum zu prüfen, wie gut ein Kind sprechen kann. Aber auch die motorische und sozial-emotionale Entwicklung spielt eine Rolle. Kinder mit Nachholbedarf sollen gezielt gefördert werden. Dafür sollen die Fachkräfte in Kitas mehr Zeit bekommen. Außerdem soll es erstmals bundesweite Mindeststandards für die Qualität in Kitas geben. Kindergärten in sozialen Brennpunkten sollen künftig stärker unterstützt werden, mit zusätzlichem Personal für Sprachförderung und Kitasozialarbeit.
3: Der Weg für einen Neubau der Bahnstrecke Hamburg-Hannover ist endgültig frei. Am späten Abend hat der Bundestag einen entsprechenden Antrag angenommen und ist damit dem Verkehrsausschuss gefolgt, der bereits grünes Licht gegeben hatte. Auf der neuen Trasse entlang der A7 sollen künftig Fernzüge 18 Minuten kürzer unterwegs sein. Bis dort aber erste Züge fahren, kann es noch Jahrzehnte dauern. Heute Vormittag sind alle Augen auf Oslo gerichtet. In der norwegischen Hauptstadt wird um 11 Uhr der diesjährige Gewinner des Friedensnobelpreises verkündet. Laut Nobelpreiskomitee gibt es fast 300 Kandidatinnen und Kandidaten. Davon waren knapp 80 Organisationen. Astrid Rolle dazu.
7: Wer tatsächlich nominiert war, ist geheim. Es werden aber Favoriten gehandelt. Darunter die Kinderhilfsorganisation Save the Children, ein Netzwerk von Nothelfern im Sudan und eine ukrainische Kinderrechtsaktivistin. Aber auch internationale Gerichte oder die internationale Raumstation ISS gelten als Anwärter. Im vergangenen Jahr hatte die umstrittene Rolle von US-Präsident Trump in der Weltpolitik die Vergabe des Friedensnobelpreises überschattet. Trump hatte wiederholt erklärt, er verdiene den Preis. Tatsächlich bekam ihn die venezolanische Oppositionsführerin Machado und gab ihn wenig später symbolisch an Trump weiter. Verliehen wird der Friedensnobelpreis traditionell am 10. Dezember in Oslo.
0: 4 Minuten nach 6, NDR 1 Welle Nord mit dem Wetter für uns in Schleswig-Holstein. Heute ja letzter Schultag vor den Herbstferien. Für viele geht es in den Urlaub, vielleicht auch nochmal in die Sonne. Von der sehen wir heute hier in Schleswig-Holstein ein bisschen weniger.
1: Kaum eine Chance, maximal eine Stunde heute. Viele, viele Wolken und immer wieder Regenschauer, die können teils auch richtig lange anhalten. Und an der Nordsee gibt es später auch noch Gewitter. Aber sind heute auch trockene Phasen dabei. So ein paar, wenigstens. 12 Grad maximal in Rheinfeld, 16 auf Nordstrand. Dazu recht windig an der See, stürmische Böen. Und das Wochenende wird wechselhaft. Da gibt es ein bisschen mehr Sonne, aber es wird auch weiter kühl sein und sehr windig.
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1: Schnell und zuverlässig, damit Sie sicher ankommen. Ach, wie schön, im Moment gar nichts los. Dann gute Fahrt Ihnen.
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0: Es ist Freitag.
1: Juhu.
0: 5 Minuten nach 6 und Opa Gerke ist ein bisschen ungeduldig heute Morgen.
8: Wo bleibt der Kaffee denn nun?
9: Du, der läuft noch durch.
8: Da ist doch schon was drin in der Kanne. Kannst du mir doch schon mal einen einschenken. Zieh mal raus, das Ding da.
9: Nee, Franz, das habe ich nicht gern.
1: Ah, da gibt's gleich Ärger. Im Frühstück bei Stefanie gleich.
0: Nach Musik von Joe Cocker, N'oubliez jamais, haben wir uns die Pointer Sisters aus den 80ern jetzt mit I'm so excited. Schönen Start in den Freitag.
1: Juhu!
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0: 10 Minuten nach 6. Guten Morgen, hier ist NDR 1 Welle Nord. Und das mit dem Kaffee ist ja so eine eigene Philosophie. Ne? Wir haben so einen Vollautomaten zu Hause und da habe ich jetzt ein ganzes Kilo Kaffeebohnen gekauft.
1: Damit der voll ist?
0: Dachte ich, das, ja, da passt gar nicht so viel rein. Aber dann habe ich das reingefüllt und jetzt mag ich den Kaffee nicht.
1: Oh.
0: Und ich habe ja aber total viel davon. Muss ich jetzt irgendwie 2 Monate lang Kaffee trinken, den ich nicht mag? Oder ich habe sie, ehrlich gesagt, wieder rausgeprügelt, die Bohnen mit der Hand, habe ich wieder rausgeschaufelt.
1: Also Kaffee, der nicht schmeckt, ist schlimm. Aber Kaffee, der nicht schnell genug fertig ist,
0: das ist auch schlimm.
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3: Es ist ja, wie es ist.
2: Und das sind ihre Gäste. Herr Ahlers.
4: Ja, das tut ja nichts zu sagen.
2: Udo.
5: Ja, das kann's haben.
2: Und Opa Gerke.
6: Steffi, machst du mir Mettbrötchen?
3: Nee, muss ich erst schmieren. Milch und Zucker nehmt ihr selber, ne? Was gibt's Neues?
7: Ja, nichts Neues. Wo bleibt der Kaffee denn nun?
3: Du, der läuft noch durch.
7: Da ist doch schon was drin in der Kanne. Kannst du mir doch schon mal einen einschenken. Zieh mal raus, das Ding da.
3: Nee, Franz, das hab ich nicht gern. Dann tropft das von oben auf eine heiße Platte, dann brennt das fest und dann kriegst du das ganz schlecht wieder weg, höchstens mit Sprüh. Also, da will ich gar nicht erst mit anfangen.
7: Ja, wieso? Da ist so ein Tropfschutzventil dran und dann läuft das unten so lange nicht mehr raus, bis du die Kanne wieder drunter stellst.
5: Ja, Moment mal. Also, jetzt nur mal so angenommen. Du vergisst, also jetzt abends, die Maschine abzustellen und hast jetzt die Kanne nicht drunter, weil die ist halt gerade nicht da oder so. Dann machst du deinen Laden zu und die Maschine läuft weiter. Nach 5 Minuten läuft der Filter über und morgens kommst du rein in deinen Laden. Du, knietief heißer Kaffee.
3: Oh, so. Wie meinst du das denn?
5: Ja, du, ich hatte das ja schon mal mit Brauchwasser. Damals in Lotto-Laden, aber das tut hier auch gar nichts zu sagen.
7: Also manchmal glaube ich, ich sitze hier mit Geisteskranken zusammen. Habt ihr eure Kaffeemaschine eine Wasserleitung oder was?
5: Ja, aber
3: Udo, sag mir nix. Du, wo er recht hat, der hat er recht. Da war jetzt ein Denkfehler drin bei dir.
5: Tja, also.
7: Oh, genau wie neulich. Da wollte mir im Kühlschrank eine Zeitschaltuhr Strom sparen.
5: Ja, nur weil du da jetzt nicht drauf gekommen bist. Ne?
7: Ja, dann habt ihr's ja jetzt. Ich brauche noch alte deutsche Münze mit 5 Buchstaben.
3: D-Mark?
7: Ja, das passt.
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0: 6.22 Uhr. Guten Morgen, hier ist NDR 1 für den Ort am Freitag.
1: Juhu!
0: Und das Juhu der Kinder fällt wahrscheinlich heute noch wesentlich lauter aus am Frühstückstisch. Ne? Die haben ja wieder Ferien ab nächster Woche.
1: Schon wieder waren die gerade aus Sommerferien, das sagen die Eltern immer, ne?
0: Hat man das Gefühl, die Kinder werden so, was, das war ewig. Ja, letzter Schultag. Heute, dann findet wieder der Austausch statt. Viele Schleswig-Holsteiner fahren weg, fliegen weg. Dafür kommen andere aus Bremen, Thüringen, Niedersachsen oder sonst woher zu uns, machen Ferien bei uns.
1: Ne? Das könnte auf den Straßen natürlich wieder ein bisschen voll werden. Jetzt am Wochenende soll die A1 gesperrt werden. Alles wird sich auf die A7 verlagern. Dann haben wir eben Ferienbeginn, dann haben wir Rückreise- und Hinreiseverkehr, Bettenwechsel, Dänemark. Das könnte spannend werden.
0: Ganz überraschenderweise warnt der ADAC vor Staus.
1: Na, hör nochmal auf, staureichstes Wochenende.
0: Noch nie erlebt.
1: Wie jedes Wochenende.
0: Das ist wirklich der Wahnsinn. Aber es ist auch bei uns viel los. So Herbstferienprogramm in Burg auf Fehmarn ist jeden Abend an diesem Wochenende Lichtermeer im Senator Thomsenpark, immer ab 18 Uhr. So, das gibt es auch direkt am Strand beim Fördefunkeln in Mönckeberg zum Beispiel.
1: Ach, richtig schön. Dann haben wir noch in Heiligenhafen morgen und übermorgen Drachenfest. Der Wind passt auch dazu, ne? Haben wir ordentlich. Und in Wedel ist Mittelaltermarkt, also wirklich Veranstaltung ohne Ende. Trotzdem werde ich das Land verlassen müssen, also Schleswig-Holstein. Ich bin noch am Sonntag, ich habe doch schon mal von erzählt, auf meinem Hühnerseminar.
0: Ein Hühnerseminar, stimmt, hast du erzählt, da wird rumgehühnert. Was, lernst du was über Hühner, wie du deine Hühner noch besser
1: Genau, das geht 6 Stunden, wird voll der Inhalt sein. Ja, wie man die richtig füttert und behandelt und auch mit Medikamenten und Krankheiten und so weiter. Und dafür muss ich nach Hannover fahren, da habe ich nicht so Bock drauf, ehrlich gesagt, aber nützt ja nichts.
0: Weißt du, was ich vorhab? Gar nichts. Und das ist toll. Ich liebe es,

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0: Lässt sich im Auto gut mitgrölen, macht Spaß. 6.30 Uhr, jetzt die wichtigen Infos für diesen Morgen von Kevin Dieler.
1: Guten Morgen.
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3: Der ADAC rechnet zum Ferienstart wieder mit vielen Staus auf den Autobahnen in Schleswig-Holstein. Besonders betroffen dürfte demnach die A1 werden. Die ist ab 21 Uhr in Hamburg bis Montag früh wegen einer Baustelle gesperrt. Auch der A1-Abschnitt zwischen Hamburg und Lübeck sowie nach Fehmarn dürfte staureich werden. Der ADAC rät, wenn möglich, nicht heute Nachmittag oder morgen Vormittag zu starten. In Oslo wird heute der Friedensnobelpreis vergeben. Laut Nobelkomitee waren 287 Kandidatinnen und Kandidaten für die Auszeichnung nominiert, darunter knapp 80 Organisationen. Der Preisträger erhält dazu umgerechnet rund 1 Million Euro. Der Bundestag hat für die neue Bahnstrecke zwischen Hamburg und Hannover grünes Licht gegeben. Sie soll entlang der A7 und der Bundesstraße 3 verlaufen und die Fahrzeit um etwa 18 Minuten verkürzen. Bis die Strecke aber fertig ist, könnte es noch Jahrzehnte dauern.
0: 6.31 Uhr, NDR 1 Welle Nord mit dem Wetter für uns in Schleswig-Holstein. Peter hat uns gerade geschrieben, dass heute Nacht geregnet hat, ist vermehrt mit Bauernglätte zu rechnen. Ja, das stimmt natürlich. Wir haben es ein bisschen matschig hier und da und dann auch mit dem Laub muss man auch ein bisschen vorsichtig sein, haben wir vorhin schon festgestellt. Ne?
4: Und ganz schön trüb ist es generell. Also gute Sicht beim Autofahren ist im Moment nicht.
0: Nee.
4: Im Laufe des Tages viele Wolken, viele Schauer, die können auch mal länger anhalten. Und dazu ist es frisch. Heute Morgen einstellig, also um die 9 Grad. Nachher 12 in Rheinfeld, 16 auf Nordstrand. Kaum Sonne heute, maximal eine Stunde. Dafür aber Wind, vor allem an der See, stürmische Böen. Und das Wochenende ähnlich kalt und sehr durchwachsen. Ein bisschen mehr Sonne aber als heute.
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4: 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A20 Rostock-Lübeck zwischen Groß-Saarau und Lübeck-Süd. Vorsicht, da liegt ein Kantholz. Allen unterwegs gute und sichere Fahrt.
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0: Am Freitag um 6.32 Uhr. Ja, wir haben ja schon häufiger darüber gesprochen, dass viele Unternehmen Probleme haben, Azubis zu finden. Hat manchmal auch damit zu tun, dass sie nicht wissen, wo sie denn da überhaupt dann wohnen sollen und vielleicht das Elternhaus zu weit weg ist, sie noch nicht genug Geld verdienen, um sich eine richtig große Wohnung leisten zu können. Aber da hat ja ein Dachdecker aus Jemenstedt eine gute Idee gehabt. Welche das ist und wie die Azubis das so annehmen, hören wir gleich nach Hot Chocolate und den Eurythmics hier.
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0: 6:41 NDR1 Welle Nord mit einer Meldung von der A20.
1: In Richtung Lübeck, zwischen Groß-Saarau und Lübeck Süd, da liegt ein Kantholz. Vorsicht!
0: Ja, fällt uns vielleicht manchmal schwer, uns vorzustellen, wie anstrengend so ein Arbeitsweg sein kann, wenn man Azubi, also Auszubildender ist, kein Auto hat, an allen Ecken sparen muss. Chantal Peter aus Jemenstedt ist zum Beispiel immer mit dem Fahrrad zum Job gefahren und jetzt gerade bei dem Wetter ist das irgendwann auch
1: geht
0: unangenehm.
1: Geht so, ne?
0: Ja.
1: Da hat ihre Firma aber jetzt ein Azubi-Haus eingerichtet, die Dachdeckerei Witt. Die hat ein altes Seniorenheim aufgekauft, renoviert und mehrere Azubi-Wohnungen draus gemacht. Die haben immerhin auch 50 Azubis, jedes Jahr richtig viel, ne? Ja, und Chantal konnte vorige Woche endlich einziehen und wir wollen mal hören, wie es ihr gefällt. Moin Chantal.
2: Guten Morgen.
1: Für dich heißt das ja jetzt auch ein bisschen Freiheit, ne? Du hast jetzt deine eigene Bude und wohnst auch mit einer anderen Auszubildenden zusammen.
2: Ja genau, wir haben so eine Art WG
1: cool.
2: gemacht.
0: Dafür habt ihr euch entschieden. Man könnte theoretisch auch alleine wohnen oder wie ist das?
2: Man könnte auch alleine wohnen, ja. Also wir sind auch tatsächlich die Einzigen, die zusammen in ein Zimmer gezogen sind, aber weil wir uns auch so relativ gut verstehen.
0: Oder wird das ein bisschen viel, wenn man immer nur mit Kollegen, dann ist man bei der Arbeit, kommt man nach Hause, sind dann auch noch Kollegen.
1: Dieselben Gesichter.
0: Weil man trifft sich da ja vielleicht auch mal in so einem Aufenthaltsraum oder zusammen, macht was zusammen. Oder ist es eigentlich eher cool?
2: Also ich bin der Meinung, schaden kann es nicht. Man kann sich auch, also zwecks der Schule, also das habe ich ja mit meiner Zimmergenossin zum Beispiel, dass ich ihr schulisch relativ viel versuche, da zu helfen. Und ich glaube, cool. Das macht das einfach nur einfacher als zu sagen, ja, jetzt sehe ich die auch noch zu Hause. Also ich glaube, dieses Azubi-Heim hilft einfach dann nochmal mehr mit den anderen Azubis zu reden. Und natürlich, ja, wenn du da so stimmt. Azubis hast, die da dann wohnen und mit denen du gut kannst, dann ist ja mega.
1: Ihr habt alle ein eigenes Zimmer, wer will, oder ihr jetzt eins zusammen. Was ist ansonsten da noch gebaut und eingerichtet worden?
2: Eine Gemeinschaftsküche.
1: Klappt das ja auch gut, das ist ja mit Aufräumen und Sauberhalten und so.
2: Ja, also bis jetzt immer sauber gewesen, ja.
1: Okay.
2: Und dann haben wir da noch Waschraum mit Waschmaschine und Trockner tatsächlich.
1: Cool.
2: Und wir haben einen Gemeinschaftsraum dann noch, wo wir uns halb aufhalten können.
1: In unserer Generation hätte man dann Tischkicker reingestellt. Wie ist das bei euch?
2: Bei uns steht tatsächlich ein großer Gemeinschaftstisch drin, aber...
0: Tisch, kommt noch nichts. Okay. Die Playstation kommt dann noch und
1: okay,
0: so weiter.
1: Okay, okay. Aber wie cool. Wir wünschen dir weiterhin eine sehr erfolgreiche Ausbildung und dann wünschen wir dir viel Spaß in eurer neuen Azubi-Butze.
2: Dankeschön.
0: Wie die alten Leute sagen würden. Ne? Chantal Peter aus Jevenstedt wohnt seit einer Woche in einem Azubi-Haus, ist im zweiten Lehrjahr gerade.
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0: 6.51 Uhr, hier sind Mandy und Horst bei NDR 1 Welle Nord. Und Mandy geht mal wieder ins Fernsehen, macht mal wieder einen schönen Ausflug. Ne? Vertritt unser Bundesland bei der Leuchte des Nordens, dem NDR-Quiz im Fernsehen. Zweimal hat Mandy dort schon gewonnen, muss man sagen. Und das Triple ist damit greifbar.
1: Ich finde so drei Leuchttürme, das ist ja die Trophäe, die es da gibt. Drei Leuchttürme sehen halt einfach besser aus als nur zwei.
0: Ja, das stimmt. Meine steht irgendwo im Schrank. Meine Frau hat den Verband einfach so irgendwo zu den Gläsern gestellt.
1: Ja, wir dürfen ja immer mal wieder, es gibt ja immer so ein Radio-Special, das wird es jetzt wieder sein, ne? Wird in anderthalb Wochen aufgezeichnet und da dürfen wir, Horst und ich, immer mal wieder antreten und unser Bundesland eben vertreten mit ihrer Hilfe, das ist das Wichtige, denn sie dürfen uns ein bisschen, in dem Falle mich, ein bisschen fit machen, weil ich habe da Nachholbedarf.
0: Wir wollen ein Trainingslager starten, bevor das losgeht mit der Aufzeichnung und da schicken Sie uns einfach eine Frage, vielleicht aus Ihrem Ort, aus Ihrer Gegend, wo Sie meinen, das könnte was sein, könnte da vielleicht auftauchen, das ist nicht schlecht, wenn Mandy das weiß. Am besten eine Sprachnachricht schicken über die NDR Schleswig-Holstein-App. Und auch die Auflösung dazu, die kriegt Mandy natürlich.
1: Ja, ich guck nicht rein. Also ich finde auch, das sind auch viel zu wenig Tierfragen, sonst würde ich sofort gewinnen. Ne?
0: Ja.
1: Weil was ich nicht so kann, ist so Literatur. Ne? Literatur. Nicht so Ahnung. Und auch Geschichte und Mode.
0: Das ist immer Theodor Storm. Immer Theodor Storm.
1: Ja, das habe ich letztes Mal gesagt und dann haben sie gelacht.
0: Oder Thomas Mann, Günter Grass, wenn es um Liebe geht. Irgendwas von beiden. Kriegt man schon irgendwie hin. Aber gut, machen Sie Mandy fit für das Triple für Schleswig-Holstein. Sie soll unser Bundesland ja auch wirklich würdig vertreten. Also Frage rüber schicken und nächste Woche, 8:45 am Montag, starten wir dann mit der ersten Trainingsrunde. Ja?
1: Und das Schöne ist, diesen Pokal aus der NDR-Quiz-Sendung im Fernsehen, den Leuchtturm, den haben wir für Sie einmal. Unter allen, die mitmachen, verschenken wir den einmal.
0: Guck mal, da müssen Sie nicht mal eine Frage richtig beantworten, nur eine stellen.
1: Geil,
0: und können,
1: ne?
0: Schon diesen Leuchtturm gewinnen. Das ist doch was. Also unbedingt mitmachen.
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0: Wie kann die Pflege von Angehörigen besser funktionieren? Darüber hat der Landtag debattiert. Was dabei rauskam, hören wir gleich. Und die Herbstferien starten an diesem Wochenende. Heißt natürlich wieder, die Straßen werden voll. Wo genau, ist auch ein Thema jetzt in den Nachrichten um 7 mit Kevin Bieler.
1: Guten Morgen.
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3: Schleswig-Holstein, Niedersachsen und Bremen starten heute in die Herbstferien. Und der ADAC erwartet vor allem heute Nachmittag und morgen Vormittag bei uns im Land wieder viel Verkehr und viele Staus auf den Straßen. Ein weiterer Grund dazu, es gibt viele Baustellen. Hauke Bülow mit einer Übersicht.
4: Hamburg dürfte dabei zum Nadelöhr werden, denn die A1 wird ab heute Abend um 21 Uhr bis Montag früh vollgesperrt. Und zwar zwischen dem Dreieck Norderelbe und dem Kreuz Hamburg-Ost. Grund sind laut Autobahn GmbH unter anderem Arbeiten an der Norderelbbrücke. Der Verkehr wird weiträumig umgeleitet, deshalb dürfte es auch rund um den Elbtunnel voller werden, warnt der ADAC. Für Staugefahr sorgen auch mehrere Baustellen auf der A1, zum Beispiel zwischen Bad Oldesloe und Park der Heide, sowie an der Lübecker Bucht auf dem Weg nach Fehmarn. Gleiches gilt auf der A7 zwischen Hamburg und Flensburg. Der ADAC rät, wenn möglich, nicht heute Nachmittag oder morgen Vormittag zu starten und mehr Zeit einzuplanen.
3: In Ostbayern hat ein Mann zwei Beschäftigte des örtlichen Landratsamtes erschossen. Der mutmaßliche Schütze hatte sich stundenlang in einem Wohnhaus verschanzt. Maike Vöckersberger dazu.
5: Auslöser war eine routinemäßige Waffenkontrolle. Zwei Beschäftigte des Landratsamts Neumarkt waren hierfür zu dem mutmaßlichen Schützen gekommen. Dann fielen Schüsse. Ein 45-jähriger Mitarbeiter starb vor dem Gebäude. Die 54-jährige Mitarbeiterin wurde später ebenfalls tot im Haus gefunden. Der 60-jährige Deutsche hatte sich in das Gebäude zurückgezogen. Die Polizei versuchte zunächst, die Lage durch Gespräche zu lösen. 150 Spezialkräfte waren bis in die Nacht vor Ort, um alles abzusichern und schlussendlich gegen 2:30 den Zugriff zu vollziehen. Bei dem Zugriff wurde der mutmaßliche Schütze am Bein leicht verletzt. Er wird inzwischen medizinisch versorgt.
3: Der geplante Ausbau der erneuerbaren Energien in Schleswig-Holstein könnte sich durch neue Gesetze im Bund drastisch reduzieren. Das fürchten Branchenvertreter in Schleswig-Holstein. Betroffen seien insbesondere Bürgerwindparks, stellt Jonas Hannig vom Projekt und Betreiber Denker und Wulf in Seelstedt im Kreis Rendsburg-Eckernförde fest.
6: Wir reden aktuell über Renditen von deutlich unter 5% teilweise. Wenn wir uns das aktuell angucken, glauben wir, dass mehr als 50% der Windparks, die aktuell in Planung sind, vermutlich unter dem, was geplant ist, nie in Betrieb genommen werden. Ein Unternehmen wie die Denker und Wulf AG kann das vielleicht noch stemmen, aber bürgerliche Strukturen werden dort massive Risiken in Zukunft bekommen.
3: Anfang der Woche hatten Ministerpräsident Günther und zahlreiche Verbände bereits Appelle an Bundeswirtschaftsministerin Reiche verfasst, die Gesetze anzupassen. Wie kann die Pflege bezahlbar bleiben? Wie können Angehörige, die pflegen, ebenso unterstützt werden wie die Menschen, die Hilfe benötigen? Zahlreiche Fragen wurden gestern Nachmittag im Landtag zum Thema Pflege diskutiert. Anna Grusnik fasst die Debatte zusammen.
7: SPD-Politikerin Mediatle warb für einen Pflegedeckel. Wichtig sei eine Sicherheit für Pflegebedürftige und ihre Angehörigen. Die CDU-Abgeordnete Tschacher sagte mit Blick auf pflegende Angehörige, diese benötigten Hilfe und planbare Auszeiten. Es brauche verlässliche Entlastungsangebote. Pflege sei eine der ganz großen sozialen Fragen unserer Zeit, so FDP-Politiker Grag. Ohne die pflegenden Angehörigen würde das System zusammenbrechen. Diese dürften nicht weiter belastet werden. SSW-Fraktionschef Dirschauer forderte eine verlässliche soziale Infrastruktur und eine solidarische Finanzierung. Grünen-Ministerin Touré sparte nicht mit Kritik an der schwarz-roten Bundesregierung und sieht eine Verunsicherung der Bevölkerung. Die Reformvorschläge seien ausschließlich Sparpakete. Sie befürchtet vor allem Verschlechterungen für Pflegebedürftige und pflegende Angehörige.
0: 7:04, NDR 1 Welle Nord mit dem Wetter für uns in Schleswig-Holstein. Wichtig auch für den Laternenumzug in Schönberg heute Abend zum Beispiel. Da trifft man sich bei Edeka Alpen. Ab 18.30 Uhr geht's da los.
8: Ja, aber es ist ein bisschen durchwachsen. Ne? Wir haben heute einen sehr grauen Tag. Kaum Sonne, maximal eine Stunde und immer wieder Regenschauer. Die können auch länger anhalten. Temperaturen heute Morgen bei 9 bis 10 Grad, nachher maximal 15. Und dazu auch noch ein Wind. Sag nochmal die Uhrzeit, wann war das?
0: 18.30 Uhr. Okay, regenfest anziehen, würde ich sagen.
8: Mit den LED-Lampen ist ja kein Problem, die gehen ja wenigstens nicht aus wie Kerzen.
0: Das stimmt, ja.
8: Aber das, also danach schön warm einmuckeln, Kakao oder Süppchen halt, das ist dann herrlich nach dem Laternenumzug.
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8: Im Moment nichts von den Straßen außer den ersten aktuellen Blitzer. Vielen Dank fürs Bescheid geben in Sirks. Das ist der Ortsausgang Richtung Neustadt. Gute Fahrt wünschen wir.
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0: Am Freitag, 5:05 haben wir es. Und kennen Sie vielleicht schon Uhu Horst? Ja, das Video, wie diese kleine Uhu da in der Dusche abgeduscht wird und dann geföhnt wird, geht gerade durchs Internet. Er ist total mit Öl verschmiert und muss jetzt wieder fit gemacht werden.
8: Heike Knesebeck kümmert sich um ihn. Sie ist Falknerin in Wentorf bei Hamburg und erzählt uns in dieser halben Stunde noch, wie es ihm inzwischen geht und wie seine Prognose ist.
0: Wir starten jetzt erstmal den Tag mit Musik von Roxette, How Do You Do, und wir haben die Pet Shop Boys mit Suburbia.
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0: 12 Minuten nach 7, hier sind Mandy und Horst bei NDR 1 Welle Nord. Ja, wir merken, dass Wahlkampf ist. Unsere Politiker nutzen jede Bühne, die sie kriegen können. Und wenn auf der auch noch gesungen werden kann, dann ist unser Ministerpräsident Daniel Günther nicht weit. Nach seiner Festzeltkarriere, ob bei Kieler Woche oder jetzt Oktoberfest, war er jetzt auch bei Inas Nacht im Ersten. Lief gestern Abend im Fernsehen. Gibt's auch noch zum Nachgucken in der ARD Mediathek.
1: Und man konnte ihn singen, hören und sehen.

0: immer voller Inbrunst. Ne?
1: Ja, und textsicher. Ich finde, man sieht auch immer, wenn Daniel Günther anfängt zu singen, dass es so strahlt. Das ist, also da ist er dann raus aus seinem Politikergeschäft.
2: Das ist doch ein Leben, du. Das ist wirklich.
1: Das läuft. Ja, selbst der Wirtschaftsminister war ja dabei, Klaus Ruhe-Matzen als Gast. Und er hat sich dann irgendwann im Shanty-Outfit zum Shanty-Chor vors Fenster gestellt und auch mitgesungen.
0: Den haben wir ja getroffen beim SH-Netz-Cup in Rendsburg. Und da hat er uns erzählt, dass Daniel Günther wirklich immer singt. Selbst wenn die mit so einer Delegation im Bus nach Berlin fahren, hat er dieses Busmikrofon in der Hand und geht die ganze Zeit durch die Reihen und
1: Stimmung.
0: Singst von Carpendale bis was weiß ich was, alles.
1: Alles. Ne? Stell ich mir vielleicht manchmal ein bisschen anstrengend oder herausfordernd vor, willst deine Ruhe haben, bereitest dich vor oder was auch immer.
0: Und dann kommt wieder, da ist er wieder. Und er singt schon wieder. Solange er seine Regierungserklärung noch nicht singt, geht's vielleicht noch, ne?
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0: Moin, hier ist NDR 1 Welle Nord um 7.21 Uhr. Ja, bei so Videos im Internet fragt man sich inzwischen immer, hä, ist das jetzt echt oder ist das KI? Dieses hier ist definitiv echt. Ein großer dunkelbrauner Uhu im Badezimmer, der von einer Frau abgebraust und nachher sogar noch geföhnt wird. Er ist halt komplett mit Altöl verschmiert.
1: Die Frau ist Heike Knesebeck aus Ventorf, Falknerin und Pflegestelle für Greifvögel und auch für Eulen im Kreisherzogtum Lauenburg. Und sie erzählt uns jetzt, wie es zu diesem skurrilen Video mit dem Uhu Horst kam. Das sehen Sie zum Beispiel beim Hamburger Abendblatt. Moin Heike.
2: Guten Morgen.
1: Wie geht es Horst denn?
2: Mittlerweile sehr, sehr gut. Und das war nicht einfach.
0: Erzähl mal, was musstest du alles machen? Wie oft waschen und so?
2: Oh, gewaschen haben wir ihn, glaube ich, jetzt 5-mal.
1: Ui.
2: Wir haben ihn sogar noch einmal extra mit Butter eingeschmiert, weil das Altöl halt eben weicher macht, in Anführungsstrichen. Und dann kann Handspülmittel das besser spalten.
1: Aber das ist so unglaublich verrückt, wenn man dieses Video von dir sieht. Dieser Uhu, der Horst, sitzt in der Dusche und du sprühst ihn da ab mit dem Duschkopf. Du seifst ihn an. Das ist ein Wildtier, der bleibt einfach da sitzen. Guckt dich an mit seinen großen orangen Augen und guckt.
2: Ja, das sind, muss man dazu sagen, das sind aber Momentaufnahmen. Dass das natürlich so viral geht, war jetzt nicht so bewusst. Es gibt auch andere Frequenzen, da wehrt er sich.
1: Wie und warum ist Horst dann eigentlich zu dir gekommen?
2: Ich habe einen Anruf bekommen, die haben ihn auf der Mülldeponie eingesammelt. Oh. Und da ist er wohl irgendwo mit Altöl zusammengekommen und konnte sich nicht mehr wirklich bewegen. Er stank wie eine Tankstelle.
1: Oh, der arme Kerl. Also wird er wieder richtig gesund? Du hast ihn jetzt gewaschen, dann kann er ganz normal weiterleben? War sozusagen nur kurz bei dir im Krankenhaus?
2: Genau. Er wird jetzt auch gerade gegen Endoparasiten und so behandelt. Und wenn er damit durch ist, dann hat er eine 55 Quadratmeter große Voliere und darf sich wieder auf die Natur vorbereiten. Und sobald er über seine Burzeldrüse wieder sein Eigenfett überall im Gefieder hat, dann ist er wasserdicht sozusagen und dann darf er wieder raus in die Natur. Aber er wird keine Einschränkung davon behalten, weil wir wirklich schnell handeln konnten.
0: Und die wichtigste Frage noch, warum heißt er Horst? Interessiert mich als Horst.
2: Ich gucke die Vögel manchmal an und dann komme ich auf die Namen.
0: Das sah aus wie ein Horst. Ne?
1: Das ist so ein Horst.
0: Wem sowas passiert, das muss ein Horst sein.
2: Das habe ich jetzt nicht gedacht, nein. Aber der Blick einfach so, ja, du bist ein Horst.
0: Ja.
2: Wir hatten vor ein paar Tagen einen Gülle-Uhu, der im Gülle-Silo gelandet ist. Und den haben wir Udo getauft.
0: Auch nicht schlecht.
1: Er hat Likörchen bekommen. Liebe Heike, wir drücken ganz doll die Daumen, dass das gut läuft, dass es ihm bald wieder gut geht und er in seine Freiheit kommt. Und vielen, vielen Dank für deinen tollen Einsatz für die Tiere.
2: Ja, sehr gerne doch.
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0: Es ist 7:30. Wir bringen uns auf den neuesten Stand mit Kevin Bieler.
1: Guten Morgen.
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3: Der ADAC rechnet zum Ferienstart wieder mit vielen Staus auf den Autobahnen in Schleswig-Holstein. Vor allem auf der A1 könnte es voll werden. Ab heute 21 Uhr ist die Autobahn in Hamburg bis Montag früh gesperrt. Auch auf den A1-Abschnitten zwischen Hamburg und Lübeck sowie nach Fehmarn dürfte es staureich werden. Der ADAC rät, wenn möglich, nicht heute Nachmittag oder morgen Vormittag loszufahren. Die Polizei in Bayern hat einen Mann festgenommen, der zwei Behördenmitarbeiter erschossen haben soll. Laut Polizei soll der 60-Jährige auf die beiden Mitarbeiter gefeuert haben, als diese ihn gestern Nachmittag zu einer Waffenkontrolle aufgesucht hatten. Zu den Hintergründen oder dem Motiv der Tat ist noch nichts bekannt. Die Wind- und Solarbranche in Schleswig-Holstein blickt mit Sorge auf die Pläne von Bundeswirtschaftsministerin Reiche. So fürchten größere Betriebe auf NDR-Nachfrage, dass genehmigte Projekte die finanzielle Grundlage entzogen wird. Nach den Plänen von Ministerin Reiche sollen Stromnetze, die überlastet sind, erstmal nicht ausgebaut werden. Maximal würden Windanlagen so laut Branchenvertreter über 7,5 Jahre bis zu 20% ihrer Einnahmen verlieren.
0: 7.32 Uhr, NDR 1 Welle Nord mit dem Wetter für uns in Schleswig-Holstein. Ja, es ist herbstlicher geworden. Morgen ist Apfeltag im Naturzentrum Bredstedt. Da freuen Sie sich natürlich auch, wenn es nicht so doll regnet. Geht von 10 bis 15 Uhr. Da kann man sich über Apfelsorten informieren, kann auch ein bisschen was essen, was trinken.
4: Sehr schön. Ja. Gefühlt so kalt, wie das geworden ist, finde ich, ist bald Eiswein-Lesezeit.
0: Eiswein-Lesezeit, ja, da muss der Frost drüber, das stimmt, ja.
4: Aber das dauert wahrscheinlich noch ein bisschen. Wir haben es heute Morgen bei 9 bis 10 Grad so relativ mild, aber ich finde, gefühlt ist es einfach deutlich kälter. Dazu Wind und heute viele Regenschauer, viele Wolken, kaum Sonne. Es kann immer wieder halt auch kräftig regnen und auch langanhaltende Schauer geben für ein paar Stunden. Höchstwerte heute bei 13 bis 16 Grad maximal. Am Wochenende gibt es schon ein bisschen mehr Sonne insgesamt, aber sehr wechselhaft mit Wolkenregen und auch Wind dazu.
0: Vielleicht gibt es ja Glühapfelwein in Bredstedt, man weiß es nicht.
4: Ich bin dabei.
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4: Im Moment keine Meldungen, aber die aktuellen Blitze haben wir. Großsold Richtung Tarb und Sirksdorf, Ortsausgang Richtung Neustadt. Allen unterwegs, gute und sichere Fahrt.
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0: Am Freitag, 7.33 Uhr haben wir es. Und hast du mal, wie viele Punkte habe ich eigentlich gestern noch mal gemacht beim Quiz? Ich weiß das gar nicht mehr.
4: Ich weiß das auch, das war nicht so bedeutend.
0: Ich weiß auch nicht mehr. Nee. Ich glaube, es waren 5.
4: Was?
0: Doch, jetzt fällt es mir wieder ein, wo du es nicht sagst.
4: Ja, was bedeutet das? Du hast gewonnen, schön, Jackpot ist gestiegen. Das ist so. Für Sie vielleicht noch wichtig.
0: Dann können wir doch um 150 Euro spielen. Gleich mit Tina Schönfeld und du darfst auch wieder antreten. Dann nach den Eagles mit Hotel California voll ausgespielt. Und Laura Branigan haben wir für Sie aus den 80ern. Hier ist Self Control.
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0: 7.43 Uhr. Und wenn Sie sagen, warum kommt denn das Quiz heute so spät? Ja, sagen Sie das den Eagles. Wenn die so lange Lieder machen, kann ja auch nichts führen.
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0: Heute mit Tina Schönfeld aus Kiel. Moin.
2: Guten Morgen.
0: Arbeitet ehrenamtlich im Zeltlager Adlerhorst in Plön. Die Saison ist ja jetzt zu Ende. Was gibt's da jetzt zu tun?
2: Also jetzt machen wir so Nacharbeiten. Also Küche wird zum Beispiel umgebaut. Die Bäume werden gefällt und so weiter.
0: Die armen Bäume, warum?
2: Ja, einfach aus Sicherheitsaspekten.
3: Okay, super wichtig. Genau. Warum ist jetzt euer Zeltlager besonders toll?
2: Das ist einfach richtig schön. Wir liegen direkt am Beeler See, haben direkt einen Seezugang. Die Sonnenaufgänge sind unglaublich toll.
3: Mm.
2: Wir haben eine super tolle Gemeinschaft da. Essen schmeckt gut.
3: Oh, wichtig, super. Ich bin dabei.
2: Ja.
3: Ich bin dabei. Wir sehen uns.
0: Beim Essen hattest du sie. Ja.
2: Sehr gut.
0: Tina, 150 Euro im Jackpot, wenn du gegen Mandy gewinnst. Und die Leuchte des Morgens-Tasse gibt es natürlich auch.
2: Okay. Ich bin gespannt.
0: Mandy kriegt erstmal Musik auf den Kopfhörer, damit sie nichts mehr hört. Wollen wir loslegen?
2: Ja.
0: Wo kann man in Schleswig spazieren gehen? Königswiesen oder Prinzengarten?
2: Prinzengarten.
0: Wahr oder falsch? Fehmarn ist unsere einzige Insel, die gleichzeitig eine Stadt ist.
2: Falsch.
0: Wofür steht bei Autos die Bezeichnung 4x4 normalerweise?
2: Allrad.
0: Für wie viele Jahre wählt Schleswig-Holstein nächstes Jahr im April den Schleswig-Holsteinischen Landtag?
2: Oh Gott. Weiß ich nicht.
0: Der Satz, ich bin satt, ich mag kein Platt, stammt aus welchem Grimm-Märchen?
2: Zu langsam.
0: Ja, die Zeit ist schon um. Das wäre Tischlein deck dich noch gewesen am Ende. Wir wählen für 5 Jahre den Landtag. Leider ist Fehmarn tatsächlich auch eine Stadt. Die Gemeinden haben sich irgendwann zur Stadt Fehmarn zusammengeschlossen. Und es sind die Königswiesen in Schleswig.
2: Nein, okay.
0: Okay.
2: Ich bin aufgeregt gewesen.
0: Wir haben einen Punkt, der Allradantrieb.
2: Okay. Ja, okay.
0: Hoffen wir mal, dass alles Mandy gut. Da heute auch nicht so stark ist. Ich hole sie mal zurück. Los geht's.
3: Mhm.
0: Wo kann man in Schleswig spazieren gehen? Königswiesen oder Prinzengarten?
3: Königswiesen.
0: Wahr oder falsch? Fehmarn ist unsere einzige Insel, die gleichzeitig eine Stadt ist.
3: Wahr.
0: Wofür steht bei Autos die Bezeichnung 4x4?
3: Gute Frage.
0: Normalerweise.
3: Weiß ich nicht, weiter.
0: Für wie viele Jahre wählt Schleswig-Holstein nächstes Jahr im April den Schleswig-Holsteinischen Landtag?
3: 5.
0: Der Satz, ich bin so satt, ich mag kein Blatt, stammt aus welchem Grimm-Märchen?
3: Hier irgendwas mit Ziege.
0: Irgendwas mit Ziege. Das war eine Ziege.
3: Tischlein, Dings da.
0: Ja, Tischlein deck dich. Das ist ein 3-1 für Mandy.
3: Ja. Ui, ja.
2: Alles gut.
3: Bisschen durchgestammelt haben wir uns da. Tut mir leid, Tina, dass es nicht gereicht hat.
2: Macht nichts. Okay.
0: Aber schön war's mit dir und weiterhin viel Spaß im Zeltlager.
2: Okay, tschüss. Euch einen schönen Tag. Ciao.
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0: 7:52 Uhr, NDR 1 Welle Nord mit der Meldung von der A7.
1: In Richtung Flensburg, zwischen Dreieck Hamburg-Nordwest und Schnellsen steht ein defektes Fahrzeug. Vorsicht.
0: Und sag nochmal kurz, wie du das nächste Thema einleiten wolltest gerade.
1: Also es ist nicht ein James-Blunt-Konzert, wo alle Frauen ihre BHs auf die Bühne werfen, sondern diese BHs hängen aus einem ganz anderen wichtigen Grund in der Gegend rum.
0: Mhm. Ich habe gesagt, das ist ein bisschen weit hergeholt.
1: Für mich liegt das so auf der Hand.
0: Habe ich mir gedacht. Ja, in Heide im Moment, wenn Sie durch die Innenstadt laufen, nicht wundern, da hängen wirklich bunte BH-Girlanden, zum Beispiel auf der Gastromeile Schumacher Ort. Sieht ganz witzig aus, hat aber einen ernsten Hintergrund. Da geht es nämlich um den Pinktober.
1: Das ist der internationale Brustkrebsmonat. Es gibt in diesem Monat ganz viele Veranstaltungen bei uns im Land rund ums Thema, auch Aktionen. Zum Beispiel werden ja auch die Gebäude pink angestrahlt, um eben genau auf das Thema aufmerksam zu machen. Und in Heide, diese Idee mit der BH-Girlande in bunt, die hatte Inken Stoffmehl aus Albersdorf.
2: Weil Brustkrebs uns alle angeht, es geht auch Männer an, denn auch 1% der Männer erkranken an Brustkrebs. Und die pinke Farbe soll natürlich auch Mut machen. Und die Regenbogen-BH-Kette passt zu der Location und vor allen Dingen ist auch einfach ein Symbol, um eben auch an queere Menschen zu denken.
0: Das tun wir. Schöne Idee, alles zum Pinktober bei uns im Land und auch speziell für Dithmarschen gibt es bei uns auch unter ndr.de/sh.
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0: Bundeswirtschaftsministerin Reiche will die Gesetze für erneuerbare Energien ändern. Vielen Wind- und Solarparkbetreibern macht das Sorgen. Und am Wochenende starten die Herbstferien, wo es für Autofahrer eng werden kann. Darum geht es auch in den Nachrichten um 8. Jetzt mit Kevin Bieler.
1: Guten Morgen.
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3: Einmal geht's heute noch zur Schule, dann sind Herbstferien in Schleswig-Holstein. Und die dürften zum Start besonders für viele Autofahrer heute und morgen zur Geduldsprobe werden, insbesondere wenn es durch Hamburg geht. Die A1 wird nämlich heute Abend ab 21 Uhr bis Montag früh um 5 Uhr zwischen dem Dreieck Norderelbe und dem Kreuz Hamburg-Ost komplett gesperrt. Grund sind Brückenarbeiten. Ja, Hauke Bülow, was heißt das denn konkret für den Verkehr?
4: Ja, dass ordentliche Umwege in Kauf genommen werden müssen. Die Autobahn GmbH rät Autofahrern aus Schleswig-Holstein, kommt schon am Kreuz Lübeck auf die A20 Richtung Bad Segeberg auszuweichen. Von dort geht es über die B206 und die A7 weiter. Da dürfte also deutlich mehr los sein als sonst. Von Süden wird über das Buchholzer Dreieck die A261 und die A7 umgeleitet. Heißt, gerade rund um den Elbtunnel droht Staugefahr, sagt der ADAC. Die A7 dürfte ohnehin voll werden. Viele wollen ja hoch nach Dänemark in den Urlaub. Aber zwischen Hamburg und Flensburg warten gleich mehrere Baustellen. Ähnlich sieht es auf der A1 zwischen Hamburg und Fehmarn aus. Also heute oder morgen Vormittag losfahren, nur wenn es sein muss, heißt es vom ADAC.
3: In Berngau in Ostbayern hat es bis in die Nacht einen Großeinsatz der Polizei gegeben. Ein Mann hatte vor seinem Haus zwei Menschen erschossen. Bei den Opfern handelt es sich um zwei Beschäftigte eines Landratsamtes, die den Mann wegen einer Waffenkontrolle aufsuchen wollten. Einzelheiten von Johanna Schultheiß.
5: Wie ein Polizeisprecher dem Bayerischen Rundfunk sagte, wurde der Verdächtige im Zuge der Festnahme durch Schüsse ins Bein leicht verletzt. Es handelt sich um einen 60-jährigen Deutschen. Der Polizei gegenüber hatte er zuvor eingeräumt, während der Waffenkontrolle Schüsse abgegeben zu haben. Der Mann hatte sich seit dem Nachmittag in seinem Haus in Berngau verschanzt. Die Polizei umstellte das Gebäude und verhandelte stundenlang am Telefon mit dem Mann. Die Mitarbeitenden des Landratsamtes, eine 54-jährige Frau und ein 45-jähriger Mann, hatten den mutmaßlichen Täter am frühen Nachmittag zu einer Routinekontrolle aufgesucht. Dabei fielen die tödlichen Schüsse.
3: Bundeswirtschaftsministerin Reiche von der CDU muss im Moment viel erklären. Sie bekennt sich zur Energiewende, tritt aber gleichzeitig auf die Bremse. So sehr, dass sich sogar ihr Parteikollege Daniel Günther und auch viele Verbände in Schleswig-Holstein mit Appellen zu Wort gemeldet haben. Mein Kollege Per Axel Kröske hat mit großen Firmen gesprochen, die bei uns Wind- und Solarparks planen und bauen. Ja, müssen die denn nun reduzieren?
6: Da wird jetzt zum Teil schon umstrukturiert. Die Sorge ist, dass vielen genehmigten Projekten, deren Planung ja bereits Geld gekostet hat, nun die finanzielle Grundlage entzogen wird. Heißt es zum Beispiel von Denker und Wolf in Seestedt, von neuen Projekten ganz zu schweigen. Ministerin Reiche meint, dort wo Stromnetze überlastet sind, müsse der Ausbau warten. Aber darauf haben die Windparkbetreiber ja selbst keinen Einfluss.
3: Ja, wie groß wären denn die Verluste bei neuen Projekten?
6: Also maximal würden Windanlagen über 7,5 Jahre bis zu 20% ihrer Einnahmen verlieren. Renditeerwartung dann deutlich unter 5%. Dafür geht keine Bank ein Risiko ein. Dann werden Wind- und Solaranlagen pauschal in ihrer Leistung gedeckelt. Ganz unabhängig von der Frage, wie gut das Stromnetz dort gerade ausgebaut ist. Auch ein Nachteil gerade hier an der Küste. Beim Solarstrom läuft ja die feste Förderung auf privaten Hausdächern aus. Die Branche vermisst kreative Lösungen, etwa Speicher neben Wind- oder Solarparks zu stellen. Aber das lohne sich wegen komplizierter Regularien oft nicht.
3: Zwischen Hamburg und Hannover wird eine neue Bahnstrecke gebaut. Der Bundestag hat am Abend den Weg dafür endgültig freigemacht. Auf der bisherigen Strecke sollen aber auch noch einige Sachen verbessert werden. Mario Kubina dazu.
7: Die Bahnstrecke Hannover-Hamburg ist eine der wichtigsten Schienenverbindungen in Deutschland. Und sie ist stark belastet. Mit dem Beschluss vom späten Abend hat es der Bundestag der Bahn ermöglicht, weiter an dem Projekt zu arbeiten. Schwarz-Rot ist sich sicher. Nur mit einer Neubaustrecke lässt sich die Kapazität wie gewünscht erhöhen. Auch Teile der Opposition sehen das so. Die Grünen begrüßen die jetzt gefundene Lösung. Vorgesehen ist der zweigleisige Neubau zwischen Hannover-Finhorst und Meckelfeld bei Hamburg auf einer Länge von 109 Kilometern. Es soll auch Geld für zusätzlichen Lärmschutz bereitgestellt werden, auf der neuen und auf der bestehenden Strecke.
3: Heute Vormittag sind alle Augen auf Oslo gerichtet. In der norwegischen Hauptstadt wird der Gewinner des diesjährigen Friedensnobelpreises verkündet. Laut Nobelkomitee sind fast 300 Kandidatinnen und Kandidaten nominiert. Astrid Rolle dazu.
1: Wer tatsächlich nominiert war, ist geheim. Es werden aber Favoriten gehandelt. Darunter die Kinderhilfsorganisation Save the Children, ein Netzwerk von Nothelfern im Sudan und eine ukrainische Kinderrechtsaktivistin. Aber auch internationale Gerichte oder die internationale Raumstation ISS gelten als Anwärter. Im vergangenen Jahr hatte die umstrittene Rolle von US-Präsident Trump in der Weltpolitik die Vergabe des Friedensnobelpreises überschattet. Trump hatte wiederholt erklärt, er verdiene den Preis. Tatsächlich bekam ihn die venezolanische Oppositionsführerin Machado und gab ihn wenig später symbolisch an Trump weiter. Verliehen wird der Friedensnobelpreis traditionell am 10. Dezember in Oslo.
3: Zum Sport in der zweiten Fußball-Bundesliga steht Holstein Kiel weiter sieglos in der Abstiegszone. Entschuldigung. Heute Abend steht das Auswärtsspiel bei Eintracht Braunschweig an. Trotz der Tabellensituation ist Holstein-Coach Tim Walter dennoch weiter zuversichtlich.
8: Die Jungs wissen, dass sie gewinnen können, ja, weil sonst wäre es schlecht. Und ich weiß, dass die Jungs Spiele gewinnen können, ja, weil ich es auch sehe im Training, was sie tun, wie hart sie arbeiten, wie viel Intensität sie reinlegen. Ja, und nochmal, jetzt müssen wir uns dafür belohnen. So wie am letzten Wochenende im Testspiel, wollen wir das jetzt auch im Punktespiel machen.
3: Und Anstoß ist um 18.30 Uhr.
0: 6:08 in der 1-Welle Nord mit dem Wetter für uns in Schleswig-Holstein. Und in Burg auf Fehmarn gibt man sich mit einem normalen Meer, also mit der Ostsee, nicht mehr zufrieden. Die bauen auch noch ein Lichtermeer. Haben sie gedacht, machen wir Lichtinstallationen immer von 18 bis 21 Uhr. Sehr spannend und das hoffentlich nicht nur im totalen Regen.
9: Ja, okay. Heute ist ein bisschen schwieriger Tag. Wir haben so viele Wolken und so viele Schauer. Die können auch länger anhalten. Ja, es gibt auch trockene Phasen, aber gerade zum Abend wird es sich ein bisschen einregnen heute. Aber vielleicht ist man dann so einer der wenigen, die dann noch unterwegs ist, so schön mit Regenjacke, geht das doch auch. Also ich freue mich auf die Lichtermeere total überall bei uns im Land. Mal gucken, was da noch alles Schönes auf uns wartet. Höchstwerte heute maximal 16 Grad und am Wochenende wird es ein Ticken besser, da ist etwas Sonne dabei, aber insgesamt sind wir sehr wechselhaft unterwegs.
0: Ich habe auch zu Hause ein Lichtermeer, ganz viele kleine Lampen, die mache ich alle an.
9: Mach mal Licht an,
0: zur Abwechslung. Ja.
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9: War das eine Einladung für alle?
0: Wie konntest du da eine Einladung raushören? Überhaupt nicht.
9: Schnell und zuverlässig unser Verkehrsservice, damit sie sicher ankommen. Da gibt es eine sehr ärgerliche Meldung wieder. Die Schleiffähre, die Miss 103, ist außer Betrieb. Siehst du, die sollte gestern Nachmittag wieder fahren. Wir bekommen jetzt die Nachricht gerade von Ihnen. Ja, offenbar doch nicht. Und wieder mal kein Hinweis vorher an der Straße, dass man auch den richtigen Weg fährt sozusagen. Also hier bitte wieder Geduld haben. Die aktuellen Blitze haben wir noch. Groß-Sold Richtung Tarp und Sirksdorf, Ortsausgang Richtung Neustadt. Gute Fahrt allen unterwegs.
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0: Am Freitag.
9: Juhu.
0: Ja, Opa Gerke heute so ein bisschen ungeduldig.
10: Wo bleibt der Kaffee denn nun?
11: Du, der läuft noch durch.
10: Da ist doch schon was drin in der Kanne. Kannst du mir doch schon mal einen einschenken. Zieh mal raus, das Ding da.
11: Nee, Franz, das habe ich nicht gern.
9: Nee, überhaupt nicht. Gibt gleich Ärger im Frühstück bei Stefanie.
0: Nach Coldplay mit Viva La Vida. Wir haben Tina Turner. Hier ist We Don't Need Another Hero.
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0: the world. 16:08, guten Morgen, hier ist NDR1, Welle Nord. Wir nehmen uns jetzt alle erstmal ein Käffchen, ne? Egal aus welcher Maschine. Ich bin ja froh, hier manchmal gibt es den ganz normalen Filterkannenkaffee. Mache ich ja auch mal gerne. Ne? Man hat diesen ganzen neu modernen Kram, aber manchmal zwischendurch muss es eine alte Filterpillere sein.
1: Der ist mir zu herb. Ich habe den löslichen, ne?
0: Ja, der riecht ja schon wie...
1: Oh. Nein, der riecht toll. Beim ersten Aufmachen riecht das richtig toll. Das riecht wie Kaffeestübchen.
0: Ja. Man muss auf jeden Fall nicht drauf warten. Ne?
1: Siehste?
0: Ja, Opa Gerke ist auch ein bisschen ungeduldig.
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3: Es ist ja, wie es ist.
2: Und das sind ihre Gäste. Herr Ahlers.
4: Ja, da tut er nichts so dran.
2: Udo.
5: Ja, das kann's haben.
2: Und Opa Gerke.
6: Steffi, machst du mir Mettbrötchen?
3: Nee, muss ich erst schmieren. Milch und Zucker nimmt er selber, ne? Was gibt's Neues?
6: Ja, nix Neues. Wo bleibt der Kaffee denn nun?
3: Du, der läuft noch durch.
6: Da ist doch schon was drin in der Kanne. Kannst du mir doch schon mal einen einschenken. Zieh mal raus, das Ding da.
3: Nee, Franz, das hab ich nicht gern. Dann tropft das von oben auf eine heiße Platte, dann brennt das fest und dann kriegst du das ganz schlecht wieder weg. Höchstens mit Sprüh. Also, da will ich gar nicht erst mit anfangen.
4: Ja, wieso? Da ist so ein Tropfschutzventil dran und dann läuft das unten so lange nicht mehr raus, bis du die Kanne wieder drunter stellst.
5: Ja, Moment mal. Also, jetzt nur mal so angenommen. Du vergisst, also jetzt abends, die Maschine abzustellen und hast jetzt die Kanne nicht drunter, weil die ist halt gerade nicht da oder so. Dann machst du deinen Laden zu und die Maschine läuft weiter. Nach 5 Minuten läuft der Filter über und morgens kommst rein in deinen Laden.
3: Du, knietief heißer Kaffee.
5: Oh, so.
3: Wie meinst du das denn?
5: Ja, du, ich hatte das ja schon mal mit Brauchwasser. Damals in Lottoladen, aber das tut hier auch gar nichts zur Sache.
4: Also manchmal glaube ich, ich sitze hier mit Geisteskranken zusammen. Habt ihr eure Kaffeemaschine eine Wasserleitung oder was?
3: Ja, aber Udo, sag mir nix. Du, wo er recht hat, der hat er recht. Da war jetzt ein Denkfehler drin bei dir.
4: Tja, also. Oh, genau wie neulich. Da wollte er mir im Kühlschrank eine Zeitschaltuhr Strom sparen.
5: Ja, nur weil du da jetzt nicht drauf gekommen bist. Ne?
6: Ja, dann habt ihr's ja jetzt. Ich brauche nur alte deutsche Münze mit 5 Buchstaben.
3: D-Mark?
6: Ja, das passt.
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0: 8.30 Uhr. Die wichtigen Infos jetzt von Kevin Bieler.
1: Guten Morgen.
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1: Der ADAC rechnet zum Ferienstart wieder mit vielen Staus auf den Autobahnen in Schleswig-Holstein. Besonders betroffen dürfte demnach die A1 werden. Die ist ab 21 Uhr in Hamburg bis Montag früh wegen einer Baustelle gesperrt. Auch die A1-Abschnitte zwischen Hamburg und Lübeck sowie nach Fehmarn dürften staureich werden. Der ADAC rät, wenn möglich, nicht heute Nachmittag oder morgen Vormittag loszufahren. In Oslo wird heute der Gewinner des Friedensnobelpreises verkündet. Laut Nobelkomitee waren 287 Kandidatinnen und Kandidaten für die Auszeichnung nominiert, darunter knapp 80 Organisationen. Der Preisträger erhält

0: umgerechnet rund 1 Million Euro. Der Bundestag hat grünes Licht für die neue Bahnstrecke zwischen Hamburg und Hannover gegeben. Sie soll entlang der A7 und der Bundesstraße 3 verlaufen und die Fahrzeit um etwa 18 Minuten verkürzen. Bis die Strecke fertig ist, könnten aber noch Jahrzehnte vergehen.
1: 8.31 Uhr, NDR 1 Welle Nord mit dem Wetter für uns in Schleswig-Holstein. Letzter Schultag bei uns im Land. Nächste Woche schon wieder Ferien. Schon wieder, sagen wir, ne?
2: Die Alten.
1: Die nicht in die Schule müssen. Wir denken, wir waren die nicht gerade die letzten Ferien, aber die Schüler werden sagen, Moment, es wird mal wieder Zeit. Das heißt aber auch für die Eltern, Kinder müssen bespaßt werden, wahrscheinlich eher drinnen im Herbst, ne? Wenn sie nicht wegfahren.
2: Die nächsten Tage sind sehr, sehr wechselhaft. Also jetzt haben wir im Moment ein Regengebiet auf der Nordsee. Das betrifft die Inseln und auch Nordfrieslands Küste. Sonst trocken, viele Wolken, heute kaum Sonne. Jetzt um die 10 Grad, nachher werden es 12 bis 16 maximal. Am mildesten erstaunlicherweise heute auf den Nordseeinseln und an der Küste. Ja, und dann gibt es viele Regenschauer im Laufe des Tages, kommen immer welche nach. Und vor allem, wenn ich auf heute Abend gucke, dann soll es dann wirklich längere Schauer geben, die dann mehrere Stunden anhalten und teils auch richtig kräftig werden können. Teils auch schon am Nachmittag, vor allem im Westen des Landes. Das Wochenende selbst ist wechselhaft, ein bisschen mehr Sonne jetzt, aber es bleibt kühler.
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2: Im Moment keine Meldung, aber wir haben die aktuellen Blitzer. Und das ist Groß-Sold Richtung Tarbeiner, Siblin Neue Dorfstraße und Sirksdorf, Ortsausgang Richtung Neustadt. Allen unterwegs, gute und sichere Fahrt.
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1: Um 8.32 Uhr. Guten Morgen.
2: Moin.
1: Ja, der Sonntagabend ist ja immer so das Ende des Wochenendes. Denkt man manchmal, oh, aber dann gibt es ja noch das Highlight, den Tatort. Und da gibt es jetzt wieder einen aus Kiel mit dem neuen
2: Endlich.
1: Team.
2: Endlich. Und das neue Team stellen wir gleich nochmal vor, worum es ein bisschen geht. Und die neue Dame an der Seite unserer Ermittlerin, die gibt es gleich zu hören.
1: Nach Shakira und Burna Boy mit Die Die, dem Fußballsong und Huey Lewis and the News. Hier ist Stuck With You.
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0: 8.41 Uhr, NDR1 Welle Nord ist hier und darauf haben viele Fans gewartet. Sonntag gibt es den ersten Kieler Tatort nach Borowski. Und es ist ja auch immer besonders schön, wenn man so Ecken sieht, die man schon mal irgendwo gesehen hat, die man erkennt im Fernsehen. Nach 23 Jahren ist es der erste ohne Axel Milberg.
1: Dafür am Start Almila Bagriacic als Kommissarin Mila Shahin, kennen wir ja. Und neu Caroline Schuch, die Polizeipsychologin Elli Krieger.
2: Ich bin ganz warm empfangen worden. Ich habe eine super nette Kollegin. Das Team war nett. Gil war schön, also war sehr windig, aber es hat sich alles von seiner Schokoladenseite gezeigt.
1: Ja, davon haben wir auch sehr viele und sehr leckere. Auch Almila freut sich auf die neue Zeitrechnung im Tatort ohne Axel Milberg, aber eben mit Caroline.
3: Ich bin mittlerweile super happy. Also ich habe mich am Anfang sehr schwer getan, damit Axel Milberg gehen zu lassen, weil wir einfach schon so ein eingespieltes Team waren und es einfach immer herrlich ist, mit Axel zu drehen. Und jetzt habe ich halt deutlich mehr Verantwortung und habe aber eine großartige Kollegin bekommen. Das tut mir auch sehr gut, ehrlich gesagt. Und ich wachse mit meinen Herausforderungen.
0: Ja, es geht direkt los mit einer Doppelfolge Tatort. Jetzt Sonntag läuft Unter Freunden um 20.15 Uhr, aber Sie müssen nicht noch länger wach bleiben. Die zweite Folge kommt dann eine Woche später, am Sonntag erst. Und so klingen die beiden im Zusammenspiel.
4: Sie sprachen vor der Kommission auch von Korruption. Haben Sie damit auch persönliche Erfahrungen gemacht?
5: Wie kommen Sie darauf?
4: Wollen Sie meine Frage nicht beantworten?
5: Was ist Ihrer Meinung nach die wichtigste Eigenschaft einer Polizistin?
4: Was würden Sie sagen?
5: Ich habe Sie zuerst gefragt.
6: Ich habe aber zuerst gefragt.
1: Ja, am Anfang klappt es nicht so gut. Ne?
0: Nee, da ist ein bisschen eisige Stimmung am Anfang. Die brauchen einen Moment, bis sie sich aufeinander eingestellt haben. Aber dann wird es mit Sicherheit super laufen. Der erste Kieler Tatort ohne Borowski am Sonntag, 20.15 Uhr. Und dann natürlich auch in der ARD Mediathek.
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0: gar nicht so einfach, dich die ganze Zeit von der NDR Schleswig-Holstein-App, von unserem Messenger fernzuhalten.
1: Da kommen so viele Fragen rein. Aber gut, dass Sie immer davor schreiben, Frage an Mandy. Da weiß ich, ich lese erstmal nicht weiter.
0: Ja, hier ist NDR 1 Wetter Nord um 10 vor 9. Mandy will ja wieder ins Fernsehen zur Leuchte des Nordens. Ja, wurde wieder angefragt, ob du willst. Wurdest du gar nicht gefragt, ne? Okay, du hättest auch ablehnen können. Aber
1: es macht ja schon Spaß. Ich bin aber auch ein bisschen aufgeregt davor, muss ich sagen. Das ist ja wie unsere Leuchte des Morgens, ein bisschen ausführlicher. Typische Fragen für Norddeutschland, auch Schleswig-Holstein. Schleswig-Holstein darf ich ja vertreten. Und man kann sich schon ein bisschen blamieren.
0: Ja, es kommen auch Fragen aus Niedersachsen, Bremen,
1: siehste, das
0: Hamburg,
1: ist der Punkt.
0: Regelburg-Vorpommern. Aber da kannst du dich nicht blamieren, weil du kannst sagen, ja, da wohne ich ja nicht. Das muss ich ja nicht wissen. Du hast ja schon zweimal gewonnen, muss man dazu sagen. Du hast schon zwei dieser Leuchttürme zu Hause. Das wäre jetzt das dritte Mal.
1: Das ist doch gut.
0: Würde mir Angst machen, wenn du jetzt tatsächlich nochmal gewinnst. Ich war erst einmal da, habe auch gewonnen zum Glück. Aber ich glaube, ein zweites Mal habe ich es nicht geschafft, weil ich habe einfach nur mit sehr viel Glück gewonnen.
1: Ja, habe ich natürlich auch. Aber bitte, bitte helfen Sie mit. Und zwar, ich habe so ein bisschen Schwächen in Literatur, was auch Schleswig-Holstein angeht. Geschichte, es gibt bestimmt ein paar Fakten, die Sie besser drauf haben als ich. Und TV-Serien. Wenn Sie da was Spannendes haben über Schleswig-Holstein, rüberschicken in der NDR Schleswig-Holstein-App. Wir machen nächste Woche Trainingslager.
0: Ja, wir machen Mandy fit, damit sie uns den dritten Titel nach Schleswig-Holstein holt.
1: Und Horst, ihm zu sprechen.
0: Ich spreche bis dahin. Ne? Viertel nach neun immer stelle ich dann Mandy ein paar Fragen oder Sie schicken uns am besten eine Sprachnachricht über die NDR Schleswig-Holstein-App. Dann stellen Sie die Frage quasi selbst, sind der Quizmaster. Und unter allen, die mitmachen, verschenken wir sogar einen Original-Leuchtturm aus dieser Sendung, den eigentlich nur die Gewinner aus der Sendung kriegen. Sie hätten dann so ein Ding
1: zu Hause. Genau, den habe ich extra organisiert für Sie. Einer von Ihnen bekommt das, also gerne mitmachen. NDR Schleswig-Holstein-App. Nächste Woche geht's dann los mit dem Trainingslager.
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0: Wer darf sich Hoffnungen auf den Friedensnobelpreis machen, der ja heute bekannt gegeben wird, hören wir gleich. Und die Herbstferien stehen in Schleswig-Holstein an und wo es auf den Autobahnen deswegen voll wird, hören wir auch jetzt in den Nachrichten um 9 mit Kevin Bieler.
1: Guten Morgen.
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1: In Schleswig-Holstein starten die Herbstferien und traditionell dürfte es für Reisende nicht nur heute, sondern auch am Wochenende wieder zäh vorangehen auf den Straßen. Der ADAC rechnet mit Staus und langen Wartezeiten durch die Kombination aus Berufsverkehr, Reiseverkehr und den vielen Baustellen im Land. Hinzu kommt eine Großbaustelle in Hamburg an diesem Wochenende, sagt ADAC-Sprecher Rainer Pregler, NDR Schleswig-Holstein.
3: Die Autobahn 1 ist in Hamburg heute Abend ab 21 Uhr bis Montagmorgen um 5 in beiden Fahrtrichtungen gesperrt. Damit verlagert sich der Verkehr auf die A7 und den Elbtunnel, aber auch die weiträumige Ausweichroute, die empfohlen wird über die A20 und B206 durch Schleswig-Holstein, dürfte damit deutlich stärker belastet sein.
1: Der ADAC rät Reisenden möglichst nicht heute Nachmittag oder morgen Vormittag loszufahren. In der norwegischen Hauptstadt Oslo wird heute der Gewinner des Friedensnobelpreises bekannt gegeben. Die offiziellen Nominierungen sind geheim. Der Druck auf das norwegische Nobelkomitee ist nach umstrittenen Entscheidungen in der Vergangenheit groß. Einzelheiten von Arne Bartram.
4: Als mögliche Preisträger gelten unter anderem die Kinderhilfsorganisation Save the Children, eine ukrainische Kinderrechtsorganisation und ein Netzwerk von Helfern im Sudan, das Kriegsopfer im Land unterstützt. Der Friedensnobelpreis kann an Personen oder Organisationen verliehen werden, die sich für Frieden, internationale Zusammenarbeit oder Abrüstung einsetzen. Im vergangenen Jahr ging der Friedensnobelpreis an die venezolanische Oppositionspolitikerin Maria Corina Machado. Sie gab die Auszeichnung später symbolisch an US-Präsident Donald Trump weiter, was für Kritik an ihr sorgte. Der diesjährige Friedenspreis wird gemeinsam mit den anderen Nobelpreisen am 10. Dezember verliehen, dem Todestag des Stifters Alfred Nobel.
1: Der Bundestag befasst sich heute zum ersten Mal mit einem Gesetz, das die Startchancen von Kindern verbessern soll. Mit dem Startchancen- und Qualitätsentwicklungsgesetz soll es bundesweit verbindliche Standards für Kitas geben. Nicole Marquardt dazu.
5: Früh erkennen, früh gegensteuern. Das steckt im Kern des Startchancen- und Qualitätsentwicklungsgesetzes. Der Plan? Spätestens im Alter von 4 Jahren soll der Entwicklungsstand von Kindern verbindlich erhoben werden. Dabei geht es vor allem darum zu prüfen, wie gut ein Kind sprechen kann. Aber auch die motorische und sozial-emotionale Entwicklung spielt eine Rolle. Kinder mit Nachholbedarf sollen gezielt gefördert werden. Dafür sollen die Fachkräfte in Kitas mehr Zeit bekommen. Außerdem soll es erstmals bundesweite Mindeststandards für die Qualität in Kitas geben. Kindergärten in sozialen Brennpunkten sollen künftig stärker unterstützt werden, mit zusätzlichem Personal für Sprachförderung und Kitasozialarbeit.
1: Wie kann die Pflege bezahlbar bleiben? Oder auch, wie können Angehörige, die pflegen, ebenso unterstützt werden wie die Menschen, die Hilfe benötigen? Solche und andere Fragen wurden gestern im Landtag zum Thema Pflege diskutiert. Anna Grusnik fasst die Debatte für uns zusammen.
6: SPD-Politikerin Mediatle warb für einen Pflegedeckel. Wichtig sei eine Sicherheit für Pflegebedürftige und ihre Angehörigen. Die CDU-Abgeordnete Tschacher sagte mit Blick auf pflegende Angehörige, diese benötigten Hilfe und planbare Auszeiten. Es brauche verlässliche Entlastungsangebote. Pflege sei eine der ganz großen sozialen Fragen unserer Zeit, so FDP-Politiker Gag. Ohne die pflegenden Angehörigen würde das System zusammenbrechen. Diese dürften nicht weiter belastet werden. SSW-Fraktionschef Dirschauer forderte eine verlässliche soziale Infrastruktur und eine solidarische Finanzierung. Grünen-Ministerin Touré sparte nicht mit Kritik an der schwarz-roten Bundesregierung und sieht eine Verunsicherung der Bevölkerung. Die Reformvorschläge seien ausschließlich Sparpakete. Sie befürchtet vor allem Verschlechterungen für Pflegebedürftige und pflegende Angehörige.
0: Es ist 9:04 NDR1 Welle Nord mit dem Wetter für uns in Schleswig-Holstein. Und sehr trüb heute Morgen und es nieselpieselt hier auch ein bisschen, glaube ich.
7: Was tut es?
0: Es nieselpieselt.
7: Fachbegriff. Gut, dass du mir hilfst. Heute im Laufe des Tages viele Nieselpieselschauer und auch stärkere Schauer können auch mal länger anhalten. Und kaum Sonne, maximal eine Stunde heute. Die Höchstwerte kühl. 12 Grad in Rheinfeld, 16 auf Nordstrand. An der Nordsee heute wärmer als im Süden des Landes. Auch spannend. Und sehr, sehr windig ist es heute im Laufe des Tages und der Wind ist auch kalt. Am Wochenende ein Ticken mehr Sonne, aber ansonsten sehr wechselhaft und auch nieselpieselig.
0: Apropos reinfällt, man muss aufpassen, dass man da nicht reinfällt.
7: Hm. Ne? Hast du noch einen?
0: In die Pfütze.
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7: Schnell und zuverlässig, damit Sie sicher ankommen. Wie schön, im Moment nichts auf den Straßen los. Sie wissen aber, da haben wir einige Sperrungen. A1 zum Beispiel am Wochenende betroffen. Können Sie nochmal nachlesen in der NDR Schleswig-Holstein App. Wir haben jetzt die aktuellen Blitzer für Sie. Groß-Sold Richtung Tarp, Sieblin, Neue Dorfstraße und Sirksdorf Ortsausgang Richtung Neustadt. Gute Fahrt allen unterwegs.
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0: Am Freitag, 8:55 ist es. Vielleicht haben Sie es gestern Abend live im Fernsehen gesehen. Nee, live ist es nicht aufgezeichnet, aber das erste Mal im Fernsehen. Daniel Günther, der Ministerpräsident bei Inas Nacht. Und es überrascht uns nicht, er hat mal wieder gesungen.
7: Schräg, schön und lustig. Wir hören gleich mal rein.
0: Nach Musik von Tom Petty und den Heartbreakers. Außerdem haben wir Bee Gees mit Staying Alive. Und hier die Pointer Sisters. Das ist Jump for My Love.
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0: 15 Minuten nach 9. Hier sind Mandy und Horst bei NDR 1 Welle Nord. Und nächstes Jahr im April wählen wir ja einen neuen Landtag hier in Schleswig-Holstein. Und wir merken, dass der Wahlkampf jetzt so langsam anläuft. Unsere Politiker nutzen jede Bühne, die sie kriegen können. Und wenn man auf der auch noch singen kann, dann ist da bestimmt unser Ministerpräsident Daniel Günther zu finden.
1: Er singt gerne.
0: Ja, in Festzelten, da kann man ihn nicht davon abhalten. Aber auch in Inas Nacht, da muss man dazu sagen, dass die Gäste fast alle singen. Da hat sogar der Söder schon mal gesungen. Gestern Abend lief die Folge im Fernsehen, gibt es aber auch noch in der ARD-Mediathek.
1: So, und wie hat jetzt Daniel Günther gesungen? Folgendermaßen.
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1: Man sagt ja schon auch, dass er Schlager gern mag, ne?
0: Ja.
1: Selbst unser Wirtschaftsminister Klaus-Ruhe Madsen hat mitgesungen, der war auch als Gast dabei und hat sich dann zum Shantychor vors Fenster gestellt und eben auch mitgeträllert.
0: Ja, mit einer Mütze auf da. Ne? Den haben wir übrigens getroffen beim SA Netz Cup. Der war da und hat da auch mit den Denketrans zusammen gesungen, die Holstein-Kinder.
1: Aber mehr oder weniger unfreiwillig. Eigentlich sollte ja Daniel Günther kommen, der konnte nicht.
0: Ja.
1: Und dann war Klaus-Ruhe Madsen da, dann singe ich jetzt halt mal mit. Aber hat er gemacht.
0: Kam danach aber runter. Ich dachte, ich singe hier mit mehreren irgendwie an der Seite, dass ich da in der Mitte stehen will, habe ich jetzt nicht erwartet. Aber Daniel Günther singt wohl immer, hat er uns dann erzählt, dass der auch im Bus, wenn sie mit einer Delegation nach Berlin fahren, immer mit dem Mikro durch die Reihen geht und die ganze Zeit irgendwelche Lieder trällert.
1: Aber es ist doch schön, wenn einer ein bisschen für die Lockerheit sorgt, oder? Also wenn einer ein bisschen Stimmung macht, also auch hat nichts mit Politik zu tun dann. Ne?
0: Also wenn ich da mit im Bus wäre, würde jemand sagen, kannst du einfach mal die Schnauze halten, ich möchte eine Runde schlafen.
1: Ja, würdest du zu Daniel Günther sagen, weiß ich.
0: Na, wenn ich zu seiner Delegation gehören würde. Ne? Solange er die Regierungserklärung noch nicht singt, sage ich, ist alles noch in Ordnung. Ne?
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0: dir.
1: Zwei Titel hat sie bereits geholt.
2: Damit holt Mandy die zweite Leuchte nach Schleswig-Holstein.
1: Jetzt will sie...
3: den dritten.

0: Es ist 9.30 Uhr. Moin.
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2: Aus dem Studio Lübeck mit Linda Ebner. Guten Morgen. In mehreren Bundesländern starten heute die Herbstferien, auch bei uns in Schleswig-Holstein. Das heißt, nicht nur die Touristenorte entlang der Lübecker Bucht dürften nochmal voll werden, auch die Straßen. Der ADAC rechnet ab heute Nachmittag und auch morgen Vormittag noch mit Staus und Verzögerungen. Sprecher Rainer Prekler sagte NDR Schleswig-Holstein:
3: Im Bereich Lübecker Bucht, in dem Bereich auf der A1, gibt es zahlreiche Baustellen. Das geht in Bargteheide los, dann der übliche Abschnitt Serez-Pansdorf ist noch mit Bauarbeiten beschäftigt. Aber auch auf den Bundesstraßen haben wir wichtige Sperrungen. Etwa auf der B76 zwischen Scharbeutz und Timmendorfer Strand wird es voll. Da sollte man ein bisschen mehr Zeit einplanen.
2: In Hamburg wird zudem die A1 heute Abend bis Montag früh voll gesperrt. Der Verkehr wird weiträumig umgeleitet. Wegen des tödlichen Schusses bei einer GSG-9-Übung im Mai in Putlos hat die Staatsanwaltschaft Lübeck jetzt einen Strafbefehl wegen fahrlässiger Tötung beantragt, berichten die Lübecker Nachrichten. Dem beschuldigten GSG-9-Angehörigen wird vorgeworfen, aus Unachtsamkeit scharfe Munition statt Platzpatronen geladen und damit einen Kollegen tödlich verletzt zu haben, so Oberstaatsanwalt Jens Buscher gegenüber den LN. Ob der Strafbefehl erlassen wird, entscheidet jetzt das Amtsgericht Oldenburg. Auf den Beschuldigten könnte eine Geld- oder eine Freiheitsstrafe zukommen, besagt Paragraf 222 im Strafgesetzbuch. Passend zu den Herbstferien gibt es in Lübeck eine neue Baustelle. Nach Angaben der Hansestadt

0: Stadt wird von heute an bis zum 24. Oktober die Schönbückner Straße saniert. Dafür muss sie zeitweise gesperrt werden. Der erste Bauabschnitt betrifft den Bereich von der Hugo-Distler-Straße bis zur Schönbückener Straße 55. Die Straße wird ab 17 Uhr bis einschließlich Sonntag gesperrt. Anschließend ist der Bereich zwischen der Schönbückener Straße und der Einmündung zur Fackenburger Allee dran. Dort gibt es dann eine Sperrung von kommendem Montag an, ab 8 Uhr bis Sonntag. Umleitungen sind ausgeschildert.
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2: 9.32 Uhr, das Wetter für uns in Schleswig-Holstein. Die Hunderunde muss man heute gut planen. Am besten immer mit so einem Live-Wetterradar auf dem Handy, dass man mal guckt, wo ist vielleicht mal eine kleine Lücke, wo man mal raus kann. Aber also wenn man trocken bleiben will, es gibt ja auch Hunde, die stört das nicht, wenn es regnet.
3: Es gibt auch Menschen, die stört es nicht. Das Regen gar nicht so schlimm.
2: Ist gut, wenn die dann gespannt sind. Dann können sie richtig lange spazieren gehen. Aber unser will das nicht.
3: Also Sie haben vielleicht schon die Idee, dass es heute einige Regenschauer gibt. Viele Wolken und vor allem ab dem Nachmittag ist es fast so ab 14 Uhr verbreitet nass bei uns. Teils mit kräftigen, langanhaltenden Schauern. Gewitter sind an der Nordsee auch möglich. Bis dahin über den Mittag eher die trockenen Phasen und Temperaturen kühl. 12 Grad nur in Rheinfeld, kalter Wind dazu. Am mildesten noch an der Nordsee, 16 Grad auf Nordstrand. Und am Wochenende ein Ticken mehr Sonne. Heute gibt es eigentlich fast gar keine. Aber wechselhaft bleibt es trotzdem auch am Wochenende.
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3: Ach, das ist schön. Im Moment keine Meldungen, außer die ganz blöde Meldung von der Schleiffähre. Die ist außer Betrieb. Mal wieder. Sollte doch eigentlich seit gestern Nachmittag wieder fahren. Bekommen wir heute Morgen die Info von Ihnen, dass es ist wieder der gleiche Landteil kaputt, sodass die Fähre nicht anlegen kann. Und diesmal nicht der Motor. Aber am Ende ist es ja Wurst, weswegen sie dann nicht rüberkommen. Ne? Ist halt
2: wenigstens
3: egal.
2: Mal was anderes kaputt.
3: Sie klappt trotzdem nicht so. Und Mist, wir können leider nicht sagen, wie lange das dauert. Darüber liegt uns keine Info vor, nur dass die Techniker vor Ort sind. Die aktuellen Blitzer B203 Hamdorf Ortseingang aus Frohm kommend, Großsold Richtung Tarp und Siblin-Neue Dorfstraße. Allen unterwegs gute und sichere Fahrt.
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2: Um 9.34 Uhr, guten Morgen.
3: Moin.
2: Und ich habe einen sehr schmierigen Namensvetter. Das ist Uhu Horst. Ja, ist Uhu eigentlich eine Eule? Ist das das Gleiche?
3: Ah, jetzt lassen wir mal schnell googeln. Aber kurz auf das Verschmiert zurückzukommen. Es geht vor allem, also auf schmierig, es geht um verschmiert. Denn der arme Uhu ist leider Öl verschmiert und brauchte dringend Hilfe. Und die hat er bekommen. Und von wem und wie süß das funktioniert, wie man einen Uhu duschen kann, das hören wir gleich in den nächsten 12 Minuten.
2: Nach Maya con Dios, Earth, Wind & Fire. Und wir haben Chris Rea jetzt mit I Can Hear Your Heartbeat.
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0: 9.44 Uhr, NDR1, Welle Nord ist hier. Guten Morgen. Da sitzt ein Uhu in der Dusche, wird eingeseift, abgeduscht und dann mit Handtuch abgerubbelt und auch noch geföhnt. Und er lässt sich das alles gefallen. Ein sehr süßes Video, das man unter anderem auf der Instagram-Seite des Hamburger Abendblattes sehen kann.
1: Und das passiert im Badezimmer von Heike Knesebeck, Falknerin und Pflegestelle für Greifvögel und Eulen. Und zwar in Wentorf im Kreis Herzogtum-Lauenburg. Und da rettet sie gerade einen Uhu, denn der war ölverschmiert und sie hat ihm dann auch noch einen ganz süßen Namen gegeben, und zwar Horst.
0: Das wäre das erste Mal, dass du den Namen süß findest. Aber sie hat uns heute früh auch schon erzählt, wie es zu diesem skurrilen Video kam und was sie alles machen musste, um den Vogel zu retten.
2: Gewaschen haben wir ihn, glaube ich, jetzt 5-mal.
1: Ui.
2: Wir haben ihn sogar noch einmal extra mit Butter eingeschmiert, weil das Altöl halt eben weicher macht, in Anführungsstrichen. Und dann kann Handspülmittel das besser spalten.
1: Aber das ist so unglaublich verrückt, wenn man dieses Video von dir sieht. Dieser Uhu, der Horst, sitzt in der Dusche und du sprühst ihn da ab mit dem Duschkopf. Du seifst ihn an. Das ist ein Wildtier, der bleibt einfach da sitzen. Guckt dich an mit seinen großen orangen Augen und guckt.
2: Ja, das sind, muss man dazu sagen, das sind aber Momentaufnahmen. Dass das natürlich so viral geht, war jetzt nicht so bewusst. Es gibt auch andere Frequenzen, da wehrt er sich.
1: Wie und warum ist Horst dann eigentlich zu dir gekommen?
2: Ich habe einen Anruf bekommen, die haben ihn auf der Mülldeponie eingesammelt. Und da ist er wohl irgendwo mit Altöl zusammengekommen und konnte sich nicht mehr wirklich bewegen. Er stank wie eine Tankstelle.
1: Oh, der arme Kerl. Also wird er wieder richtig gesund? Du hast ihn jetzt gewaschen, dann kann er ganz normal weiterleben? War sozusagen nur kurz bei dir im Krankenhaus?
2: Genau. Er wird jetzt auch gerade gegen Endoparasiten und so behandelt. Und wenn er damit durch ist, dann hat er eine 55 Quadratmeter große Voliere und darf sich wieder auf die Natur vorbereiten. Und sobald er über seine Butzeldrüse wieder sein Eigenfett überall im Gefieder hat, dann ist er wasserdicht sozusagen und dann darf er wieder raus in die Natur. Aber er wird keine Einschränkung davon behalten, weil wir wirklich schnell handeln konnten.
0: Und die wichtigste Frage noch, warum heißt er Horst? Interessiert mich als Horst.
2: Ich gucke die Vögel manchmal an und dann komme ich auf die Namen.
0: Das sah aus wie ein Horst, ne?
1: Das ist so ein Horst.
0: Wem sowas passiert, das muss ein Horst sein.
2: Das habe ich jetzt nicht gedacht, nein. Aber der Blick einfach so, ja, du bist ein Horst.
0: Ja.
2: Wir hatten vor ein paar Tagen einen Gülle-Uhu, der im Gülle-Silo gelandet ist. Und den haben wir Udo getauft.
0: Auch nicht schlecht.
1: Er hat Likörchen bekommen. Liebe Heike, Wir drücken ganz doll die Daumen, dass das gut läuft, dass es ihm bald wieder gut geht und er in seine Freiheit kommt. Und vielen, vielen Dank für deinen tollen Einsatz für die Tiere.
2: Ja, sehr gerne doch.
0: Tja, und wir haben jetzt auch gleich verrückte Eule da. Das ist Jan Bassig, der ab 10 übernimmt. Und wir sind dann, das haben wir noch geklärt, ne? Ein Uhu ist eine Eule, aber nicht jede Eule ist ein Uhu.
1: Und der Uhu ist die größte Eule. So. Nordeuropas.
0: Um das auch noch ein bisschen was zu lernen hier. Ne? Wir sind dann Montag früh ab 5 wieder für Sie da und wünschen Ihnen ein schönes, erholsames Wochenende.
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0: Schleifähre Missunde ist wieder ausgefallen und es wird wieder voll auf den Straßen in Schleswig-Holstein zum Ferienstart. Und wo genau, das ist jetzt auch ein Thema in den Nachrichten um 10 mit Kevin Bieler.
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2: Schleswig-Holstein, Niedersachsen und Bremen starten heute in die Herbstferien. Und der ADAC erwartet vor allem heute Nachmittag und morgen Vormittag bei uns im Land viel Verkehr und Staus auf den Straßen. Ein weiterer Grund, es gibt viele Baustellen. Hauke Bülow berichtet.
3: Hamburg dürfte dabei zum Nadelöhr werden, denn die A1 wird ab heute Abend um 21 Uhr bis Montag früh vollgesperrt. Und zwar zwischen dem Dreieck Norderelbe und dem Kreuz Hamburg-Ost. Grund sind laut Autobahn GmbH unter anderem Arbeiten an der Norderelbbrücke. Der Verkehr wird weiträumig umgeleitet, deshalb dürfte es auch rund um den Elbtunnel voller werden, warnt der ADAC. Für Staugefahr sorgen auch mehrere Baustellen auf der A1, zum Beispiel zwischen Bad Oldesloe und Park der Heide, sowie an der Lübecker Bucht auf dem Weg nach Fehmarn. Gleiches gilt auf der A7 zwischen Hamburg und Flensburg. Der ADAC rät, wenn möglich, nicht heute Nachmittag oder morgen Vormittag zu starten und mehr Zeit einzuplanen.
2: Am Vormittag wird verkündet, wer den diesjährigen Friedensnobelpreis bekommt. Vorgeschlagen sind knapp 300 Einzelpersonen und Organisationen. Als aussichtsreichste Kandidaten werden zum Beispiel die Kinderrechtsorganisationen wie Save the Children oder lokale Hilfsorganisationen wie die Emergency Response Rooms im Sudan genannt, die seit Beginn des Krieges dort vor Ort humanitäre Hilfe leisten. Der Preisträger erhält außerdem heute umgerechnet rund 1 Million Euro. Der Weg für einen Neubau der Strecke Hamburg-Hannover ist endgültig frei. Am späten Abend hat der Bundestag einen entsprechenden Antrag angenommen und ist damit dem Verkehrsausschuss gefolgt, der bereits grünes Licht gegeben hatte. Auf der neuen Trasse entlang der A7 sollen Fernzüge 18 Minuten kürzer unterwegs sein als jetzt. Bis dort aber die ersten Züge fahren, kann es noch Jahrzehnte dauern. Bundeswirtschaftsministerin Reiche von der CDU muss im Moment viel erklären. Sie bekennt sich zur Energiewende, tritt aber gleichzeitig auf die Bremse. So sehr, dass sich sogar ihr Parteikollege Daniel Günther und auch viele Verbände in Schleswig-Holstein mit Appellen zu Wort gemeldet haben. Der NDR hat mit einigen großen Firmen gesprochen, die bei uns Wind- und Solarparks planen und bauen. Sie fürchten um ihre finanzielle Grundlage, weil der Ausbau wegfallen könnte, wo Stromnetze überlastet sind. Per Axel Kröske, ja, wie groß wäre denn der Verlust bei neuen Projekten?
4: Also maximal würden Windanlagen über 7,5 Jahre bis zu 20% ihrer Einnahmen verlieren. Renditeerwartung dann deutlich unter 5%. Dafür geht keine Bank ein Risiko ein. Dann werden Wind- und Solaranlagen pauschal in ihrer Leistung gedeckelt. Ganz unabhängig von der Frage, wie gut das Stromnetz dort gerade ausgebaut ist. Auch ein Nachteil gerade hier an der Küste. Beim Solarstrom läuft ja die feste Förderung auf privaten Hausdächern aus. Die Branche vermisst kreative Lösungen, etwa Speicher neben Wind- oder Solarparks zu stellen. Aber das lohne sich wegen komplizierter Regularien oft nicht.
2: Die Schleifähre Missunde 3 ist wieder außer Betrieb. Laut Pächter ist eine Antriebskette kaputt. Der Verkehr zwischen Brodersby und Missunde ist seit dem Morgen deshalb eingestellt. Erst gestern hatte die Missunde 3 den Betrieb nach einem Motorschaden wieder aufgenommen. Zum Auftakt des 7. Spieltags in der 2. Fußball-Bundesliga muss Holstein Kiel auswärts antreten bei Eintracht Braunschweig. Die Kieler warten weiter auf den ersten Saisonsieg. Fabian Wittke mit einem Ausblick.
5: Eine Mischung aus Zuversicht und Trotz ist bei Holstein-Coach Tim Walter abzulesen. Sich endlich mal belohnen und damit endlich den ersten Saisonsieg einfahren. Von steigendem Druck durch die bislang magere Ausbeute in der Liga und dem Abstiegsrelegationsplatz 16 wollte der Kieler Trainer nichts wissen. Auf Holstein wartet mit Eintracht Braunschweig zwar ein Tabellennachbar, der ähnlich schwierig gestartet ist, aber auch ein unangenehmes Auswärtsspiel. Über 1500 Kieler Fans werden heute Abend dabei sein.
2: Anpfiff ist um 18.30 Uhr und wir sind wie immer live dabei.
0: 10:04, NDR1 Welle Nord. Wetter für uns in Schleswig-Holstein. Die Sonne, die hat heute Brückentag, von der sehen wir nichts. Stark bewölkt, stattdessen immer mal wieder ein Schauer, ordentlich Wind an der Küste und nicht wärmer als 12 bis 16 Grad. Der Wettertrend, Wochenende bleibt wechselhaft nass, so um die 13 Grad am Sonntag.
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0: Nichts gemeldet, freie Fahrt, aber aktuelle Blitzer gibt es. B203 Hamdorf, Ortseingang aus Wrom kommt. Dann Groß-Sold Richtung Tarp wird geblitzt und in Siblin, Neue Dorfstraße, steht ebenfalls ein Blitzer. Und wenn Sie jetzt auch noch einen Stau oder einen Blitzer haben, dann einfach gerne Bescheid geben über unsere NDR Schleswig-Holstein-App. Besten Dank und gute Fahrt.
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0: Ich hatte gestern eine schöne Laufrunde an der Kiellinie mit einem Kumpel. Schöne Grüße an Malte an dieser Stelle. 8,3 Kilometer. Ergebnis heute: Rücken ohne Ende. Ich kann mich kaum bewegen und komme nicht an das Mischpult ran. Deswegen fahre ich da schnell mit meinem Treppenlift hin. Moment. Bin gleich da. Kann gleich anfangen. Moment. Und so. Ah, jetzt komme ich ran.
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0: Handy A1 Welle Nord hier. Einmal Vorsicht auf der A23, Heide Richtung Hamburg, zwischen Itzehoe Mitte und Itzehoe Süd, da liegen Gegenstände. Fahren Sie gut mit uns, mit Handy A1 Welle Nord. Genießen Sie diesen Freitag, einiges los an diesem Wochenende. Zum einen starten hier heute die Herbstferien, also noch ist Schule, aber in vielleicht so anderthalb, zwei Stunden ab in die Herbstferien. Und Wochenende ist ja auch noch, können wir schön was unternehmen, weil so viele Veranstaltungen bei uns wieder in Schleswig-Holstein sind an diesem Wochenende. Herbstmärkte starten ja auch und da bin ich sehr auf Sie auch angewiesen. Wenn Sie da eine schöne Idee noch haben für dieses Wochenende, wo wir unbedingt hin müssen, weil Sie da auch hingehen und Sie sagen sich, das ist echt ein Lohner, schicken Sie mir gerne eine Sprachnachricht über unsere NDR Schleswig-Holstein App. Falls Sie noch nichts wissen und überlegen, wo können wir denn hin? Da kann ich Ihnen einen Tipp geben. Beispielsweise zum Herbstmarkt ins Freilichtmuseum Molfsee. Der findet nämlich noch bis Sonntag statt, der Herbstmarkt. Und Marktleiterin Johanna Frese kann mal erzählen, was wir da so alles erleben.
1: Wir haben ein paar neue dabei, gerade für Familien mit Kindern. Super interessant. Wir haben ein großes Schnitzmobil am Start. Mhm. Der schnitzt mit den Kindern verschiedene Küchenutensilien, aber auch Flitzebogen. Also es kann gefährlich werden, vielleicht aber auch nicht. Wir haben tolle neue Kunsthandwerker dabei, auch gerade im Bereich für Kinder. Unsere Strohburg ist ein bisschen größer als sonst. Wir haben das erste Mal überhaupt, also zumindest in meiner Zeit, jetzt Pizza am Start und napolitanische leckere Pizza zum Essen. Also es ist wirklich für jeden was dabei.
0: Klingt großartig. Ich muss doch ganz ehrlich sagen, mal so einen Flitzebogen schnitzen, hätte ich auch mal wieder Lust zu. Habe ich seit meiner Kindheit damals nicht mehr gemacht. Damals flog mein Bogen, also mein Pfeil, ungefähr 2 Meter weit. Ich glaube, bei diesem könnte vielleicht ein bisschen weiterfliegen. Also lohnt sich auf jeden Fall. Eintritt für Erwachsene 14 Euro. Was ist sonst noch so los an diesem Wochenende im Land? Ihren heißen Tipp, den brauche ich. Und den senden Sie am allerbesten jetzt via Sprachnachricht über unsere NDR Schleswig-Holstein-App. Die Tippsammlung für dieses Wochenende ist eröffnet. Freue mich drauf. Gleich her damit.

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0: 10.30 NDR 1, Welle Nord, das Wetter für uns in Schleswig-Holstein. Wenn Sie vor dem Schrank stehen und sich gerade nicht entscheiden können, ich helfe Ihnen, nehmen Sie die Regenjacke. Stark bewölkt heute, immer mal wieder ein Schauer, ordentlich Wind an der Küste, nicht wärmer als 12 bis 16 Grad. Und der Wettertrend, das Wochenende bleibt wechselhaft nass, so um die 13 Grad am Sonntag.
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0: 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Die B207 ist zwischen Burg und Fehmarnsundbrücke nach einem Unfall jetzt in beiden Richtungen gesperrt. Aktuelle Blitze gibt es auch. Geblitzt wird B203, Hamdorf, Ortseingang aus Wrohm kommt, dann Großsold Richtung Tarp und in Sibdien, Neue Dorfstraße, steht auch noch ein Blitzer. Und wenn Sie jetzt auch noch einen Stau oder einen Blitzer haben, dann gerne Bescheid geben über unsere NDR Schleswig-Holstein-App. Oder wenn Sie einen Tipp haben für dieses Wochenende, schönen Herbstmarkt und eine tolle Veranstaltung bei Ihnen in der Gemeinde, wo noch gerne ein paar Schleswig-Holsteiner dazukommen können. Gerne eine Sprachnachricht senden über unsere NDR Schleswig-Holstein-App. Ich sammle heute alles. Besten Dank. Schönen Freitag.
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0: So, jetzt wird's voll am Wochenende auf unseren Autobahnen, weil es Herbstferien beginnen. Und dann gibt's ja auch diesen neuen TÜV-Report, der zeigt, dass jedes fünfte Auto bei der Hauptuntersuchung durchfällt. Und da habe ich ein richtig schönes Stauspiel für Sie jetzt am Wochenende. Einfach mal durchzählen. 1, 2, 3, 4. Schrott! 1, 2, 3, 4. Schrott! Das ist witzig.
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0: 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Einmal Vorsicht auf der A23, Hamburg Richtung Heide. Zwischen Pinneberg Süd und Pinneberg Mitte steht ein defektes Fahrzeug. Fahren Sie mit uns mit NDR1 für den Nord. Und apropos fahren, wenn jemand gerne mit dem Moped unterwegs ist, dann ist es Jan Graf.
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0: Wer einen Führerschein machen will, der muss vielleicht bald weniger dafür bezahlen. Und mit Spannung wird darauf gewartet, wer den diesjährigen Friedensnobelpreis bekommt. Das sind zwei Themen in den Nachrichten um 11 mit Kevin Wieler.
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2: In der norwegischen Hauptstadt Oslo wird in den nächsten Minuten der Gewinner des Friedensnobelpreises bekannt gegeben. Der Druck auf das norwegische Nobelkomitee ist nach umstrittenen Entscheidungen in der Vergangenheit groß. Aus Stockholm, Arne Bartram.
3: Der Friedensnobelpreis kann an Personen oder Organisationen verliehen werden, die sich für Frieden, internationale Zusammenarbeit oder Abrüstung einsetzen. Im vergangenen Jahr ging der Friedensnobelpreis an die venezolanische Oppositionspolitikerin Maria Corina Machado. Sie gab die Auszeichnung später symbolisch an US-Präsident Donald Trump weiter, was für Kritik an ihr sorgte. Der diesjährige Friedenspreis wird gemeinsam mit den anderen Nobelpreisen am 10. Dezember verliehen, dem Todestag des Stifters Alfred Nobel.
2: Zum Start in die Herbstferien wird es auch auf den Straßen in Schleswig-Holstein wieder voller. Das gilt insbesondere, wenn es durch Hamburg geht. Die A1 wird nämlich heute Abend ab 21 Uhr bis Montag früh um 5 Uhr zwischen dem Dreieck Norderelbe und dem Kreuz Hamburg-Ost komplett gesperrt. Grund sind Brückenarbeiten. Hauke Bülow, ja, was bedeutet das denn konkret für den Verkehr?
4: Ja, dass ordentliche Umwege in Kauf genommen werden müssen. Die Autobahn GmbH rät Autofahrern aus Schleswig-Holstein, kommt schon am Kreuz Lübeck auf die A20 Richtung Bad Segeberg auszuweichen. Von dort geht es über die B206 und die A7 weiter. Da dürfte also deutlich mehr los sein als sonst. Von Süden wird über das Buchholzer Dreieck die A261 und die A7 umgeleitet. Heißt, gerade rund um den Elbtunnel droht Staugefahr, sagt der ADAC. Die A7 dürfte ohnehin voll werden. Viele wollen ja hoch nach Dänemark in den Urlaub. Aber zwischen Hamburg und Flensburg warten gleich mehrere Baustellen. Ähnlich sieht es auf der A1 zwischen Hamburg und Fehmarn aus. Also heute oder morgen Vormittag losfahren. Nur wenn es sein muss, heißt es vom ADAC.
2: Im Zusammenhang mit einem tödlichen Schuss bei einer GSG-9-Übung im Mai in Putlos im Kreis Ostholstein hat die Staatsanwaltschaft Lübeck jetzt einen Strafbefehl gegen einen GSG-9-Angehörigen wegen fahrlässiger Tötung beantragt. Das hat ein Sprecher bestätigt. Die Lübecker Nachrichten hatten zuerst berichtet. Laut Oberstaatsanwalt Buscher wird dem Beschuldigten vorgeworfen, aus Unachtsamkeit scharfe Munition statt Platzpatronen geladen und damit einen Kollegen tödlich verletzt zu haben. Ob der Strafbefehl erlassen wird, entscheidet jetzt das Amtsgericht Oldenburg. Der geplante Ausbau der erneuerbaren Energien in Schleswig-Holstein könnte sich durch neue Gesetze im Bund drastisch reduzieren. Das befürchten Branchenvertreter in Schleswig-Holstein. Betroffen seien insbesondere Bürgerwindparks, stellt Jonas Hannig vom Projektierer und Betreiber Denker und Wulff in Seestedt im Kreis Rendsburg-Eckernförde fest.
5: Wir reden aktuell über Renditen von deutlich unter 5% teilweise. Wenn wir uns das aktuell angucken, glauben wir, dass mehr als 50% der Windparks, die aktuell in Planung sind, vermutlich unter dem, was geplant ist, nie in Betrieb genommen werden. Ein Unternehmen wie die Denker und Wulff AG kann das vielleicht noch stimmen, aber bürgerliche Strukturen werden dort massive Risiken in Zukunft bekommen.
2: Anfang der Woche hatten Ministerpräsident Günther und zahlreiche Verbände bereits Appelle an Bundeswirtschaftsministerin Reiche verfasst, die Gesetze entsprechend anzupassen. Der Führerschein soll billiger werden. Einen entsprechenden Gesetzentwurf hatte das Bundeskabinett im Mai auf den Weg gebracht. Die Entscheidung des Bundestags steht noch aus. Auch der Bundesrat müsste dem Gesetz zustimmen. Aber um wie viel die Kosten nach unten gehen könnten, das blieb bisher unbekannt. Nun hat Verkehrsminister Steffen Bilger konkrete Zahlen genannt. Jasper Ruppert dazu.
6: Nach Prognosen von Verbänden könnten Fahrschüler eine Ersparnis von mehreren hundert, bestenfalls sogar bis zu 1.000 Euro erwarten. Das sagte Verkehrsminister Bilger der Zeitung Welt. Dabei werde es allerdings große regionale Unterschiede geben. Zudem brauche manch Fahrschüler mehr Stunden als andere. Im Mai hatte das Bundeskabinett einen Gesetzentwurf dazu beschlossen. Der sieht mehrere Maßnahmen vor. Verpflichtende Sonderfahrten wie Nacht- und Autobahnfahrten reduzieren, den Fragenkatalog bei der Theorieprüfung deutlich verringern und den Theorieunterricht komplett online möglich machen. Insgesamt soll es zudem eine Bürokratieentlastung geben, die die Kosten ebenfalls senken solle, sagte Bilger.
0: 11:04, NDR 1 Welle Nord. Das Wetter für uns in Schleswig-Holstein. Der Wochenmarktbesuch ist heute eher so ein Speed-Dating. Schnell ab nach Hause, bevor der nächste Schauer kommt. Stark bewölkt. Heute ordentlich Wind an der Küste. Das gibt es auch. Und nicht wärmer als 12 bis 16 Grad. Der Wettertrend. Das Wochenende bleibt wechselhaft nass. So um die 13 Grad am Sonntag.
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0: 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A23, Heide Richtung Hamburg, zwischen Emshorn und Tornisch, 2 Kilometer Stau. Und B207 ist zwischen Burg und Fehmarnsundbrücke nach einem Unfall in beiden Richtungen gesperrt. Aktuelle Blitzer gibt's auch. A215 Richtung Hamburg vor der Auffahrt zur A7, dann B203 Hamdorf, Ortseingang aus Wrom kommt, und B206 Fuhlenrühe Richtung Bad Segeberg wird auch noch geblitzt. Und wenn Sie jetzt auch noch einen Stau oder einen Blitzer haben, dann einfach gerne Bescheid geben über unsere NDR Schleswig-Holstein-App. Dankeschön, gute Fahrt.
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0: Und mit Martina Machos aus Preetz. Moin Martina.
7: Moin Moin.
0: Ich bin ja heute auf der Suche nach den Herbstmärkten oder nach den schönen Veranstaltungen jetzt an diesem Wochenende, wo ihr, also die NDR 2 Nord Hörerinnen und Hörer, auf jeden Fall hinwollen. Wo willst du denn hin an diesem Wochenende, Martina?
7: Molfsee ist immer sehr schön. Da kann man auch noch schön spazieren gehen. Das gefällt uns immer sehr gut.
0: Da kannst du an diesem Wochenende sogar einen schönen Flitzebogen schnitzen, wenn du Lust hast. Unter fachkundige okay. Anleitung.
7: Ja, so der Schnitzer bin ich nicht. Ich bin eher so der Bäcker oder so.
0: Ja. Und das Digitalradio lohnt sich auch. Du bist die Kandidatin bei der Jana in Schwarz-Weiß-Challenge. Das gewinnst du, das Digitalradio. Wenn du bestehst, in 10 Minuten geht's los.
7: Okay.
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0: Und machen Sie unbedingt mal mit. Gerne bewerben über unsere NDR Schleswig-Holstein-App. Nie war es einfacher, an ein richtig cooles Digitalradio ranzukommen. Mit allem drum und dran, Mörder-Sound. Einfach bewerben jetzt über unsere NDR Schleswig-Holstein-App. Martina Machholz aus Preetz macht mit. Moin Martina.
2: Hallo, moin moin.
0: Das wird ein schönes Wochenende. Du hast ja schon gesagt, du wirst den Herbstmarkt besuchen. Wolfsee?
2: Ja, das ist immer sehr schön da und man kann da schön spazieren gehen und schöne Sachen beschauen. Genau.
0: Und wenn du wieder zu Hause bist, freust du dich über dein Digitalradio, dieses tolle Teil, was du gleich gewinnen wirst bei der Ja-Nein-Schwarz-Weiß-Challenge.
2: Das will ich hoffen.
0: Das hoffe ich auch. Also diese vier Worte darfst du gleich nicht sagen, nicht ja, nicht nein, nicht schwarz, nicht weiß. Karin ist wieder unsere Schiedsrichterin.
3: Ich pass auf, aber vielleicht hauen wir ja heute mal eins raus zum Freitag.
2: Hallo, moin moin. Das wäre schön, das kann ich gut gebrauchen. Dann kann ich euch immer schön hören.
0: So ist es. Und falls da doch irgendwas passieren soll bei dir, dann hörst du eine Glocke. Das ist dann Karin, die darauf bimselt.
3: Bimsel, bimsel.
0: Dann ist es leider nichts geworden. Aber vielleicht hören wir die ja gar nicht.
2: Was höre ich denn, wenn ich gewonnen habe?
0: Dann hörst du unseren zweifachen Jubel, mindestens.
2: Okay. Ja, schön.
0: Bist du bereit?
2: Ich bin bereit.
0: Okay, für Martina Machholz aus Preetz läuft hiermit die Minute. Du wohnst in Preetz, das ist großartig, weil es gibt ja so ein Rätsel für Mandy. Welches Wort für eine Kochanleitung entsteht, wenn man die Buchstaben von Preetz umstellt? Kannst du das Rätsel lösen?
2: Kochanleitung?
0: Mhm. Wenn du die Worte von Preetz umstellst, also die Buchstaben, was kommt da raus?
2: Das weiß ich jetzt nicht.
0: Soll ich dir helfen?
2: Mach mal.
0: Es wäre Rezept. Ist so.
2: Okay.
0: Ja.
2: Und da wäre ich jetzt nicht drauf gekommen.
0: Jetzt weißt du es, falls du mal gefragt wirst.
2: Super, das schreibe ich mir dann auf.
0: Mach mal. Und du wirst bald Oma, habe ich gesehen. Bist du aufgeregt?
2: Auf jeden Fall.
0: Junge oder Mädchen?
2: Ganz spannend. Ein Junge.
0: Oh. Und Babyklamotten an, in welcher Farbe?
2: Blau.
0: Ja, selbstverständlich. Wann ist es denn soweit?
2: Im Februar.
0: Das dauert ja gar nicht mehr so lange.
2: Bisschen warten müssen wir noch.
0: Wann ist das nächste Fest in Preetz, Martina?
2: Advent.
0: Was passiert da in Preetz?
2: Werden die Kerzen angezündet?
0: Klingt ja nach einem großartigen Fest. Ich habe nichts gehört.
3: Ich habe auch nichts gehört.
0: Deswegen, liebe Martina Machholz aus Preetz, nach langer Zeit ist es mal wieder soweit. Es hat jetzt endlich wieder jemand geschafft und du hast das Digitalradio hiermit gewonnen!
2: Super, ich freue mich. Ich freue mich.
0: Oh, Gott sei Dank. Oh Mann, großartig.
2: Man ist ja doch aufgeregt.
0: Ja, aber hast du gut gemacht. Ganz souverän durchgezogen.
2: Ach, ihr wart total lieb.
0: Sind wir immer.
2: Ja, weiß ich ja.
0: Martina, Küsschen.
2: Dankeschön.
0: Schönes Wochenende.
2: Hoffentlich bis bald mal wieder, ne?
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0: 11.30 Uhr, NDR1, Welle Nord hier, schönen Freitag. Wetter für uns in Schleswig-Holstein. An der Küste weht heute eine steife Brise, also das Haarspray. Das können Sie sich sparen, wenn Sie da am Deich spazieren gehen. Stark bewölkt, immer mal wieder ein Schauer, ordentlich Wind an der Küste, nicht wärmer als 12 bis 16 Grad. Und der Wettertrend, das Wochenende bleibt wechselhaft. Nass, so um die 13 Grad am Sonntag.
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0: 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A23 Richtung Hamburg zwischen Elmshorn und Hornisch, 2 Kilometer Stau. B199 Flensburg-Niebel ist zwischen Handewitt und Mainer Straße wegen Bergungsarbeiten bis ca. 15 Uhr in beiden Richtungen gesperrt. Und B207 ist zwischen Burg und Fehmarnsundbrücke nach einem Unfall in beiden Richtungen gesperrt. Außerdem ist ja die Schleiffähre Mistunde schon wieder außer Betrieb. Kaputt. Ich mache das so, ich melde jetzt nur noch die Schleiffähre, wenn sie heil ist. Das macht, glaube ich, mehr Sinn. Und aktuelle Blitze, A215 Richtung Hamburg, vor der Auffahrt zur A7 wird geblitzt, dann B203 Hamdorf, Ortseingang aus Wrom kommt und B206 Fuhlenrühe Richtung Bad Segeberg. Wenn Sie jetzt auch noch einen Stau oder einen Blitzer haben, dann einfach Bescheid geben über unsere NDR Schleswig-Holstein-App. Dankeschön, schönen Freitag.
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0: Schön viele Herbstveranstaltungen an diesem Wochenende in Schleswig-Holstein. Was können Sie uns da empfehlen? Ihre Empfehlung am allerliebsten als Sprachnachricht über unsere NDR Schleswig-Holstein-App. Und Schubi, der hat eine schöne Empfehlung. Moin, Schubi, erzähl.
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0: NDR1 Welle Nord hier. Schönen Freitag wünsche ich Ihnen. Viel Spaß beim Einkauf nachher, wenn Sie sich zwischen den Regalen bewegen. Links Spekulatius, Dominosteine, rechts Halloween-Deko, jede Menge. Ist ein bisschen skurril, muss ich sagen. Gibt's ja beides zurzeit gerade. Spekulatius, Dominosteine, Halloween-Kram. Also Weihnachtsbaumkugeln und Engelchen, daneben Skelette und Hexen. Sie meinen, das passt irgendwie so gar nicht zusammen. Ich glaube, das passt hervorragend zusammen. Deswegen habe ich gleich mal hier so einen Werbespot klar gemacht.
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0: Seit heute steht fest, Alexander Zverev wird noch in diesem Jahr aufhören. Nein, er wird die neue Nummer 1 der Tennis-Weltrangliste. Und der Friedensnobelpreis geht in diesem Jahr an eine Juristin aus Südafrika. Das sind zwei der Themen jetzt in den Nachrichten um 12 mit Peter Vorweg.
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2: Der Friedensnobelpreis wird in diesem Jahr an die südafrikanische Juristin Nevenithem Pillay verliehen. Das hat das norwegische Nobelkomitee in Oslo am Mittag bekannt gegeben. Astrid Rolle dazu.
3: Geehrt werde die 85-Jährige mit indischen Wurzeln für ihren Einsatz für Frieden und Völkerrecht, erklärte die Jury. Pillay war in ihrer Laufbahn unter anderem Richterin am Internationalen Strafgerichtshof und UN-Menschenrechtskommissarin. Der Friedensnobelpreis gilt als die wichtigste Auszeichnung der Welt und ist mit umgerechnet rund 1 Million Euro dotiert. Überreicht wird er traditionell am 10. Dezember in Oslo, dem Todestag des schwedischen Industriellen und Stifters Alfred Nobel. Die Nobeljury hatte in diesem Jahr nach eigenen Angaben die Wahl zwischen fast 300 Nominierungen. Wer nominiert war, bleibt 50 Jahre lang streng geheim.
2: Im Landtag hat sich am Vormittag eine große Mehrheit der Abgeordneten für die Einführung eines Spritpreisdeckels in Deutschland ab Januar ausgesprochen. In einem Antrag von CDU und Grünen wird außerdem das Ende der umstrittenen 12-Uhr-Regel für Preiserhöhungen an Tankstellen und eine Senkung der Stromsteuer auf das europäische Mindestmaß gefordert. Oliver Wuttke hat die Debatte verfolgt.
4: Der aktuelle Tankrabatt fand wenig Beifall in einer leidenschaftlichen Debatte über steigende Lebenshaltungskosten und hohe Spritpreise. SPD-Fraktionschefin Serpil-Mitjatle forderte einen Preisdeckel und will die Konzerne mit einer Übergewinnsteuer zur Kasse bitten. Auch Lasse Petersdotter von den Grünen forderte schnell wirkende Maßnahmen. Der Preis an der Zapfsäule sei wie ein Fieberthermometer für die Bezahlbarkeit des Lebens. Ganz anders Christopher Vogt von der FDP erhält nichts von Preisregulierung und fordert ein stärkeres Eingreifen der Kartellbehörden gegen die Ölkonzerne. CDU-Wirtschaftsminister Klaus-Ruhe Matzen warnte vor einfachen Antworten. Für einen Spritpreisdeckel müssten noch viele Gespräche geführt werden. Mittelfristig seien erneuerbare Energien die richtige Strategie. Für ein bezahlbares Leben könne auch das Land selbst etwas tun, so Christian Dirschauer vom SSW, mit kostenlosem Kita-Essen und Lernmittelfreiheit.
2: An diesem Wochenende erwartet der ADAC viele Staus rund um Hamburg. Gründe dafür sind der Ferienstart in mehreren Bundesländern und eine Sperrung der A1 im Hamburger Osten. Mehr dazu von Sören Harms.
5: Gleich in drei Ländern entlang der A1 beginnen heute die Herbstferien in Niedersachsen, Bremen und Schleswig-Holstein. Zugleich wird aber die A1 heute Abend ab 21 Uhr wieder mal gesperrt am Dreieck Norderelbe. Und anders als sonst kann die Autobahn GmbH diesmal den Verkehr nicht über die Elbbrücken ableiten, denn nach dem Wasserrohrbruch in der Hamburger Innenstadt vergangene Woche ist hier eine Hauptroute weiter gesperrt. Stattdessen will die Polizei an diesem Wochenende Autos und Lkw von der A1 auf die Autobahn 7 umleiten. Und damit also durch den Elbtunnel und durch die Dauerbaustelle für den Hamburger Lärmschutzdeckel. Montag früh um 5 soll dann die A1 im Osten der Hansestadt wieder frei sein.
2: Der Hamburger Alexander Zverev wird dieses Jahr auf dem ersten Platz der Tennis-Weltrangliste beenden. Das steht nach seinem 6:4 und 7:6 Auftaktsieg bei den Shanghai Masters gegen den Chinesen Wu Yibing fest. Robin Niehaus, ab wann wird Alexander Zverev denn nun offiziell die Nummer 1 sein?
6: Der genaue Zeitpunkt ist noch nicht klar. Sicher ist nur, dass er die Nummer 1 wird. Zverev wird am Italiener Jannik Sinner vorbeiziehen. Der ist am Knie verletzt, wird in diesem Jahr nicht mehr spielen und verliert deshalb Punkte in der Weltrangliste. Zverev kann ihn dann frühestens Ende Oktober offiziell bei den ATP Finals überholen. Alles wirklich nur noch eine Frage der Zeit. Alexander Zverev wird der zweite Deutsche, der den ersten Platz der Tennis-Weltrangliste erreicht. Das gelang bisher nur Boris Becker 1991, also vor 35 Jahren. In diesem Jahr hat Zverev schon die French Open und die US Open geholt. Das waren die ersten beiden Grand-Slam-Titel seiner Karriere.
0: 12:04, NDR 1, Welle Nord, das Wetter für uns in Schleswig-Holstein. Vielleicht mit dem Herbst-Tipp. Schön im warmen Keller das Fahrrad wetterfest machen, Licht prüfen und vielleicht die Kette ölen. Draußen regnet's. Immer mal wieder ein Schauer, stark bewölkt. Ordentlich Wind an der Küste kommt auch noch dazu. Und nicht wärmer heute als 12 bis 16 Grad. Der Wettertrend, das Wochenende bleibt wechselhaft nass, so um die 13 Grad am Sonntag.
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0: 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A23, Heide Richtung Hamburg, zwischen Emshorn und Tornisch, 2 Kilometer Stau. B207 ist immer noch zwischen Burg und Fehmarnsundbrücke nach einem Unfall in beiden Richtungen gesperrt. Und Kreis Stormann, die Straße Brauner Hirsch, die ist zwischen Rahlstedt und Hagen wegen Bergungsarbeiten in beiden Richtungen gesperrt. Aktuelle Blitzer, A215 Richtung Hamburg vor der Auffahrt zur A7, dann B206 Fuhlenrühe Richtung Bad Segeberg und Übersee Richtung Flensburg wird Höheparkplatz Sankelmarker See geblitzt. Und wenn Sie jetzt auch noch einen Stau oder einen Blitzer haben, dann einfach Bescheid geben über unsere NDR Schleswig-Holstein-App. Dankeschön, schönen Freitag.
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0: Ja, das ist genau der Sound, den ich für diesen Freitag brauche. Hervorragend. Das Einzige, was jetzt noch fehlt, ist eine Gitarre. Und hier ist sie. 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In excess. 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

0: 12:30 NDR1 Welle Nord. Das Wetter für uns in Schleswig-Holstein ungemütlich. Selbst die Möwen gucken heute, ob es nicht irgendwo so einen Unterstand gibt. Stark bewölkt, immer mal wieder Schauer. Auch ordentlich Wind an der Küste und nicht wärmer als 12 bis 16 Grad. Der Wettertrend, das Wochenende, das bleibt wechselhaft nass. 13 Grad am Sonntag.
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0: 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A23, Heide Richtung Hamburg, zwischen Emshorn und Tornisch gibt es 2 Kilometer Stau. Dann A24, Hamburg Richtung Berlin, zwischen Rheinbeek und Schwarzmegrande, 3 Kilometer stockend. Die B207 ist weiter zwischen Burg und Fehmarnsundbrücke nach dem Unfall in beide Richtungen gesperrt. Und Kreis Stormann, die Straße Brauner Hirsch, die ist zwischen Rahlstedt und Hagen wegen Bergungsarbeiten in beiden Richtungen gesperrt, also die Siedlung Hagen. Dann aktuelle Blitzer. A20 wird geblitzt, Rostock Richtung Lübeck, Höhe Groß-Saarau. Gibt einen Blitzer auf der A215 Richtung Hamburg, und zwar vor der Auffahrt zur A7. Und Übersee Richtung Flensburg, Höhe Parkplatz Sankelmarker See wird geblitzt. Und falls Sie jetzt auch noch einen Stau oder einen Blitzer haben, gerne anrufen über unsere NDR Schleswig-Holstein-App. Anruf geht auch 0800 22 12 800. Besten Dank, schönen Freitag.
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2: Jan Hastnix, hier ist der Chris Schneider, euer Robinson Crusoe aus Flensburg.
0: Ja, das Warten auf Freitag hat ein Ende. Hier ist Robinson Crusoe.
2: Da ist er endlich. Ich wünsche mir noch den Freitags-Shanty von dir, du bitte. Bitte.
0: Den Freitags-Shanty, der passt ja hervorragend heute.
2: Ja, den wünsche ich mir, bitte. Ich sage auch nie wieder Jan Hastnix oder Jan Bastik oder so. Ich sage immer zu dir Jan Bastik, weil du heißt ihn ja nun mal.
0: Was für eine gute Idee. Den hätte ich heute komplett vergessen. Danke, Chris, für den Anruf.
2: Hau rein, du!
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0: Für die kleine Sitaki-Runde.
1: So kurz vor der Mittagspause. Gerne mit den Kollegen gemeinsam. Und dann zur ABBA. I have a dream. Geht. NDR1 für den Nord ist Ihr Lieferant für diesen Sitaki. Und was gibt's ansonsten noch so nach dem Sommer? Das kann ich Ihnen sagen. Nach dem Sommer ist nämlich vor dem Weihnachtsfest. Ich meine, okay, gefeiert wird erst in 75 Tagen. Aber das Weihnachtsfeeling, das gibt's schon jetzt. Auf dem Hof Großmölle in Appenrade findet da jetzt am Sonnabend der Weihnachtsmarkt statt. Ich ehrlich, jetzt schon am Sonnabend und das durchgängig bis zum 23. Dezember. Da brauchen Sie gar nicht bis Ende November warten, da können Sie jetzt schon Weihnachten feiern. Katrin Loff vom Hof Großmölle, was passiert denn alles so?
2: Kommt zur Großmölle und erlebt dänische Weihnachtshüge. Auf Großmölle machen wir jeden Tag frische Äbelskiver, das sind so dänische Quarkbällchen. Man kann immer zur Schweine und Ziege rausgehen. Unser eigenen, wir machen ja alles selber im Haus, Glühwein, frischen Kakao, alles Mögliche. Und dann kriegen wir auch echte Rentiere von Mitte November. Ja, wir sind fast die Erste, wo man so richtig Stimmung kriegt. Es ist immer total schön, dass es frisch, dass das erste Weihnachten, was man sieht, und das ist einfach super gemütlich.
1: Schon was Besonderes. Katrin Lopp war das, am Hof Großmölle, Appenrade, wenn Sie Lust haben, an diesem Wochenende Weihnachten zu feiern.

Handy 1, Welle Nord, einmal Vorsicht auf der 7, Hamburg Richtung Flensburg, zwischen Bahrenfeld und Stelling, ein Fahrradfahrer unterwegs. Dann Vorsicht auf der B5, zwischen Brunsbüttel Süd und Brunsbüttel Nord liegt eine Schaufel. Und Mats hat sich auch gemeldet über unsere NDR Schleswig-Holstein App. A7, Jagel Richtung Flensburg, jetzt gerade eben, Unfall mit mehreren Fahrzeugen, noch nichts abgesichert, A7, Jagel Richtung Flensburg, schön vorsichtig fahren.

0: Am UKSH in Lübeck gab es eine Weltpremiere und in Oslo ist heute bekannt gegeben worden, wer in diesem Jahr den Friedensnobelpreis bekommt. Kleiner Spoiler, sorry, Donald, du bist es schon wieder nicht. Mehr dazu jetzt in den Nachrichten um 13 Uhr mit Peter Vorweg.
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2: Der Friedensnobelpreis geht in diesem Jahr an die südafrikanische Juristin Nevenethem Pillay. Diese Entscheidung hat das Nobelkomitee in Oslo bekannt gegeben. Aus Stockholm Christian Stichler.
3: Die 85-jährige Nevenethem Pillay erhält den Preis für ihre Bemühungen zur Förderung von Frieden und Völkerrecht, so die Begründung des Nobelkomitees. Die südafrikanische Juristin hat ab 1995 zunächst als Richterin und später als Präsidentin am Internationalen Strafgerichtshof für Ruanda mitgewirkt. Von 2003 bis 2008 war sie Richterin am Internationalen Strafgerichtshof in Den Haag. Danach 6 Jahre lang Hohe Kommissarin der Vereinten Nationen für Menschenrechte. Mit ihrem Mut und ihrer Integrität habe sie den Weg zu einer umfassenderen globalen Rechtsordnung geebnet und habe dazu beigetragen, dass Kriegsverbrechen und Verbrechen gegen die Menschlichkeit und Völkermord verfolgt werden, so die Begründung weiter. Das Nobelkomitee machte deutlich, dass es seine Entscheidung als Stärkung des Völkerrechts sieht. Dieses sei in einer Zeit existenzieller Herausforderungen nicht mehr nur eine Ergänzung zu Frieden und Sicherheit, es sei die Grundlage für eine friedliche Welt.
2: Altkanzler Schröder steht wegen seines jüngsten Besuchs beim russischen Präsidenten Putin massiv in der Kritik. Schröder hatte vorgestern an der Feier zu Putins 74. Geburtstag in Moskau teilgenommen. Aus Berlin Georg Schwarte.
4: Scham sei kaum noch ein Ausdruck, schreibt die CDU-Generalsekretärin Hoppermann zum Geburtstagsbesuch des Ex-Kanzlers Gerhard Schröder beim russischen Präsidenten Putin in Moskau. Die Grünen-Politikerin Göring-Eckardt nennt es eine Schande, einen Verrat an Europa und einen Bärendienst für den Frieden. Die FDP-Verteidigungspolitikerin Strack-Zimmermann wird noch deutlicher. Sie bezeichnet Schröder als frechsten Rentner Deutschlands. Zu krank für Untersuchungsausschüsse, aber für gut dotierte Mandate in Russland und eine Geburtstagsparty beim Kriegsverbrecher Putin reicht's noch. Für die FDP-Politikerin eine Schande sondergleichen. Der SPD-Außenpolitiker Stegner dagegen verteidigt den Ex-Kanzler. Der sei einer der wenigen in Deutschland, die noch Zugang zu Putin hätten. Wenn Schröders Besuch dem Frieden nur einen Millimeter gedient habe, sei er ein Erfolg, wird Stegner von mehreren Medien zitiert.
2: Auf der stillgelegten Bahnstrecke zwischen Malente und Lütjenburg laufen die Praxistests für ein neues Schienenforschungsprojekt. Unter dem Namen REACT erproben Hochschulen und Unternehmen dort die Zukunft der Mobilität auf dem Land. Mehr dazu von Antonia Ross.
5: Der Kern des Projekts sind kleine fahrerlose Schienenfahrzeuge, die künftig autonom unterwegs sein sollen. Daneben geht es aber auch um viele weitere Technologien. Erprobt werden solarbetriebene Leichtbaufahrzeuge, KI-Kameras zur Hinderniserkennung sowie neue Licht- und Raumkonzepte für ein besseres Sicherheitsgefühl der Fahrgäste. Das Ziel auf der 17 Kilometer langen Teststrecke: stillgelegte Strecken wiederzubeleben, damit Menschen im ländlichen Raum auch ohne eigenes Auto flexibel von A nach B kommen. Das Bundesforschungsministerium fördert das Projekt bis Ende 2028 mit 5 Millionen Euro. Die Erkenntnisse sollen am Ende als Modell für hunderte stillgelegte Bahnstrecken in ganz Deutschland dienen.
2: Wegen des starken Windes und hoher Wellen ist der Schiffsverkehr nach Helgoland eingeschränkt. So fallen die Fahrten des Katamarans Adlercat ab Wilhelmshaven und der Funny Girl ab Büsum heute aus. Für die Funny Girl kündigte die Reederei Adler Isles die nächste Fahrt für Montag an. Nach Angaben der FRS Helgoland entfallen heute und morgen auch die Fahrten des Halunderjets von Hamburg nach Helgoland. Weltweite Premiere für einen neu zugelassenen Netzhautchip am UKSH in Lübeck. Er soll Patienten, die an einer bestimmten Form der Erblindung leiden, teilweise die Sehfähigkeit zurückgeben. Nach Angaben des UKSH wurde der Chip nun weltweit erstmalig an der Klinik für Augenheilkunde in Lübeck implantiert. Die 80-jährige Patientin litt demnach an AMD. Bei der lichtempfindliche Sehzellen im Bereich des schärfsten Sehens auf der Netzhaut sterben. Die AMD ist nach Angaben der Experten die häufigste Erblindungsursache in Deutschland.
0: 13.04 Uhr ist es, NDR 1 für den Nord. Das Wetter für uns in Schleswig-Holstein. Ihr habt vielleicht ab in den nächsten Hofladen regionale Kartoffeln, Kürbis, Äpfel kaufen, daraus ein schönes Herbstessen machen. Bleiben Sie drin, weil draußen verpassen Sie nichts. Stark bewölkt, immer mal wieder Schauer, ordentlich Wind an der Küste und nicht wärmer als 12 bis 16 Grad. Der Wettertrend, das Wochenende, das bleibt wechselhaft nass und so um die 13 Grad am Sonntag.
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0: 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Vorsicht auf der A7 Flensburg Richtung Hamburg zwischen Othmarschen und dem Elbtunnel. Defektes Fahrzeug. Und da sind jetzt auch Fußgänger unterwegs. Dann Vorsicht auf der A7 Hamburg Richtung Flensburg zwischen Schleswig-Jagel und Schleswig-Schubi. Eine ungesicherte Unfallstelle. Da hatte sich vorhin auch schon Matze gemeldet, hat Bescheid gegeben, mehrere Autos sind da ineinander gefahren. Vorsicht auf der A23 Hamburg Richtung Heide zwischen Scharfstedt und Albersdorf. Ein sehr langsames Fahrzeug gerade unterwegs. A23 Heide Richtung Hamburg zwischen Horst-Emshorn und Tornisch gibt es Stau, 3 Kilometer. Dann A23 Hamburg Richtung Heide zwischen Pinneberg-Mitte und Tornisch, 4 Kilometer stockender Verkehr. A24 Hamburg Richtung Berlin zwischen Rheinbeek und Schwarzenbeck-Grande, 4 Kilometer stockend. Und B207 ist zwischen Burg und Fehmarnsundbrücke weiter nach einem Unfall in beide Richtungen gesperrt. Aktuelle Blitze. A20 wird geblitzt. Lübeck Richtung Rostock, Höhe Groß-Saarau. A215, auch ein Blitzer Richtung Hamburg, und zwar vor der Auffahrt zur A7. Und Übersee Richtung Flensburg, Höhe Parkplatz Sankelmarker See. Und falls Sie jetzt auch noch einen Stau oder einen Blitzer haben, dann gleich Bescheid geben über unsere NDR Schleswig-Holstein-App. Besten Dank und schönen Freitag.
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0: So, und was machen Sie so Schönes am Wochenende? Lena aus Reisdorf hat sich gemeldet. Moin, Lena.
6: Moin. Also, ich feiere am Wochenende den 60. Geburtstag meiner Mutter. Und dann kommt die ganze Familie und ich freue mich schon total, weil wir haben auch kleine Überraschungen geplant. Und an dem Sonntag gehen wir dann auch als Familie zusammen in den Tierpark. Und darauf freue ich mich auch schon total. Genau, schönes Wochenende.
0: Ja, klingt nach einem guten Plan.
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0: NDR 1, Welle Nord, schönen Freitag wünsche ich Ihnen mit Ihrem Lieblingssender Nummer 1 hier in Schleswig-Holstein. Und wir kümmern uns natürlich auch um Ihre Freizeitgestaltung jetzt am Wochenende. Ist ja einiges los bei uns. Herbstmärkte, oder wir haben auch schon gehört, gibt jetzt am Rade sogar den ersten Weihnachtsmarkt. Wahnsinn. Und das noch nicht mal Mitte Oktober. Aber ist ja so ein besonderes mit so dänischem Flair, Hügel-Feeling. Also kann ja auch vielleicht Spaß bringen. Aber dann dürfen wir nicht mehr meckern über Lebkuchen im Supermarkt. Also wenn Sie da hingehen. So, Heike hat sich auch gemeldet mit einer Sprachnachricht über unsere NDR Schleswig-Holstein-App. Und Heike hat gleich was für heute Abend. Moin!
1: Moin, alte Sohn. So, ich will euch mal sagen, wenn ihr heute Abend noch nichts zu tun habt, dann könnt ihr auch noch aus Schlo kommen in die Theaterwerkstatt von der Oldesloher Bühne. Die ist achter das Kultur- und Bildungszentrum Merdenmank, die Innenstadt. Um 19 Uhr öffnet sich dort der Vorhang für das Schluderchrom in Treppenhus. Und morgen und an Sonntag auch noch mal Glock 16 Uhr giftet der noch Kaffee und Kuchen dabei. Ja, wie happy die Proben jede Menge Spaß hat und das wünscht wir uns Publikum natürlich auch. Wie freut uns um Juch? Bitte denn!

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0: 13:31 ist es, NDR1, Welle Nord, Wetter für uns in Schleswig-Holstein. Heute mal so einen Strandspaziergang in Eckernförde oder einfach an der Lübecker Bucht machen. Das Gute ist, sie werden den Strand für sich komplett alleine haben und können jede Menge Muscheln sammeln. Geht auch ohne Badewetter heute. Stark bewölkt, immer mal wieder Schauer, ordentlich Wind an der Küste, auch nicht wärmer als 12 bis 16 Grad. Und der Wettertrend, Wochenende, nass, wechselhaft, um die 13 Grad am Sonntag.
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0: 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A1 Hamburg Richtung Lübeck, zwischen Stapelfeld und Ahrensburg ist die Autobahn nach einem Unfall gesperrt. Dann A7 Flensburg Richtung Hamburg, zwischen Schnelsen Nord und dem Dreieck Hamburg Nordwest, jetzt auch Sperrung nach einem Unfall. A7 Hamburg Richtung Flensburg, zwischen Ofschlag und Schleswig-Schubi, 5 Kilometer stockender Verkehr nach einem Unfall. Dann A23 Hamburg Richtung Heide, zwischen Halsenbeck-Rellingen und Elmshorn, 5 Kilometer stockend, dauert hier eine halbe Stunde länger. A24 Hamburg Richtung Berlin zwischen Rheinbeek und Schwarzenbeck-Grande, 5 Kilometer stockend, dauert auch eine halbe Stunde länger. Und B207 ist zwischen Burg und Fehmarnsundbrücke nach einem Unfall in beiden Richtungen gesperrt. Dann aktuelle Blitzer. Geblitzt wird A20 Lübeck Richtung Rostock, Höhe Groß-Saarau. A215 Richtung Hamburg vor der Auffahrt zur A7. Und wenn Sie auch einen Stau oder Blitzer haben, einfach Bescheid geben über unsere NDR Schleswig-Holstein-App. Hier kommt eine.
2: Achtung, B76 Höhe Sankelmark, ein Blitzanhänger. Geschwindigkeit ist neuerdings 70 dort. Das war Gunther Zielke aus Sieberstedt.
0: Gunther, vielen Dank und schönes Wochenende.
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0: Wird ein besonderes Wochenende werden, weil ja auch die Herbstmärkte öffnen bei uns hier in Schleswig-Holstein. Ich glaube, ein Markt wird sehr gut besucht sein, aber schon mehrere Meldungen gekriegt dazu. Und Annika aus Kiel will da auch unbedingt hin. Moin, Annika.
3: Hallo, ich fahre am Wochenende zum allerersten Mal auf dem Herbstmarkt im Freilichtmuseum Molfsee mit meinem Freund zusammen und ich freue mich schon riesig, was es da zu entdecken gibt. Es wird bestimmt ein schönes Wochenende.
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0: NDR1-Welle Nord hier. Schönen Freitag wünsche ich Ihnen. Oh, Wahnsinn. Ich gerade eine Sprachnachricht bekommen über unser NDR Schleswig-Holstein Web von LKW-Fahrer Ralf. Hier.
1: Ich schicke dir gleich mal einen Ohrwurm. Alter Schwede, der hält bei mir schon bestimmt 3-4 Tage. Das geht gar nicht.
0: Ja?
1: Jetzt bist du dran.
0: Okay.
1: Oh, Banana Joe. Hier ist. Oh, Banana, Banana Joe.
0: Ja, Banana Joe. Also, wo kommt das denn her, Ralf? Schön ausgegraben aus den 70ern, Oliver Onions. Übrigens gesungen damals sogar von Bud Spencer hier.

0: Schlimmer, ganz schlimmer Ohrwurm. Was hast du getan?
1: Oh. Das finde ich so geil. Das war ich schon seit 4 Tagen in meinem Kopf. Und ich denke mal, Alter, hör auf.
0: Okay, warte, dann sofort ein Gegenmittel. Das hier.

0: Seit heute steht's fest, Alexander Zverev wird noch in diesem Jahr die neue Nummer 1 der Tennis-Weltrangliste. Und der Friedensnobelpreis geht in diesem Jahr an eine Juristin aus Südafrika. Das sind zwei der Themen jetzt in den Nachrichten um 14 Uhr mit Peter Vorbeck.
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2: Der Friedensnobelpreis wird in diesem Jahr an die südafrikanische Juristin Nevenethem Pillay verliehen. Das hat das norwegische Nobelkomitee in Oslo am Mittag bekannt gegeben. Astrid Rolle dazu.
3: Geehrt werde die 85-Jährige mit indischen Wurzeln für ihren Einsatz für Frieden und Völkerrecht, erklärte die Jury. Pillay war in ihrer Laufbahn unter anderem Richterin am Internationalen Strafgerichtshof und UN-Menschenrechtskommissarin. Der Friedensnobelpreis gilt als die wichtigste Auszeichnung der Welt und ist mit umgerechnet rund 1 Million Euro dotiert. Überreicht wird er traditionell am 10. Dezember in Oslo, dem Todestag des schwedischen Industriellen und Stifters Alfred Nobel. Die Nobeljury hatte in diesem Jahr nach eigenen Angaben die Wahl zwischen fast 300 Nominierungen. Wer nominiert war, bleibt 50 Jahre lang streng geheim.
2: Im Landtag hat sich am Vormittag eine große Mehrheit der Abgeordneten für die Einführung eines Spritpreisdeckels in Deutschland, wie ihn die Bundesregierung ab Januar plant, ausgesprochen. In einem Antrag von CDU und Grünen wird auch das Ende der umstrittenen 12-Uhr-Regel für Preiserhöhungen an Tankstellen gefordert. Oliver Wuttke hat die Debatte verfolgt.
4: Der aktuelle Tankrabatt fand wenig Beifall in einer leidenschaftlichen Debatte über steigende Lebenshaltungskosten und hohe Spritpreise. SPD-Fraktionschefin Serpil-Mittjatle forderte einen Preisdeckel und will die Konzerne mit einer Übergewinnsteuer zur Kasse bitten. Auch Lasse Petersdotter von den Grünen forderte schnell wirkende Maßnahmen. Der Preis an der Zapfsäule sei wie ein Fieberthermometer für die Bezahlbarkeit des Lebens. Ganz anders Christopher Vogt von der FDP. Er hält nichts von Preisregulierung und fordert ein stärkeres Eingreifen der Kartellbehörden gegen die Ölkonzerne. CDU-Wirtschaftsminister Klaus-Ruhe Matzen warnte vor einfachen Antworten. Für einen Spritpreisdeckel müssten noch viele Gespräche geführt werden. Mittelfristig seien erneuerbare Energien die richtige Strategie. Für ein bezahlbares Leben könne auch das Land selbst etwas tun, so Christian Dirschauer vom SSW, mit kostenlosem Kita-Essen und Lernmittelfreiheit.
2: Mehr als 50 Kanister mit gesundheitsschädlichen Stoffen sind in einem Wald im Kreis Pinneberg illegal entsorgt worden. Laut Feuerwehr hatte eine Passantin die Kanister heute Morgen bei Luzhorn entdeckt und die Polizei alarmiert. 60 Einsatzkräfte rückten aus, darunter auch ein Löschzug Gefahrgut. Vor Ort stellten die Beamten fest, dass es sich unter anderem um Salzsäure handelt und die Stoffe austreten und miteinander reagieren. Daher werden die Kanister gerade zunächst voneinander getrennt. Laut Feuerwehr sollen sie anschließend von Experten entsorgt werden. Der Hamburger Alexander Zverev wird dieses Jahr auf dem ersten Platz der Tennis-Weltrangliste beenden. Das steht nach seinem 6:4 und 7:6 Auftaktsieg bei den Shanghai Masters gegen den Chinesen Wu Yibing fest. Robin Niehaus, ab wann wird Alexander Zverev denn nun offiziell die Nummer 1 sein?
5: Der genaue Zeitpunkt ist noch nicht klar. Sicher ist nur, dass er die Nummer 1 wird. Zverev wird am Italiener Jannik Sinner vorbeiziehen. Der ist am Knie verletzt, wird in diesem Jahr nicht mehr spielen und verliert deshalb Punkte in der Weltrangliste. Zverev kann ihn dann frühestens Ende Oktober offiziell bei den ATP-Finals überholen. Alles wirklich nur noch eine Frage der Zeit. Alexander Zverev wird der zweite Deutsche, der den ersten Platz der Tennis-Weltrangliste erreicht. Das gelang bisher nur Boris Becker 1991, also vor 35 Jahren. In diesem Jahr hat Zverev schon die French Open und die US Open geholt. Das waren die ersten beiden Grand-Slam-Titel seiner Karriere.
0: 14:04 ist es, NDR 1, Welle Nord, das Wetter für uns in Schleswig-Holstein. Balkonmöbel sichern, Blumenkästen aufräumen oder die Winterreifentermine planen. Dann ist wenigstens irgendwas heute wind- und wetterfest, weil schon stark bewölkt. Heute gibt immer mal wieder Schauer, ordentlich Wind auch an der Küste. Nicht wärmer als 12 bis 16 Grad. Der Wettertrend, Wochenende bleibt wechselhaft nass. 13 Grad am Sonntag.
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0: 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A1 Lübeck Richtung Hamburg zwischen Billstedt und Norderelbbrücke. 4 Kilometer stockender Verkehr. A1 Hamburg Richtung Lübeck zwischen Stapelfeld und Ahrensburg. Die A1 nach einem Unfall gesperrt. Dann A7 Flensburg Richtung Hamburg. Ist zwischen Schnelsen Nord und dem Dreieck Hamburg West nach einem Unfall gesperrt. 6 Kilometer Stau. Gegenrichtung A7 Richtung Flensburg zwischen Hofschlag und Schleswig-Schubi. 5 Kilometer stockend, immer noch nach einem Unfall. Dann A23 Hamburg Richtung Heide zwischen Pinneberg Mitte und Elmshorn. Auch 5 Kilometer stockt der Verkehr, dauert hier eine halbe Stunde länger. Auf der A24 dauert es eine knappe Dreiviertelstunde länger, und zwar zwischen Rheinbeek und Schwarzenbeek-Grande, 5 Kilometer stockend. Und B207 ist zwischen Burg und Fehmarnsundbrücke nach einem Unfall weiter in beide Richtungen gesperrt. Aktuelle Blitzer. A20 wird geblitzt, Lübeck Richtung Rostock, Höhe Groß-Saarau. B206 Fuhlenrühe Richtung Bad Segeberg und Sirksdorf Ortsausgang Richtung Neustadt ebenfalls ein Blitzer. Und wenn Sie jetzt auch noch einen Stau oder einen Blitzer haben, dann Bescheid geben über unsere NDR Schleswig-Holstein-App. Dankeschön, schönen Freitag.
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0: So, und spätestens jetzt ist es soweit in allen Schulen hier in Schleswig-Holstein.
6: Ah, endlich Ferien. Ich hau in den Sack.
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hier kommen Sie gut und trocken durch den Tag. Vielleicht donnern Sie heute Abend ja auch nach Hamburg. Bryan Adams wird da live sein. Bryan Adams heute Abend in der Barclays Arena. Und wenn Sie jetzt fragen, Bryan Adams live, kann der was? Ja, der kann was. Mein kleiner Beweis, aufgenommen am 18.08.2011 in Sydney. Hier ist er.

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0: Richtung Hamburg zwischen Billstedt und Norderelbbrücke stockt 5 Kilometer. A1 Hamburg Richtung Lübeck zwischen Stillhorn und Norderelbbrücke 3 Kilometer stockender Verkehr. A1 Hamburg Richtung Lübeck ist jetzt zwischen Stapelfeld und Ahrensburg nach einem Unfall gesperrt. Umleitung führt über die U3. A7 Flensburg Richtung Hamburg ist auch gesperrt hier zwischen Schnelsen Nord und dem Dreieck Nordwest. Unfall ist der Grund. 7 Kilometer Stau, das Ergebnis. Und A7, Gegenrichtung, Hamburg Richtung Flensburg, zwischen Aufschlag und Schleswig-Schubi. Jetzt schon 6 Kilometer stockender Verkehr nach einem Unfall, waren schon mal 5, baut sich also weiter auf. A23, Hamburg Richtung Heide, zwischen Pinneberg Mitte und Elmshorn, 3 Kilometer stockend. A24, Hamburg Richtung Berlin, zwischen Rheinbeek und Schwarzenbeek-Grande, 5 Kilometer stockender Verkehr, Verzögerung 3/4 Stunde. B207 ist zwischen Burg und Fehmarnsundbrücke nach einem Unfall in beiden Richtungen gesperrt. Und es gibt eine Wartezeit an der Elbfähre. Glückstadt Richtung Wischhafen jetzt 1 Stunde. Aktuelle Blitzer. Geblitzt wird A215 Richtung Hamburg vor der Auffahrt zur A7. Dann B206 Fuhlenrühe Richtung Bad Segeberg. Und Sirksdorf, Ortsausgang Richtung Neustadt. Und wenn Sie jetzt auch noch einen Stau oder einen Blitzer haben, gerne Bescheid geben über unsere NDR Schleswig-Holstein-App. Besten Dank und gute Fahrt.
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0: Es hat sich gerade hier diese Meldung gelesen, dass der schwedischen Königin Silvia bei einer Preisverleihung auf der Insel Mainau ein Missgeschick passiert ist. Und zwar ist ihr die schwere Trophäe vom Podest gerutscht und genau der Preisträgerin auf den Zeh gefallen. Ich finde es wirklich schade, dass ich nicht bei der Zeitung arbeite, weil ich habe die ultimative Schlagzeile für diesen Vorfall. Blauer Zeh durch blaues Blut.
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0: NDR1 Welle Nord hier mit Maja Herzbach gleich ab 15 Uhr.
1: Hallo.
0: Wie schön ist das? Guck mal, ich bin schon schön angezogen für diese Jahreszeit. Ich habe mein Übergangshoodie an.
1: Gestern waren wir auch nach Kapuze. Ich habe auch gedacht, jetzt mal wieder Kapuzenwetter.
0: Ja.
1: Ich mag das ja, ne? Ich finde ja ehrlich gesagt ganz schön, dass man die gemütlichen Klamotten wieder rausholen kann.
0: Ich weiß, ich habe den jetzt wirklich Monate nicht mehr angehabt. Heute war es das erste Mal wieder, dass ich dachte, ich kann man anziehen wieder, aber irgendwie auch ein bisschen schade. Aber ich dachte, oh, jetzt schon die dicken Klamotten, naja, nützt nichts.
1: Mich stürzt null.
0: Ja.
1: Wirklich, guck mal, da siehst du mal, du könntest noch ein bisschen Sommerverlängerung haben und ich denke so, ach doch, ich bin bereit für den Herbst. Ich bin ja so ein Jahreszeitenmensch, ich brauche immer das, so einen Wechsel.
0: Ja.
1: Und irgendwie finde ich das ganz schön, dass jetzt der Herbst kommt.
0: Ja. Na,
1: aber wurscht, egal, in jedem Fall haben Sie hoffentlich das Richtige an, wenn Sie draußen unterwegs sind und das ist hoffentlich wasserdicht, weil heute kommt ja noch ein bisschen was runter. Ich begleite Sie gleich in Ihren Countdown zum Wochenende oder sogar in die Ferien, je nachdem, wie es bei Ihnen ist.
0: Richtig, heute
1: und
0: Jan, auch.
1: Und Jan Bastik verabschieden wir mal ein langes Wochenende, würde ich sagen. Ne?
0: Das machen wir, denn ich bin erst am Dienstag wieder da.
1: Aha.
0: Ich werde mich durchs Wochenende durchfrieren. So, bis dann.
2: Nee,
0: den wollte ich gar nicht. Den wollte ich.
3: Ich hau gerade noch zu meinem Glück gefehlt.
1: Dann was ist da los jetzt?
0: Was ist das? Also, wollen wir richtig machen? Machen wir richtig, ne?
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0: NDR 1 Welle Nord begleitet Sie. Hochschulen und Unternehmen im Land erforschen die Zukunft der Mobilität auf dem Land. Und eine Juristin aus Südafrika wird in diesem Jahr mit dem Friedensnobelpreis ausgezeichnet. Mehr auch dazu jetzt in den Nachrichten um 15 Uhr mit Peter Vorbeck.
1: Moin.
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1: Der Friedensnobelpreis geht in diesem Jahr an die südafrikanische Juristin Nevenithe Mpilei. Diese Entscheidung hat das Nobelkomitee in Oslo bekannt gegeben. Aus Stockholm Christian Stichler.
3: Die 85-jährige Nevenithe Mpilei erhält den Preis für ihre Bemühungen zur Förderung von Frieden und Völkerrecht, so die Begründung des Nobelkomitees. Die südafrikanische Juristin hat ab 1995 zunächst als Richterin und später als Präsidentin am Internationalen Strafgerichtshof für Ruanda mitgewirkt. Von 2003 bis 2008 war sie Richterin am Internationalen Strafgerichtshof in Den Haag. Danach 6 Jahre lang Hohe Kommissarin der Vereinten Nationen für Menschenrechte. Mit ihrem Mut und ihrer Integrität habe sie den Weg zu einer umfassenderen globalen Rechtsordnung geebnet und habe dazu beigetragen, dass Kriegsverbrechen und Verbrechen gegen die Menschlichkeit und Völkermord verfolgt werden, so die Begründung weiter. Das Nobelkomitee machte deutlich, dass es seine Entscheidung als Stärkung des Völkerrechts sieht. Dieses sei in einer Zeit existenzieller Herausforderungen nicht mehr nur eine Ergänzung zu Frieden und Sicherheit, es sei die Grundlage für eine friedliche Welt.
1: Bundeskanzler Merz hat sich entsetzt gezeigt über das jüngste Treffen von Altkanzler Schröder mit dem russischen Präsidenten Putin. Regierungssprecher Steffen Mayer erklärte, Schröders Besuch zum 74. Geburtstag Putins in Moskau sei geradezu unmoralisch.
4: Der Bundeskanzler ist über das Treffen von Herrn Schröder mit dem russischen Präsidenten Putin zutiefst empört. Putin allein ist für den Krieg in der Ukraine verantwortlich. Seine Befehle sorgen dafür, für jeden Tag, für unermessliches Leid, für zivile Opfer, für Familien, die auseinandergerissen werden, für Tote und Verwundete. Der Bundeskanzler empfindet es vor diesem Hintergrund es als geradezu unmoralisch, dass Herr Schröder an einem solchen Tag mit Herrn Putin feiert.
1: Jede PISA-Studie zeigt wieder, Deutschland kommt bei der frühkindlichen Bildung nicht hinterher. Das möchte das Bildungsministerium jetzt verändern mit dem Startchancen- und Qualitätsentwicklungsgesetz. Darüber hat der Bundestag heute zum ersten Mal beraten. Lea Wieser dazu.
5: Die Studienlage ist seit Jahren eindeutig. Das Elternhaus entscheidet über die Bildungschancen von Kindern. Das will die Bundesregierung ändern. Mit dem Startchancengesetz sollen Kinder schon früh gezielt gefördert werden. Spätestens mit 4 Jahren soll in der Kita geprüft werden, wie gut Kinder sprechen können, aber zum Beispiel auch, welche motorischen Fähigkeiten sie haben. Wenn dabei Nachholbedarf festgestellt wird, sollen die Kinder pro Woche mindestens 30 Minuten gezielt gefördert werden. Geplant ist auch besonders, die Kitas zu unterstützen, die sich um viele Kinder mit hohem Förderbedarf kümmern, zum Beispiel mit extra Personal. Familienministerin Karin Prien sagt, dass davon mindestens 10% der Kitas in jedem Bundesland profitieren werden. Der Bund will bis zum Jahr 2034 mehr als 9 Milliarden Euro zur Verfügung stellen. Zu wenig, kritisiert die Opposition.
1: Die Schleifähre Misshunde 3 muss wieder eine Zwangspause einlegen. Grund ist nach Angaben des Landesbetriebs für Küstenschutz, Nationalpark und Meeresschutz diesmal eine gerissene Antriebskette des Landkeils, der zum Anlegen wichtig ist. Wie lange die Reparatur dauern wird, ist unklar. Die elektrisch betriebene Fähre hatte erst Ende April mit einer Verzögerung von 2 Jahren den Betrieb aufgenommen. Seitdem gab es bereits mehrere Unterbrechungen. Laut Landesbetrieb soll parallel zu den Reparaturarbeiten die Misshunde 2 auf einer Werft in Arnis wieder betriebsbereit gemacht werden. Spätestens Ende des Jahres soll die ältere Fähre den Betrieb zwischen Brodersby und Kosel wieder aufnehmen und damit ihre Nachfolgerin ersetzen. Auf der stillgelegten Bahnstrecke zwischen Malente und Lütjenburg laufen die Praxistests für ein neues Schienenforschungsprojekt. Unter dem Namen REACT erproben Hochschulen und Unternehmen dort die Zukunft der Mobilität auf dem Land. Mehr dazu von Antonia Ross.
6: Der Kern des Projekts sind kleine fahrerlose Schienenfahrzeuge, die künftig autonom unterwegs sein sollen. Daneben geht es aber auch um viele weitere Technologien. Erprobt werden solarbetriebene Leichtbaufahrzeuge, KI-Kameras zur Hinderniserkennung sowie neue Licht- und Raumkonzepte für ein besseres Sicherheitsgefühl der Fahrgäste. Das Ziel auf der 17 Kilometer langen Teststrecke, stillgelegte Strecken wiederzubeleben, damit Menschen im ländlichen Raum auch ohne eigenes Auto flexibel von A nach B kommen. Das Bundesforschungsministerium fördert das Projekt bis Ende 2028 mit 5 Millionen Euro. Die Erkenntnisse sollen am Ende als Modell für hunderte stillgelegte Bahnstrecken in ganz Deutschland dienen.
0: Es ist 15.04 Uhr in der Einzelne Nord. Das Wetter für uns in Schleswig-Holstein. 14 Grad durchschnittlich und immer wieder Schauer. An der Nordsee auch noch mal Gewitter dabei. Und der Wind setzt dann auf Sturmböen. Der Wettertrend, das geht in die Ferien oder einfach ins Wochenende. Und das mit Wolken und immer wieder Regen. 13 Grad der Höchstwert am Wochenende. Der Wind weht stürmisch. Morgen müssen wir in Elbe und Nordsee mit erhöhten Wasserständen rechnen.
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0: 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Vorsicht auf der A7 Richtung Flensburg. Zwischen Aufschlag und Schleswig-Jagel ist ein Radfahrer. Vorsicht, ein Fahrradfahrer auf der A7 zwischen Aufschlag und Schleswig-Jagel Richtung Flensburg. Dann A1 Lübeck Richtung Süden zwischen Billstedt und Norderelbbrücke. 5 Kilometer stockend. A1 Richtung Lübeck zwischen Stillhorn und Norderelbbrücke 3 Kilometer. Die A1 Richtung Lübeck ist zwischen Stapelfeld und Ahrensburg nach einem Unfall gesperrt. Sie werden umgeleitet über die U3. Apropos Sperrung, die A7 Flensburg Richtung Süden ist zwischen Schnelsen Nord und dem Dreieck Nordwest nach einem Unfall gesperrt und dadurch jetzt schon 7 Kilometer Stau. Auf der A7 Richtung Flensburg zwischen Waltershof und dem Elbtunnel 2 Kilometer stockend. A7 Richtung Flensburg zwischen Aufschlag und Schleswig-Schubi 9 Kilometer stockend nach einem Unfall. A23 Richtung Heide zwischen Pinneberg-Mitte und Elmshorn 3 Kilometer stockend. A23 Richtung Berlin zwischen Rheinbeck und Schwarzenbeck-Grande 5 Kilometer stockend. Eine knappe Dreiviertelstunde brauchen Sie länger. An der Elbfähre Glückstadt Richtung Wischhafen beträgt die Wartezeit 1 Stunde. Außerdem Blitzer bei uns zu hören. Die aktuellen Blitzer hören Sie auf der B76 in Kiel Richtung Plönhöhe, Müllverbrennungsanlage, dann Übersee Richtung Flensburg, beim Parkplatz Sankelmarker See und Sirksdorf, Ortsausgang Richtung Neustadt. Für Staus und Blitzer gern Bescheid sagen über unsere NDR Schleswig-Holstein-App. Gute Fahrt wünschen wir da, wo es geht.
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0: Da, wo es geht, da, wo es liegt, sagen Sie, ne? Das ist ja wirklich schrecklich, ehrlicherweise. Auf den Straßen wirklich sehr viel los. Naja, Ferien beginnen, dann das Wetter, das brauche ich Ihnen nicht erklären, woher das kommt. In jedem Fall ist Geduld gefragt oder auch Vorstellungsvermögen, irgendwie das nochmal anders zu regeln, die Fahrt, weswegen Sie unterwegs sind. In der 1 Welle Nord begleitet Sie in jedem Fall mit Phil Collins, Toto und den Eurythmics. Das sind die größten Hits für Schleswig-Holstein bei uns.

0: So, gestern Abend war es soweit. Da habe ich meine erste Packung Dominosteine komplett aufgegessen.
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0: Und es war wunderbar. Ich kann schon wieder, muss ich Ihnen sagen, jetzt in vielen Läden ja sowieso die Weihnachtsdeko richtig in die Vollen gekommen. Ich bin gerade heute an mehreren rosafarbenen Weihnachtsbäumen vorbei. Aber ja immer im Mix mit dem Halloween-Bedarf. Also Weihnachtsbaumkugeln und Engelchen neben Skeletten und Hexen. Passt irgendwie nicht so richtig zusammen. Obwohl...
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0: noch relativ früh in der Saison ist, wäre ein Erfolg allein für die Stimmung wichtig. Denn ich kann mir vorstellen, bei einer Niederlage, ja, da werden die Diskussionen um Trainer Tim Walter und oder Sportchef Olaf Rebbe nicht unbedingt leiser. 18.30 Uhr ist Anpfiff in Braunschweig und klar, wir berichten hier wie immer live.
1: Beim VfB Lübeck bleibt die Situation ja ebenfalls angespannt, auch außerhalb des Rasens in der Regionalliga Nord. Und das hat jetzt auch Auswirkungen auf das Auswärtsspiel am Montag beim SSV Jeddelo.
0: Er gibt ja weiter den Streit zwischen zwei Fangruppen des VfB Lübeck und deshalb wird es am Montag in Jeddelo keinen speziellen Gästeblock geben. Das haben die Verantwortlichen beider Vereine so entschieden. Gab es in den vergangenen Monaten auch häufiger bei Auswärtsspielen des VfB, weil die Regionalliga-Clubs auf ihren Plätzen oft einfach gar keine Möglichkeit haben, quasi auch noch zwei getrennte Blöcke allein für die Gästefans einzurichten. Der Appell ist daher, die Reise nach Niedersachsen gar nicht erst anzutreten. Und ein anderes Auswärtsspiel des VfB hat ein neues Datum. Bei der FSV Schöningen sollte bisher am 24. Oktober angepfiffen werden, ist jetzt einen Tag später am Sonntag, 25. Oktober um 14 Uhr.
1: Viel auf Reisen ist diese Woche auch die SG Flensburg-Handewitt. Wir sind also beim Handball gelandet. Nächster Halt ist heute Abend die Partie bei der TSV Hannover-Burgdorf.
0: Achter Bundesligaspieltag und du sagst es, am Dienstagabend war die SG noch erfolgreich in der European League unterwegs in Portugal. Genau, richtig. Ist dann am Mittwoch direkt von dort weiter nach Hannover in einer 10-stündigen Reise ohne Stopp zu Hause. Und was die Flensburger beim Tabellensechsten wohl erwartet, sagt uns Rückraumspieler Marco Grigic.
2: Wird wahrscheinlich eine ausverkaufte Halle von Die werden Bock haben. Sie haben eine super Abwehr, super Angriff, sehr viele gute Schlüsselspieler über den Kreis, über halb rechts. Wir müssen vorbereitet sein, wir müssen voll da sein. Ich finde, das haben wir letztes Jahr im Auswärtsspiel sehr gut gemacht, dass wir von der ersten Sekunde voll da waren. Und ich hoffe, dass es dieses Jahr genauso wird.
0: Ja, und ein Sieg würde für die SG auch wieder die Tabellenführung bedeuten. Ob es klappt, hören Sie auch live hier bei uns um 19 Uhr ist Anwurf.
1: Marc Ramhüft war das mit dem Sport und auf dem Laufenden sind Sie online immer unter ndr.de/sport. Jetzt kommen wir zum Wetter für uns in Schleswig-Holstein mit unserem Wetterexperten Sebastian Wache.
3: In Lübeck, Ostholstein wie auch im Lauenburgischen schiebt sich die Warmfront von Tief Gabriela weiter rein. Es bleibt bei der dichten Bewölkung und Regen kommt weiter auf. Es wird allerdings zum Abend hin ein Stückchen milder noch als am Nachmittag sein mit dann rund 13 Grad. Das Wochenende ist dann recht einfach zusammengefasst. Wir bleiben einschließlich bis Sonntag in den Fängen dieses Tiefs. Es geht also weiter sehr nass zu mit ständigen Schauern und auch recht viel Wind. Zwar kann sich die Sonne auch mal blicken lassen, doch das ist eher selten der Fall. Auch die Höchstwerte halten sich auf einem recht ähnlichen Niveau von rund 15 Grad.
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1: 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Ob das so schnell geht heute, das ist die Frage. Auf der A1 Lübeck Richtung Hamburg zwischen Billstedt und Norderelbbrücke sind es 5 Kilometer stockend. A1 Richtung Lübeck 3 ab Stillhorn. Dann A1 Richtung Lübeck zwischen Öchendorf und Kreuz Hamburg Ost 3 Kilometer. Die A7 Flensburg Richtung Süden ist zwischen Schnells Nord und Dreieck Nordwest nach einem Unfall gesperrt. Hier immer noch 7 Kilometer Stau. A7 Richtung Flensburg zwischen Hausbruch und Elbtunnel 4 Kilometer stockend. A7 Richtung Flensburg zwischen Aufschlag und Schleswig-Schubi 8 Kilometer Stau mittlerweile. A23 Richtung Heide zwischen Pinneberg Süd und Elmshorn 7 Kilometer stockend. A24 Hamburg Richtung Berlin zwischen Rheinbeck und Schwarzenbeck-Grande 7 Kilometer stockend. Sie brauchen hier eine Stunde länger. An der Elbfähre Glückstadt Richtung Wischhafen beträgt die Wartezeit bis zu einer Stunde. Und für Ihre Verkehrsinfos melden Sie sich immer gerne bei uns über unsere NDR Schleswig-Holstein-App. Da über den Messenger erreichen Sie uns jederzeit. Die aktuellen Blitzer haben wir dadurch auch von Ihnen bekommen. Auf der A20 Lübeck Richtung Rostock, Höhe Groß-Saarau. Dann B76 in Kiel Richtung Plön bei der Müllverbrennungsanlage und Sechsdorf, Ortsausgang Richtung Neustadt. Gute Fahrt, da wo es geht.
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1: Ich habe heute einen Rekord aufgestellt. Ich hatte nämlich auf der Fahrt hier zum Sender 3 Fahrschüler vor mir. 3-mal die Fahrschule. Und ich habe wieder gedacht, Mensch, ähnlich wie bei mir damals, das ist echt ein gutes Wetter, um in der Fahrschule zu trainieren. Das meine ich tatsächlich ganz ohne Spaß, weil man, wenn man so ein Wetter beim Training, so beim Üben schon gelernt hat, dann ist man ein sicherer Autofahrer, bin ich absolut von überzeugt. Also, gute Fahrt. Ich weiß, Sie hören ja nicht in den Fahrschulautos, aber vielleicht in den Fahrschulen. 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

0: letzten Freitag vorm neuen Tatort.
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0: Und zwar einem neuen Kieler Tatort. Man kann es doch gar nicht glauben, aber es ist tatsächlich so, dass es im März 2025, also vor anderthalb Jahren, das letzte Mal einen Tatort aus Kiel im Ersten gegeben hat. Einen neuen zumindest, damals noch mit Axel Milberg. Und jetzt fragen sich natürlich alle, was wird denn jetzt anders mit dem neuen Ermittlerin-Duo? Was ist neu im Tatort aus Kiel? Sonntag um 20.15 Uhr im Ersten wissen wir es endlich. Oder schon heute in der ARD-Mediathek. Tatort unter Freunden und eine Woche später kommt Tatort Teil 2 unter Feinden. Und mein Kollege Jens Zacharias, der hat sich schon mal verraten, der Zweiteiler wird richtig spannend, lebendiger und viel, viel mehr Kiel ist auch drin.
2: Carpool-Karaoke mit Mila Sahin und ihrer neuen Kollegin aus Berlin, Anna Novak. Almila Bakriacik und Kinostar Lilith Stangenberg lassen es krachen. Dieser Tatort macht einfach Spaß.
3: Diese Haare!
4: Ich bin so froh, aus Berlin weg zu sein, das kannst du dir gar nicht vorstellen. Ich brauche Berlin so wie ein Loch im Kopf.
2: Ein erfrischender Start in den neuen Kieler Frauenpower-Tatort. Herrlichste Einstellung einer wunderschön anmutenden Stadt. Bilder vom Wasser, vom Strand und die Hafenanlagen geben diesem Tatort endlich ein Zuhausegefühl.
5: Ich hätte sie gleich suchen gehen müssen.
2: Hätte er, der Freund von Francesca Polidoro. Gleich gegenüber der Hafenspitze der Hörn hat das Kieler Hightech-Unternehmen Prometheus seinen Sitz. Viele menschenleere Büros, aber vollgefüllte Kassen. Francesca Polidoro aus der Buchhaltung kommt das komisch vor. Sie kopiert Daten und danach wird sie am Ufer des ehemaligen Marinefliegergeschwader 5-Geländes tot angeschwemmt.
6: Ausgerechnet Prometheus, Lieblingskind der Landesregierung.
2: Letzter Tatort-Kiel-Auftritt von Thomas Kügel als Dienststellenleiter Roland Schladitz.
7: Keine Ahnung.
2: Die beiden Ermittlerinnen durchkämmen nach einer Razzia bei Prometheus die beschlagnahmten Ordner.
7: Was ist der Unterschied zwischen Cashflow aus Investitionstätigkeiten und Cashflow aus Finanzierungstätigkeiten?
2: Jan Kupper, ein junger, zwielichtiger Kollege aus der Abteilung Wirtschaftskriminalität, bietet seine Hilfe an. Und schon knistert es zwischen ihm und der neuen Kommissarin aus Berlin.
8: Du musst uns das übersetzen, wir sind zu doof dazu. Also.
2: Polizeipsychologin Ellie Krieger, gespielt von Caroline Schuch.
9: Ich komme aus Brandenburg, nicht aus Rostock.
2: Bleibt im neuen, spannenden und unterhaltsamen Tatort, jedenfalls im ersten Teil, verhältnismäßig blass und tritt noch nicht ins Rampenlicht. Aber das wird sich im zweiten Teil des Kieler Tatortes, Titel unter Feinden, hoffentlich noch ändern. Und der kommt ja übernächsten Sonntag.
0: Also der neue Kieler Tatort läuft an und das gleich als Zweiteiler. Teil 1 unter Freunden, jetzt Sonntag 20.15 Uhr. Und Teil 2 unter Feinden, übernächsten Sonntag um 18.10 Uhr. Am 18.10. ebenfalls um 20.15 Uhr natürlich im Ersten. Und denken Sie immer an die ARD-Mediathek. Das ist sowieso Ihre Tatortquelle. 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

0: Welle Nord ist bei Ihnen. Am UKSH in Lübeck gibt es eine Weltpremiere. Und in Oslo ist heute bekannt gegeben worden, wer in diesem Jahr den Friedensnobelpreis bekommt. Und das sorgt nicht überall für Freude. Das sind zwei der Themen in den Nachrichten um 16 Uhr mit Peter Vorbeck.
1: Moin.
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1: In Israel gibt es scharfe Kritik an der diesjährigen Entscheidung des Nobelkomitees, der Menschenrechtlerin Navneetham Pillay den Friedensnobelpreis zu verleihen. Das israelische Außenministerium warf ihr unter anderem vor, eine Lügnerin zu sein. Bei den Vereinten Nationen in Genf ist die Freude dagegen groß. Der UN-Hochkommissar für Menschenrechte Türk sagte, dies sei ein stolzer Moment für die weltweite Menschenrechtsbewegung. Sandra Bieger berichtet.
3: Volker Türk bedankte sich bei Navi Pillay im Namen aller Mitarbeiterinnen und Mitarbeiter beim UN-Menschenrechtsbüro in Genf. Die Juristin sei eine Inspiration für sie alle, genauso wie für Millionen andere Menschen. Türk sagte wörtlich, wir werden uns durchsetzen. Für ihn sei die Auszeichnung für Navi Pillay eine Anerkennung und Bekräftigung dessen, dass Menschenrechte, Rechtsstaatlichkeit, Gerechtigkeit und Verantwortung die Grundlage für Frieden, Sicherheit und Wohlstand bilden. Navi Pillay ist eine Vorgängerin von Volker Türk. Zwischen 2008 und 2014 war sie in Genf UN-Hochkommissarin für Menschenrechte. Später leitete sie eine UN-Untersuchungskommission zu den palästinensischen Gebieten. In dieser Funktion stellte sie vor einem Jahr einen Bericht vor, in dem sie Israel einen Völkermord im Gazastreifen vorwarf.
1: Wie kann der Bahnverkehr auf dem Land in Zukunft aussehen? Genau daran forschen mehrere Hochschulen und Unternehmen auf der Bahnstrecke zwischen Malente und Lütjenburg. Die Strecke dient ihnen als Reallabor. Antonia Ross hat sich das genauer angesehen. Antonia, was genau wird denn dort getestet?
4: Da geht es tatsächlich um ganz unterschiedliche Dinge. Zum Beispiel um kleine Schienenfahrzeuge, die künftig ganz ohne Lokführer unterwegs sein könnten. In einem anderen Teilprojekt wird an einem Fahrzeug mit Solarantrieb geforscht. Dazu kommen KI-Kameras, die Hindernisse auf den Gleisen erkennen sollen. Und es wird sogar daran geforscht, wie Licht und die Gestaltung der Fahrzeuge dafür sorgen können, dass sich Fahrgäste auch ohne Zugpersonal sicher fühlen. Das Bundesforschungsministerium fördert das Projekt bis Ende 2028 mit 5 Millionen Euro. Die Erkenntnisse sollen später auch dabei helfen, stillgelegte Bahnstrecken in ganz Deutschland wiederzubeleben.
1: Auf der A7 hat es in Richtung Süden nahe der Anschlussstelle Schnelsen einen Unfall mit mutmaßlich 4 beteiligten Fahrzeugen und mehreren Verletzten gegeben. Wie es zu dem Unfall am Nachmittag kam und was genau passiert ist, sei noch unklar, teilte ein Sprecher der Polizei mit. Die Autobahn ist dort aktuell gesperrt. Ab Hennstedt-Ulzburg im Kreis Segeberg gibt es bereits mehrere Kilometer Stau. Dutzende illegal entsorgte Kanister in einem Wald bei Lutzhorn im Kreis Pinneberg haben heute für einen Einsatz der Feuerwehr gesorgt. Vor Ort stellten die Einsatzkräfte fest, dass es sich unter anderem um Salzsäure handelt. Das Gebiet wurde weiträumig abgesperrt. Christian Oechsle mit den Einzelheiten.
5: Mehr als 50 Kanister, einige prall gefüllt mit dunklen Flüssigkeiten, liegen auf einem Haufen mitten im Wald. Besonders gefährlich laut Feuerwehr. Einige der Behälter sind undicht, die Flüssigkeiten laufen aus und reagieren miteinander, so Michael Bunk vom Kreisfeuerwehrverband Pinneberg.
6: Wir sind jetzt dabei, die Lage genau zu erkunden, einfach festzustellen, was ist in welchen Gebinden drin. Wir werden dann die kaputten Gebinde dort bergen, in Überfässer und andere Schutzbehältnisse verbringen. Und am Ende des Tages wird es so sein, dass ein professionelles Entsorgungsunternehmen den ganzen Schmutz hier aufnimmt und dann zur Entsorgung bringt.
5: Die Einsatzkräfte vor Ort tragen grüne Schutzanzüge und Atemgeräte. Über den Kanistern habe sich eine weiße Dampfwolke gebildet, berichtet Sprecher Bunk. Die sei gesundheitsgefährdend. Sein Appell an alle, die ähnliche Funde machen sollten, Abstand halten und umgehend die Behörden alarmieren.
1: Weltweite Premiere für einen neu zugelassenen Netzhautchip am UKSH in Lübeck. Er soll Patienten, die an einer bestimmten Form der Erblindung leiden, teilweise die Sehfähigkeit zurückgeben. Nach Angaben des UKSH wurde der Chip nun weltweit erstmalig an der Klinik für Augenheilkunde in Lübeck implantiert. Die 80-jährige Patientin litt demnach an AMD, bei der lichtempfindliche Sehzellen im Bereich des schärfsten Sehens auf der Netzhaut absterben. Die AMD ist nach Angaben der Experten die häufigste Erblindungsursache in Deutschland.
0: Es ist 16.05 Uhr in der 1 Welle Nord. Das Wetter für uns in Schleswig-Holstein. Und das ist mit Regen heute. Und bei Temperaturen von maximal 13 Grad, auch nicht wahnsinnig warm. Dann haben wir noch Sturmböen, vor allem Richtung Nordsee. Und da gibt es auch Gewittermöglichkeiten heute. Der Wettertrend am Wochenende ebenfalls sehr wechselhaft. Immer wieder Regenschauer. Höchstwerte liegen bei 13 Grad. Der Wind weht stürmisch und morgen in jedem Fall an Elbe und Nordsee mit erhöhten Wasserständen rechnen.
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0: 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Und wir haben viele Meldungen auf der A1 Lübeck Richtung Süden. Zwischen Billstedt und Norderelbbrücke stockt es 5 Kilometer. A1 Richtung Lübeck ab Stillhorn 3. Die A7 Flensburg Richtung Süden, gerade bei uns in den Nachrichten gehört, von dem schweren Unfall. Deswegen zwischen Schnellsen Nord und Dreieck Nordwest eine Sperrung immer noch und 7 Kilometer Stau. A7 Richtung Flensburg zwischen Hausbruch und dem Elbtunnel 4 Kilometer stockend. A7 Richtung Flensburg ab Aufschlag 7 Kilometer Stau. A23 Richtung Heide ab Pinneberg Süd 7 Kilometer stockend. A24 Richtung Berlin zwischen Rheinbeek und Schwarzenbeek-Grande 7 Kilometer stockend. Eine Dreiviertelstunde brauchen Sie länger. Und an der Elbfähre Glückstadt Richtung Wischhafen beträgt die Wartezeit bis zu eine Stunde. Weil wir eben heute schon einige Unfälle hatten, nochmal den Hinweis, an das richtige Licht bei Ihren Fahrten zu denken. Gesehen werden macht in jedem Fall Sinn. Und bei dem Wetter draußen etwas schwieriger heute. Da hat uns auch nochmal unsere Hörerin Katrin darauf aufmerksam gemacht, dass sie sagte, hier auf der A20 sind hier einige ohne ordentliches Licht entgegengekommen. Also da bitte noch mal drauf achten. Und dann haben wir natürlich noch die aktuellen Blitzer. A1 zwischen Bargteheide und Bad Oldesloe. Dann B76 in Kiel Richtung Plön bei der Müllverbrennungsanlage und Hartenholm, Hofstraße Richtung Kaki, Richtung Kaltenkirchen. Vielen Dank an Achim und Annette, beide aufgesprochen hier über unsere Messenger in der NDR Schleswig-Holstein-App. Da erreichen Sie uns auch mal. Wir wünschen eine gute Fahrt.
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0: Bei so vielen Verkehrsinfos, da wollen wir jetzt mal ganz schnell in die Musik starten. Zu Fleetwood Mac und Little Lies, danach Pink Floyd und Milo. Die größten Hits für Schleswig-Holstein hören Sie bei uns.

0: Die Tierliebe bei den Schleswig-Holsteinern und Schleswig-Holsteinerinnen ist groß. Deswegen lieben wir Tiergeschichten. Machen Sie sich bereit für Uhu Horst.
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0: Uhu Horst wurde vergangene Woche auf einem Recyclinghof in Wiershoop, das ist bei Geesthacht, gefunden. Total ölverschmierte Arme. Die Mitarbeiter dort konnten ihn einfangen und haben ihn dann bei der Falknerin Heike Knesebeck abgegeben. Seitdem päppelt Heike den Uhu wieder auf, den sie dann Horst getauft hat. Heike hat Horst regelmäßig ganz vorsichtig gewaschen, um eben das Gefieder vom Öl zu befreien.
2: Gewaschen haben wir ihn, glaube ich, jetzt 5-mal. Wir haben ihn sogar noch einmal extra mit Butter eingeschmiert, weil das Altöl halt eben weicher macht, in Anführungsstrichen. Und dann kann Handspülmittel das besser spalten.
0: Hat ihm bestimmt nicht so richtig gut gefallen, das Waschen, könnte ich mir vorstellen. Horst wohnt vorübergehend in einer Art Schrank, also einer Greifvogelbox. Und so süß, wenn er Hunger hat, klopft er einfach von innen an die Tür. Das hat er sich jetzt schon angewöhnt. Ist doch schnell, geht das, ne? Aber fit ist er noch nicht, sagt Heike.
2: Er wird jetzt auch gerade gegen Endoparasiten und so behandelt. Und wenn er damit durch ist, dann hat er eine 55 Quadratmeter große Voliere und darf sich wieder auf die Natur vorbereiten. Und sobald er über seine Butzeldrüse wieder sein Eigenfett überall im Gefieder hat, dann ist er wasserdicht sozusagen. Und dann darf er wieder raus in die Natur.
0: Super, da freuen wir uns drauf. Und die gute Nachricht ist ja, weil alle so schnell reagiert haben, wird Uhu Horst auch wieder vollkommen gesund werden. Aber wie wird er sich dieses Klopfen abgewöhnen in der freien Natur? Das werden wir dann erleben. Bilder von ihm in jedem Fall. Und schauen Sie sich das an. Es ist wirklich, also was für Augen. Unter ndr.de/sh und natürlich in unserer NDR Schleswig-Holstein App zu hören oder zu sehen vielmehr.
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0: 16.31 Uhr und damit gibt's für Sie den Überblick.
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2: Aus dem Studio Lübeck mit Jannik Wölfel. Guten Tag. Für viele junge Menschen beginnt gerade ein neuer Lebensabschnitt, denn sie starten ins Studium. Und während Schülerinnen und Schüler sich über Herbstferien freuen, geht an der Universität zu Lübeck am Montag das Wintersemester los. Dennis Schwalm mit den Einzelheiten.
3: Rund 1200 junge Menschen

0: Die Brücke zwischen den Ortschaften ist seit Monaten abgerissen. Trotzdem fuhr der Mann weiter, durchbrach die Baustellenabsperrung und stürzte mit seinem Wagen die Böschung hinunter. Der Fahrer wurde schwer, aber nicht lebensgefährlich verletzt, sagt die Polizei. Er wurde mit einem Rettungshubschrauber ins Krankenhaus gebracht. Die Ermittler vermuten, dass ein plötzliches gesundheitliches Problem zu dem Unfall geführt haben könnte. Unerwartete Probleme mit dem Untergrund sorgen für weitere Verzögerungen bei der Sanierung der B75 zwischen Lübeck und Hamberge. Betroffen ist der Abschnitt zwischen Travereithof und Lübeck, sagt der Landesbetrieb Straßenbau. Dort dauert's eine Woche länger als geplant, bis zum 24. Oktober. Denn dort müssen die Seitenflächen und die Entwässerung aufwendiger erneuert werden. Ähnliche Probleme hatten in der Vergangenheit zu Verzögerungen geführt. Nach Angaben des Landesbetriebs bleibt die B75 voll gesperrt.
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2: 16.33 Uhr, das Wetter für uns in Schleswig-Holstein mit unserem Wetterexperten Sebastian Wache.
3: In Lübeck, Ostholstein wie auch im Lauenburgischen schiebt sich die Warmfront von Tief Gabriela weiter rein. Es bleibt bei der dichten Bewölkung und Regen kommt weiter auf. Es wird allerdings zum Abend hin ein Stückchen milder noch als am Nachmittag sein mit dann rund 13 Grad. Das Wochenende ist dann recht einfach zusammengefasst. Wir bleiben einschließlich bis Sonntag in den Fängen dieses Tiefs. Es geht also weiter sehr nass zu mit ständigen Schauern und auch recht viel Wind. Zwar kann sich die Sonne auch mal blicken lassen, doch das ist eher selten der Fall. Auch die Höchstwerte halten sich auf einem recht ähnlichen Niveau von rund 15 Grad.
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2: 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Auf der A1 Lübeck Richtung Süden zwischen Billstedt und Norderelbbrücke 5 Kilometer stockend. A1 Richtung Lübeck, ab Stillhorn 3 Kilometer. A7 Flensburg Richtung Süden, ab Quickborn 7. A7 Richtung Flensburg zwischen Hausbruch und dem Elbtunnel 4 Kilometer stockend. Aber nochmal zurück zur A7, ab Quickborn 7 Kilometer stockend. Also kein Stau mehr und die Sperrung ist dort auch nicht mehr aufzufinden. Dann haben wir A7 Richtung Flensburg ab Aufschlag 4 Kilometer Stau. A23 Richtung Heide zwischen Pinneberg-Mitte und Elmshorn 5 Kilometer stockend. A24 Richtung Berlin zwischen Rheinbeek und Schwarzenbeek-Grande 3 Kilometer stockend. Und an der Elbfähre Glückstadt Richtung Wischhafen beträgt die Wartezeit bis zu eine Stunde. Für Ihre Verkehrsinfos melden Sie sich immer gerne bei uns. Am besten über unsere NDR Schleswig-Holstein-App. Da können Sie uns auch mal gerne erreichen per Sprachnachricht. Wir haben ja schon eine Nachricht bekommen von Katrin. Nochmal der Hinweis, das Licht bitte anzuschalten, damit man besser gesehen wird bei diesem diesigen Wetter. Und dann haben wir noch die aktuellen Blitzer. Auf der A1 zwischen Wagteheide und Bad Oldesloe, eine 40er-Zone. B76 in Kiel Richtung Plön, Höhe Müllverbrennung und Hartenholm, Hofstraße Richtung Kaltenkirchen. Gute Fahrt.
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2: Willkommen in den Herbstferien, Urlaub, Umbau, Füße hoch, was auch immer Sie machen. In jedem Fall geht's jetzt, ohne dass man morgens vielleicht so eine feste Uhrzeit hat, zumindest wenn Sie wirklich frei haben. Und schauen Sie vielleicht auch mal ein bisschen auf die anderen Kinder, so Freunde von den Enkeln oder von den Kindern, die vielleicht in der freien Zeit ein bisschen mehr alleine sind als sonst. Vielleicht kann man die ja mal ein bisschen bei den eigenen Programmen mit einbauen. Ist nicht für jeden immer eine schöne Zeit, die Ferienzeit. Vergisst man immer gerne. NDR 1 für den Ort begleitet Sie in jedem Fall mit ihrer Lieblingsmusik in diesen Freitag. Marshall Hain, Mojo und vorher Johnny Hates Jazz.
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0: typisch deutsch. Müll trennen, gut durchlüften. Hier bei uns im Norden auf jeden Fall. Comedian und Bestsellerautor Tahsin Dogun aus Oldenburg versucht genau das herauszufinden und fährt deshalb in einer neuen Doku in der ARD-Mediathek quer durch ganz Deutschland. Zusammen mit seiner Tante Zeynep, die er kaum kennt, um ihr dann alles zu zeigen bzw. es auch gemeinsam zu erleben. Und die beiden treffen dabei jede Menge Promis, die manchmal so überraschend ins Bild kommen, aber natürlich ist es durchaus abgesprochen. Und mein Kollege Pascal Hilgruber sagt, das ist zwar eine echt richtig wilde Mischung, aber sehr unterhaltsam.
1: Ich bin Tahsin.
2: Ich bin Zeynep.
1: Und wir schaffen das.
2: Wir schaffen das.
1: Und 1, 2, 3. Ja. 1, 2, 3. Und wir
2: wir 2, 3.
1: 1, 2, 3.
2: 1, 2, 3.
1: Wir schaffen das nicht.
3: Ja. Beste Voraussetzung, ne? Für 6 Folgen gemeinsamen Urlaub. Und das ist übrigens kein kleiner Roadtrip. Im Laufe der Serie begegnen die beiden jeder Menge bekannter Namen, wie zum Beispiel Herbert Grönemeyer, Kurt Krömer ist mit dabei. Oder beim Minigolf in Oldenburg, Klaas Heufer-Umlauf.
4: Es gibt nur eine Sache, von der ich enttäuscht bin, und zwar, dass du uns verlassen hast. Was gibt dir Berlin, was dir Oldenburg nicht geben kann?
3: Arbeit. Das stimmt, da ist was dran, das ist nicht ganz unwichtig. Dafür fehlt in Berlin aber der ausgelassene norddeutsche Humor.
5: Du hast immer denselben Gesichtsausdruck. Ich komme damit gut zurecht, weil das, glaube ich, dem norddeutschen Klischee entspricht.
4: Was fühle ich gerade?
5: Es könnte alles sein.
4: Jetzt gerade bin ich voller Liebe.
5: Aber du lässt dir nicht in die Karten gucken.
3: In der Seehundstation in Friedrichskoog treffen Tahsin und seine Tante Zeynep dann Influencer und Tierschützer Malte Zierden.
6: Was ist dein Lieblingstier?
2: Mein Lieblingstier ist Pferd.
6: Ich bin auf dem Reiferhof groß geworden.
2: Aha, schön.
6: Wir hatten einen Albaner.
4: Ein Albaner?
6: Ja.
4: Wir sind Kurden.
3: Und danach wird es dann doch noch ein kleines bisschen emotional.
2: Ich danke dir, dass du die Reise mitmachst. Ja? Dankeschön. Das ist ganz lieb von dir.
4: Lass mal weiterfahren. Ich weiß nicht, warum wir hier so merkwürdig rumstehen.
3: Ja, gut. Mehr Gefühl war in dem Moment zumindest offenbar nicht drin. Ein bisschen später dann aber doch.
4: Also ich muss jetzt zugeben, so langsam ist mir die Zeynep auch ans Herz gewachsen.
3: Und ich kann Ihnen sagen, da wo das herkommt, da gibt's noch viel mehr davon.
0: Deutschland, ich küsse dein Herz, die etwas andere Deutschlandreise. Alle 6 Folgen gibt's in unserer ARD-Mediathek. Falls Sie heute gute Laune haben sollten, sagen Sie es gerne auch Ihrem Gesicht. Ne? So haben wir es jetzt gerade gelernt. Aber ehrlicherweise, man muss auch mal das kleine Zucken sehen bei Schleswig-Holstein. Und das sagt manchmal mehr als 1000 Worte. NDR 1, Welle Nord, hören Sie einen schönen Freitag mit uns.

0: 1 Weddenort. Die Polizei im Kreis Dithmarschen sucht nach einem vermeintlich betrügerischen Handwerker. Und eine Menschenrechtlerin aus Südafrika bekommt den Friedensnobelpreis. Mehr dazu jetzt in den Nachrichten um 17 Uhr mit Peter Vorbeck.
1: Moin.
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1: Er gilt als der bedeutendste aller Nobelpreise, der Friedensnobelpreis. Er geht in diesem Jahr an die südafrikanische Juristin Navanethem Pillay. Das hat das norwegische Nobelkomitee in Oslo am Mittag bekannt gegeben. Jana Sinram berichtet.
3: In einer Zeit, in der es so viele Konflikte und Kriege auf der Welt gibt wie seit langem nicht mehr, ehrt das norwegische Nobelkomitee eine Frau, die sich ihr Leben lang für Frieden und Völkerrecht eingesetzt hat. Navi Pillays Engagement für Gerechtigkeit und Menschenwürde sei eine Quelle der Hoffnung und Inspiration für all jene, die sich für eine friedlichere Welt einsetzen, so der Vorsitzende des norwegischen Nobelkomitees Jürgen Vatne Frydnes.
4: She has served as a judge on the High Court in South Africa.
5: Sie war Richterin am High Court in Südafrika, am Internationalen Straftribunal für Ruanda und am Internationalen Strafgerichtshof. Sie war hohe Kommissarin der Vereinten Nationen für Menschenrechte und hatte bis vor kurzem den Vorsitz der unabhängigen Internationalen Untersuchungskommission der Vereinten Nationen für die besetzten palästinensischen Gebiete inne.
4: National Commission of Inquiry on the occupied Palestinian territory.
3: Mit der Entscheidung für die 85-jährige Pillay will das Nobelkomitee laut Frydnes auch das Völkerrecht insgesamt stärken. Es sei nicht nur eine Ergänzung zu Frieden und Sicherheit, sondern eine absolute Notwendigkeit und stehe in einer Zeit existenzieller Herausforderungen unter enormem Druck.
1: Der Besuch von Altkanzler Schröder beim russischen Präsidenten Putin stößt in Berlin auf scharfe Kritik. Der Bundeskanzler sei zutiefst empört, sagte Vizeregierungssprecher Mayer. Nach Kreml-Angaben hatte Schröder am Mittwoch mit Putin dessen 74. Geburtstag gefeiert. Schröder steht wegen seiner engen Verbindung zu Putin und seines Engagements für russische Unternehmen seit Jahren in der Kritik. Aus Berlin Christina Nagel.
6: Putin allein sei für den Krieg in der Ukraine verantwortlich, sagte der stellvertretende Regierungssprecher Mayer. Es seien seine Befehle, die täglich für unermessliches Leid, für zivile Opfer, für Familien, die auseinandergerissen würden, für Tote und Verwundete sorgten. Vor diesem Hintergrund empfinde es Kanzler Merz als geradezu unmoralisch, dass der Altkanzler gemeinsam mit Putin feiere. Wenig Verständnis gibt es auch für die Äußerungen des SPD-Außenpolitikers Stegner. Er hatte den Ex-Kanzler verteidigt. Schröder sei einer der wenigen in Deutschland, die noch Zugang zu Putin hätten. Wenn sein Besuch dem Frieden auch nur einen Millimeter gedient habe, sei er ein Erfolg, wird Stegner von mehreren Medien zitiert. Der stellvertretende Regierungssprecher warnte davor, in Propagandafallen zu tappen. Russland habe trotz aller Versuche erkennbar kein Interesse, den bestialischen Krieg zu beenden.
1: Hohe Spritpreise an den Tankstellen sorgen seit Monaten für Unmut und für politische Diskussionen. Dass die Spritpreise zu hoch sind und sinken sollten, darin besteht Einigkeit. Über das Wie gehen die Meinungen im schleswig-holsteinischen Landtag auseinander. Es wurde ein Antrag von CDU und Grün beschlossen. Darin sprechen sich beide für einen dynamischen staatlichen Spritpreisdeckel ab Januar aus, so wie die Bundesregierung ihn auch plant, und für das Ende der umstrittenen 12-Uhr-Regel für Preiserhöhungen an den Tankstellen. Anna Krusnick dazu.
7: SPD-Fraktionschefin Serpil Medyatle forderte strukturelle Maßnahmen. Mobilität müsse bezahlbar sein und sie warnte vor einer Kapitulation vor den Konzernen.
8: Es muss auch ein klares Zeichen an die Unternehmen gehen, dass sie hier die Menschen nicht an der Zapfsäule einfach abzocken dürfen.
7: Sie forderte eine Deckelung der Spritpreise und eine Übergewinnsteuer. FDP-Fraktionschef Vogt ist von beiden Maßnahmen nicht überzeugt. Vielmehr müsse man an Steuern und Abgaben rangehen. Er forderte, dass die CO2-Abgabe ausgesetzt wird. Rasmus Vöge von der CDU sagte, die Kartellbehörden müssten gestärkt werden, um die ganz offensichtlichen Marktabsprachen zu bekämpfen. Es brauche Mut, gegen die Gier der Ölkonzerne vorzugehen, so Grünen-Fraktionschef Lasse Petersdotter.
9: Die Zapfsäule ist ein Stück weit ein Fieberthermometer für die Bezahlbarkeit des Lebens.
7: Der Tankrabatt hätte da eher homöopathische Auswirkungen, so Petersdotter. CDU-Verkehrsminister Matzen sagte, es gebe nicht die einfache, schnelle Lösung. Er verwies auf bereits angeschobene Maßnahmen wie den Tankrabatt und den geplanten Spritpreisdeckel. Neben kurzfristigen Entlastungen sind aus seiner Sicht vor allem langfristig unabhängige Energieversorgungen nötig.
1: Der Ferienstart sorgt aktuell für viel Staufrust auf den Autobahnen im Land. Probleme gibt es vor allem auf der A7 nach einem schweren Unfall in Höhe Schnelsen in Richtung Süden. Dort sind laut Polizei mehrere Fahrzeuge zusammengestoßen. Hauke Bülow dazu.
10: Auf bis zu 20 Kilometer hat sich der Verkehr in Richtung Süden gestaut und das schon vor dem Feierabendverkehr. Inzwischen laufen dort die Aufräumarbeiten und der Verkehr kommt langsam wieder ins Rollen. Auch auf der A1 zwischen Stapelfeld und Ahrensburg hat ein Unfall am frühen Nachmittag bereits für Probleme gesorgt. Der Verkehr wurde umgeleitet. Aber auch die Baustellen auf den Autobahnen bremsen den Herbstferienverkehr aus. Auf der A24 zwischen Rheinbeek und Schwarzenbeek-Grande dauert es etwa eine Dreiviertelstunde länger als sonst. Auf der A7 gibt es ebenfalls mehrere Baustellen Staus, zum Beispiel vor dem Elbtunnel oder zwischen Ofschlag und Schleswig-Schubi. Am Abend wird die A1 zwischen dem Dreieck Norderelbe und dem Kreuz Hamburg-Ost wegen Bauarbeiten bis Montag früh komplett gesperrt. Der ADAC erwartet auf den Umleitungsstrecken deshalb weitere Staus und Verzögerungen.
1: Es gibt den Enkeltrick. Falsche Polizeibeamte und auch vermeintliche Handwerker, die für ihre Arbeit völlig überzogene Preise verlangen. Laut Landespolizei gibt es rund 200 Strafverfahren pro Jahr wegen solcher Fälle in Schleswig-Holstein. Jetzt ermittelt die Kripo in Heide nach einem Rohrreinigungseinsatz in Dingen im Kreis Dithmarschen. Sam Luke Ferrier mit den Einzelheiten.
11: Eine Leitung ist verstopft, also sucht ein Ehepaar in Dingen Mitte Juni im Internet nach einem Rohrreinigungsnotdienst. Kurz darauf steht ein Mann vor der Tür, der versucht eine Viertelstunde lang die Verstopfung mit einer Saugglocke zu lösen, hat aber damit keinen Erfolg. Trotzdem verlangt er nach Angaben der Polizei einen unteren vierstelligen Betrag und hat dafür sogar sein Kartenlesegerät dabei. Die beiden Zahlen werden später aber misstrauisch und erstatten Anzeige. Jetzt sucht die Polizei nach Zeugen. Der Mann stellte sich als Schmidt vor, ist kräftig gebaut, hat dunkle Haare und war mit einem silbernen VW Caddy mit einem Kennzeichen aus dem Landkreis Diepholz unterwegs. Wer ähnliche Erfahrungen mit dem beschriebenen Notdienst gemacht hat, soll sich bei der Polizei melden.
12: Es ist 17.07 Uhr, NDR1-Welle Nord. Das Wetter für uns in Schleswig-Holstein. Heute Abend Regen. An der Nordsee vereinzelt auch Gewitter bei durchschnittlich 11 Grad aktuell. An der See haben wir die Sturmböen heute noch, aus West bis Südwest. Und der Wettertrend, ja, da geht's doch auch in die Ferien mit Regen. Morgen und übermorgen immer noch wechselhaftes Wetter. 13 Grad der Höchstwert an diesem Wochenende und der Wind eben auch nochmal stürmisch. Das heißt, morgen in jedem Fall an der Elbe und an der Nordsee mit erhöhten Wasserständen rechnen.
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12: 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Einmal auf der A1 Lübeck Richtung Süden zwischen Billstedt und Norderelbbrücke 5 Kilometer stockenden Verkehr. Außerdem A1 Richtung Lübeck zwischen Stillhorn und Norderelbbrücke 3. A7 Flensburg Richtung Süden ab Hennstedt-Ulzburg 10 Kilometer Stau. A7 Hannover Richtung Flensburg zwischen Hausbruch und Elbtunnel 4 Kilometer stockend. A7 Richtung Flensburg 4 Kilometer Stau ab Aufschlag. A23 Richtung Heide ab Pinneberg-Mitte 6 Kilometer stockend. A24 Richtung Berlin zwischen Rheinbeek und Schwarzenbeek-Grande 3 Kilometer stockend. An der Elbfähre Glückstadt Richtung Wischhafen beträgt die Wartezeit bis zu eine Stunde. Außerdem haben wir einmal auf der A1 Richtung Lübeck bei der Ausfahrt Ahrensburg Stau, haben sie uns gemeldet. Dann haben wir einen Rückstau bis zum Parkplatz vor der Ausfahrt. Autos stehen derzeit auf dem Standstreifen. Fahren Sie in jedem Fall vorsichtig, also auf der A1 in Richtung Lübeck, Höhe Ahrensburg. Außerdem haben wir noch die aktuellen Blitzer für Sie. Auf der A1 zwischen Bargteheide und Bad Oldesloener 40er-Zone, dann A20 Lübeck Richtung Rostock bei Groß-Sarau, Hartenholm in der Hofstraße Richtung Kaltenkirchen. Ich wünsche eine gute Fahrt, zumindest da, wo es geht.
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12: Jeder hat diesen einen Song, der sofort angeht, wenn das Handy sich mit dem Auto verbindet. Bei mir ist es zurzeit ein Lenny Wilson-Song. Ich bin momentan wieder so ein bisschen auf Country-Kurs. Aber es gibt eine berühmte Szene in der Serie How I Met Your Mother. Und da ist es ein Song, der wirklich die ganze Zeit auf einer Autofahrt durchläuft. Und das ist der von den Proclaimers. I'm Gonna Be 500 Miles. Jetzt bei uns.
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0: Es ist Frühstückszeit, ich weiß, 17.19 Uhr, ungewöhnlich und doch für Sie irgendwie bekannt.
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1: Und Opa Gerke.
5: Steffi, machst du mir Mettbrötchen?
2: Nee, muss ich erst schmieren. Milch und Zucker nehmt ihr selber, ne? Was gibt's Neues?
5: Ja, nichts Neues. Wo bleibt der Kaffee denn nun?
2: Du, der läuft noch durch.
5: Da ist doch schon was drin in der Kanne. Kannst du mir doch schon mal einen einschenken? Zieh mal raus, das Ding da.
2: Nee, Franz, das hab ich nicht gern. Dann tropft das von oben auf eine heiße Platte, dann brennt das fest und dann kriegst du das ganz schlecht wieder weg, höchstens mit Sprüh. Also, da will ich gar nicht erst mit anfangen.
3: Ja, wieso? Da ist so ein Tropfschutzventil dran und dann läuft das unten so lange nicht mehr raus, bis du die Kanne wieder drunter stellst.
4: Ja, Moment mal. Also, jetzt nur mal so angenommen. Du vergisst, also jetzt abends, die Maschine abzustellen und hast jetzt die Kanne nicht drunter, weil die ist halt gerade nicht da oder so. Dann machst du deinen Laden zu und die Maschine läuft weiter. Nach 5 Minuten läuft der Filter über und morgens kommst du rein in deinen Laden.
2: Du, knietief heißer Kaffee.
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2: Wie meinst du das denn?
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3: 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Habt ihr eure Kaffeemaschine eine Wasserleitung oder was?
2: Ja, aber Udo, sag mal nix. 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
3: Tja, also. Oh, genau wie neulich. 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

0: eigentlich schon eine ganze Minute zu spät, nicht Half a Minute. Es ist 17.31 Uhr in der 1 Welle Nord mit dem Sport und Marc Kramhüft. Moin Marc.
1: Hallo Maja.
0: Zwei Wochenenden ohne Pflichtspiel sind vorbei. In einer Stunde ist Anpfiff für Holstein Kiel in der zweiten Fußball-Bundesliga. Und zwar bei Eintracht Braunschweig.
1: Ja, zum Restart gleich mal eine ganz wichtige Aufgabe, denn beide stehen nach den bisherigen 6 Partien im Tabellenkeller mit jeweils 4 Punkten. Braunschweig ist 15., Holstein Kiel 16. und die Kieler dazu noch sieglos als einziges Team der zweiten Liga. Das will Trainer Tim Walter aber gar nicht so in den Fokus rücken.
2: Die Jungs wissen, dass sie gewinnen können. Und ich weiß, dass die Jungs Spiele gewinnen können, ja, weil ich es auch sehe im Training, was sie tun, wie hart sie arbeiten, wie viel Intensität sie reinlegen. Jetzt müssen wir uns dafür belohnen, so wie am letzten Wochenende im Testspiel, wollen wir das jetzt auch im Punktespiel machen.
1: Ja, auf das 3:1 im Test gegen Vibor aus Dänemark spielt Walter da an. Wie viel Selbstvertrauen das tatsächlich gegeben hat, sehen und hören wir vor allem dann gleich ab 18.30 Uhr, denn wir schalten hier natürlich wie gewohnt immer wieder live ins Stadion.
0: Genau, das machen wir. Und auch Handball gibt es heute ab

0: Das finde ich sehr
1: genau.
0: Vielen Dank, Marc Kramhüft. Mit dem Sport bei uns immer auf dem Laufenden, online natürlich auch unter ndr.de/sport. Und Sie haben es ja schon gehört, sowieso gleich Holstein Kiel natürlich bei uns auch nochmal live zu hören. Jetzt haben wir 17:33 Uhr. Willkommen zum Wetter für uns in Schleswig-Holstein mit unserem Wetterexperten Sebastian Wache.
2: In Lübeck, Ostholstein wie auch im Lauenburgischen schiebt sich die Warmfront von Tief Gabriela weiter rein. Es bleibt bei der dichten Bewölkung und Regen kommt weiter auf. Es wird allerdings zum Abend hin ein Stückchen milder noch als am Nachmittag sein, mit dann rund 13 Grad. Das Wochenende ist dann recht einfach zusammengefasst. Wir bleiben einschließlich bis Sonntag in den Fängen dieses Tiefs. Es geht also weiter sehr nass zu mit ständigen Schauern und auch recht viel Wind. Zwar kann sich die Sonne auch mal blicken lassen, doch das ist eher selten der Fall. Auch die Höchstwerte halten sich auf einem recht ähnlichen Niveau von rund 15 Grad.
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0: 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Und heute ist das ein bisschen schwierig, schnell anzukommen, denn wir haben wirklich viel stockenden Verkehr und Stau durch Unfälle und natürlich auch durch Ferienstart. Die A1 Lübeck-Hamburg wird zwischen Kreuz Hamburg-Ost und Dreieck Norderelbe wegen Bauarbeiten ab ca. 21 Uhr dann auch noch gesperrt bis Montag früh um 5. Das in beiden Richtungen, eine Umleitung ist eingerichtet. A7 Flensburg Richtung Süden zwischen Hennstedt-Ulzburg und Dreieck Nordwest 7 Kilometer Stau immer noch. A7 Richtung Flensburg zwischen Hausbruch und dem Elbtunnel 4. A7 Richtung Flensburg zwischen Umschlag und Schleswig-Schubi 3 Kilometer stockend. A23 Richtung Heide ab Heizenbeek-Grelling 5 Kilometer Stau. Auf der A24 Richtung Berlin zwischen Rheinbeek und Schwarzenbeek-Grande 3 Kilometer Stau. Und an der Elbfähre Glückstadt Richtung Wischhafen beträgt die Wartezeit bis zu 1 Stunde. Für Ihre Verkehrsinfos melden Sie sich einfach gerne bei uns über unsere NDR Schleswig-Holstein-App, da über den Messenger. Da haben uns auch schon Blitze erreicht. Die aktuellen Blitzer auf der A1 zwischen Bargteheide und Bad Oldesloe in der 40er-Zone. Dann A20 Lübeck Richtung Rostock-Höhe Groß-Saarau und Übersee Richtung Flensburg beim Parkplatz Sankelmarker See. Für Ihre Verkehrsinfos, wie gesagt, Bescheid sagen gern. Gute Fahrt wünschen wir.
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0: Und Billy Joel, Cliff Richard und Texas bringen Sie jetzt in den Feierabend. Zumindest die ersten, die jetzt los dürfen. 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Moin.

0: Start in die Herbstferien geht los. Was kommt danach? Irgendwann ja die Weihnachtsferien. Gefeiert wird zwar erst in 75 Tagen. Das Weihnachtsfeeling, das gibt es aber jetzt schon. Tatsächlich ab jetzt. Und zwar auf Hof Kusmüll in Amra. Da findet ab morgen der Weihnachtsmarkt statt und das durchgängig bis zum 23. Dezember. Katrin Loff vom Hof Kusmüll lädt Sie dazu allerherzlichst ein, vorbeizukommen.
1: Kommt zu Großmühle und erlebt dänische Weihnachtshüge. Auf Großmühle machen wir jeden Tag frische Äbelskiwa. Das sind so dänische Quarkbällchen. Man kann immer zur Schweine und Ziege rausgehen. Unser eigenen, wir machen ja alles selber im Haus. Glühwein, frischen Kakao, alles Mögliche. Und dann kriegen wir auch echte Rentiere von Mitte November. Ja, wir sind fast die Erste, wo man so richtig Stimmung kriegt. Es ist immer total schön, das ist frisch, das ist das erste Weihnachten, was man sieht und das ist einfach super gemütlich.
0: Super, das klingt sehr hügel und es gibt natürlich auch jede Menge Herbst-Events bei uns im Land. Zum Beispiel das Lichtermeer in Burg auf Fehmarn. Auf Gut Basthorst ist heute Oktoberfest und in Wedel ist Herbstmarkt. 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

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Wir haben Verkehrsinfos für Sie. Vorsicht auf der A1 Lübeck Richtung Süden zwischen Moorfleet und Dreieck Norderelbe ist ein Liegenbleiber. Und Vorsicht auf der A255 Zweikamburg-Veddelstadt auswärts zwischen Hamburg-Elbinsel und Dreieck Norderelbe ist eine ungesicherte Unfallstelle. Vorsicht, ungesicherte Unfallstelle zwischen Elbinsel und Dreieck Norderelbe. Deswegen Vorsicht auf der A255 Zweikamburg-Veddelstadt auswärts. Gute Fahrt wünschen wir Ihnen mit NDR 1 Welle Nord.

0: NDR 1, Welle Nord begleitet Sie in den Feierabend. Auf Fehmarn ist ein 70-Jähriger heute mit seinem Auto von der Rampe einer abgerissenen Brücke in die Tiefe gestürzt. Und die Gewinnerin des diesjährigen Friedensnobelpreises hat heute in Deutschland davon erfahren. Das sind zwei der Themen in den Nachrichten um 18 Uhr mit Peter Vorbeck.
1: Moin.
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1: Die diesjährige Gewinnerin des Friedensnobelpreises, Navanethan Pillay, hat in Nürnberg von ihrer Auszeichnung erfahren. Die südafrikanische Juristin ist dort auf einer Fachkonferenz für Völkerrecht, die im Nürnberger Justizpalast stattfindet. Astrid Rolle berichtet.
3: Der Direktor des Nürnberg-Forums holte Pillay spontan aus einer Veranstaltung und informierte sie über die Neuigkeit. Die 85-Jährige nannte ihre Ehrung eine wunderbare Überraschung. Pillay widmete die Auszeichnung allen Überlebenden internationaler Verbrechen sowie den Verteidigern der Justiz. Die Südafrikanerin war in ihrer Laufbahn unter anderem Richterin am Internationalen Strafgerichtshof und UN-Menschenrechtskommissarin. Sie leitete auch die UN-Untersuchungskommission zu den besetzten palästinensischen Gebieten. Geehrt wird Pillay laut norwegischem Nobelkomitee für ihren Einsatz für Frieden und Völkerrecht.
1: Schande, unmoralisch, völlig inakzeptabel. So fallen die bundespolitischen Reaktionen auf den Geburtstagsbesuch von Altkanzler Schröder bei Kreml-Chef Putin in Moskau aus. Die Einzelheiten von Birte Sonnigsen.
4: SPD-Vizekanzler Lars Klingbeil sagt der Süddeutschen Zeitung, dieser Besuch sei völlig inakzeptabel. Klingbeil erinnert daran, dass Russland einen brutalen Angriffskrieg gegen die Ukraine führt und dort unermessliches Leid über die Menschen bringt. Auch Bundeskanzler Friedrich Merz ist empört über den Besuch. Ein stellvertretender Regierungssprecher sagt, Putin allein sei für den Krieg in der Ukraine verantwortlich. Seine Befehle würden täglich für unermessliches Leid sorgen. Vor diesem Hintergrund empfinde es der Bundeskanzler als geradezu unmoralisch, dass Schröder mit Putin gefeiert habe. Vor der Geburtstagsparty hatte Schröder eine Filiale einer Supermarktkette in Moskau besucht. Zuvor war er in den Aufsichtsrat des Unternehmens berufen worden.
1: Hackerangriff oder nicht? Nach der E-Mail-Affäre um den Timmendorfer Bürgermeister Sven Partheil-Böhnke gibt es jetzt Ergebnisse einer IT-Untersuchung. Auf seinem Diensthandy seien keine Hinweise auf Schad- oder Spionagesoftware zu finden, teilte die Gemeinde Timmendorfer Strand heute mit. Im Frühjahr waren nach der Wahlstrandung von Niendorf beleidigende E-Mails von dem Handy verschickt worden. Partheil-Böhnke hatte bestritten, selbst dafür verantwortlich zu sein und einen Hackerangriff vermutet. Die Gemeinde beauftragte daraufhin einen externen Dienstleister mit der Untersuchung. Das Ergebnis wurde aber erst jetzt veröffentlicht, laut Gemeinde in Abstimmung mit der Staatsanwaltschaft Lübeck. Die ermittelt gegen den Bürgermeister unter anderem wegen des Verdachts der Beleidigung und des Vortäuschens einer Straftat. Nach Drogenrazzien in Quickborn, Hennstedt-Ulzburg sowie in Niedersachsen hat das Amtsgericht Itzehoe heute Haftbefehl gegen einen 40-jährigen Mann erlassen. Das teilten Polizei und Staatsanwaltschaft mit. Er und ein 65-jähriger Mann stehen im Verdacht, mit illegalen Betäubungsmitteln und Cannabis in nicht geringer Menge gehandelt zu haben. Bei den Durchsuchungen gestern hatten Beamte diverse Mobiltelefone, Bargeld sowie Drogen und verschreibungspflichtige Medikamente sichergestellt. Außerdem wurde eine illegale Glücksspielhalle entdeckt. Ein 70-jähriger Autofahrer ist heute auf Fehmarn mit seinem Wagen von der Rampe einer abgerissenen Brücke mehrere Meter in die Tiefe gestürzt. Laut Polizei musste er schwer verletzt mit einem Hubschrauber in eine Klinik geflogen werden. Offenbar hatte der Fahrer die abgesperrte Baustelle an der B207 aufgrund eines plötzlichen medizinischen Notfalls durchbrochen.
0: Es ist 18.04 Uhr in der 1 Welle Nord. Das Wetter für uns in Schleswig-Holstein und das ist diesig und wir haben in jedem Fall noch Regen auf uns zukommen und jetzt ja auch schon der von oben runterplattert bei 11 Grad durchschnittlich. Dann in der Nacht gewittrige Regenschauer bei 13 bis 9 Grad Tiefstwert und dazu dann auch nochmal der starke Wind, Sturmböen vor allem Richtung Küste. Der Wettertrend, das Wochenende wechselhaft immer wieder Regen, 13 Grad der Höchstwert und morgen müssen wir an Elbe und Nordsee mit erhöhten Wasserständen rechnen. Das hat mit dem Sturm zu tun.
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0: 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Vorsicht auf der A1 Lübeck Richtung Süden zwischen Moorfleet und dem Dreieck Norderelbe ist ein Liegenbleiber. Vorsicht auf der A255, Zweig Hamburg-Vettelstadt auswärts. Ab Hamburg-Elbinsel bis Dreieck Norderelbe eine ungesicherte Unfallstelle da auf der Ecke. Und dann die A1, die wird zwischen Kreuz Hamburg-Ost und Dreieck Norderelbe noch gesperrt. Ab 21 Uhr starten der Bauarbeiten. Bis Montag früh um 5 bleibt sie dann dicht. Eine Umleitung ist eingerichtet. A7 7 Flensburg Richtung Hamburg, zwischen Hinstedt-Ulzburg und Quickborn 3 Kilometer stockend. A7 Flensburg Richtung Süden, zwischen Dreieck Nordwest und Volkspark streckenweise stockend. A7 Richtung Flensburg, zwischen Hausbruch und dem Elbtunnel 6 Kilometer stockend. A23 Richtung Heide, ab Pinneberg-Mitte 4 Kilometer Stau. A24 Richtung Berlin, zwischen Rheinweg und Schwarzenbeck-Grande 3 Kilometer Stau. Außerdem die aktuellen Blitzer bei uns auf der B76 in Kiel Richtung Plön, Höhe Müllverbrennungsanlage, dann Übersee Richtung Flensburg beim Parkplatz Sankelmarker See und Sirksdorf Ortsausgang Richtung Neustadt. Gute Fahrt, da wo es geht.
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0: Wir begleiten Sie in den Feierabend, wo heute vielleicht mal als erstes Appetit ist auf Kürbissuppe. Oder ich finde, das Wetter draußen macht zum ersten Mal jetzt so ein bisschen Saisoneröffnung dafür. Wir begleiten Sie jetzt mit Genesis, dann The Boomtown Rats und Dermot Kennedy, die größten Hits für Schleswig-Holstein.

0: 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Ich versuche so fröhlich wie möglich zu klingen, damit ich das Wetter ausgleiche draußen. Ja. Hat es irgendwie geklappt? Würde mich ja freuen. In jedem Fall machen wir uns schöne, gute Laune mit wunderbar bunten Bildern heute im Schleswig-Holstein-Magazin um 19.30 Uhr. Unter anderem mit Julian Krafzig.
1: Ja, hallo Maya. Apropos bunte Bilder. Wie ist bei dir eigentlich? Du hast auch, glaube ich, Kontaktlinsen, ne?
0: Nee.
1: Gar nicht?
0: Gar nicht.
1: Wie hast du richtig klare Sicht noch?
0: Ich habe klare Sicht. Ich habe nur eine Brille manchmal, um so eine Hornhautverkrümmung auszugleichen.
1: Okay.
0: Und hier für die Bildschirme, weil ich dann manchmal so ein bisschen müde davon werde. Aber es ist
1: Respekt.
0: Das Einzige.
1: Gut, okay, dann siehst du ja wirklich die bunten Bilder.
0: Man sieht mich auch Adlerauge.
1: Vielen geht's nicht so. Ich habe ja auch bei der Arbeit eine Brille. Und diese Makuladegeneration, die kennen leider viele in Deutschland, leiden etwa 1 Million ältere Menschen an dieser Krankheit. Da sieht man eben nicht mehr so richtig scharf und nicht mehr gut. Und man kann bisher diese Krankheit nur verzögern. Aber jetzt kommt's. Im UKSH wurde jetzt das erste Mal einer Patientin offiziell ein Chip eingesetzt in Lübeck, der da Abhilfe schaffen soll. Irgendwie im Körper, im Kopf, vorne im Auge, der dafür sorgen kann, dass man dann trotz Makuladegeneration wieder besser sehen kann. Und das Ganze haben wir uns mal angeschaut, wie das ist.
0: Manchmal denke ich daran, früher sind Leute noch, wenn sie Zahnbeschwerden hatten, zum Schmied gegangen.
1: Ja.
0: Und heute haben wir einen Chip im Kopf, der das Auge ausgleicht. Es ist doch irgendwie skurril.
1: Das ist total.
0: Wir sehen es in jedem Fall im Schleswig-Holstein-Magazin um 19.30 Uhr. Richtig, Julia, bist du dann da?
1: So sieht's aber, ich muss kurz meine Brille aufsetzen. 19.30 stimmt, ja.
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0: auf, das Datschen habe ich gewartet. Das ist das Zeichen für das Wetter um 18.31 Uhr mit unserem Wetterexperten Sebastian Wache auf NDR 1 Welle Nord.
1: In Lübeck, Ostholstein wie auch im Lauenburgischen schiebt sich die Warmfront von Tief Gabriela weiter rein. Es bleibt bei der dichten Bewölkung und Regen kommt weiter auf. Es wird allerdings zum Abend hin ein Stückchen milder noch als am Nachmittag sein, mit dann rund 13 Grad. Das Wochenende ist dann recht einfach zusammengefasst. Wir bleiben einschließlich bis Sonntag in den Fängen dieses Tiefs. Es geht also weiter sehr nass zu, mit ständigen Schauern und auch recht viel Wind. Zwar kann sich die Sonne auch mal blicken lassen, doch das ist eher selten der Fall. Auch die Höchstwerte halten sich auf einem recht ähnlichen Niveau von rund 15 Grad.
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0: 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Die A1 Lübeck Richtung Süden wird zwischen Kreuz Hamburg Ost und Dreieck Norderelbe wegen Bauarbeiten gesperrt, und zwar in beiden Richtungen. Ab 21 Uhr bis Montag früh um 5 ist dann eine Umleitung eingerichtet. Auf der A7 Flensburg Richtung Süden zwischen Hennstedt-Ulzburg und Quickborn jetzt noch 3 Kilometer stocken. Da haben sie aber auch wirklich Stau hinter sich heute. Also jetzt beruhigt es sich. Dann A7 Richtung Flensburg zwischen Hausbruch und Elbtunnel 6 Kilometer stockend. A23 Hamburg Richtung Heide zwischen Pinneberg-Mitte und Elmshorn 4 Kilometer Stau. Und A24 Richtung Berlin zwischen Rheinbeck und Schwarzenbeck-Grande 3 Kilometer Stau. Außerdem für Ihre Verkehrsinfos immer gerne bei uns melden über unsere NDR Schleswig-Holstein-App. Da haben sie uns auch Blitzer gemeldet. Die aktuellen Blitzer hören Sie immer bei uns. Einmal auf der A1 zwischen Bargteheide und Bad Oldesloe in der 40er-Zone. Dann B76 in Kiel Richtung Plönhöhe, Müllverbrennungsanlage, und Hartenholm-Hofstraße Richtung Kaltenkirchen. Gute Fahrt!
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0: Und an diesem Abend schauen wir natürlich jetzt nach Braunschweig, denn da hat das Spiel gegen Holstein Kiel begonnen. Holstein Kiel heute Auswärtsspiel. Und

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0: auf NDR 1, Zollenort, um 18.44 Uhr geht es jetzt ins Stadion mit uns nach Braunschweig, wo nach zwei Wochenenden ohne Pflichtspiel Holstein Kiel um Punkte kämpft. Holstein Platz 16, Braunschweig Platz 15 in der Tabelle. Also ein wichtiges Spiel für beide Vereine. Aber Moritz Kühn für uns im Stadion, der Start läuft für die Gastgeber irgendwie besser als für uns, oder?
1: Ja, läuft nicht gut für die Kieler. 0-1 der Rückstand. Jan Obig hat für die Braunschweiger getroffen. Eigentlich zweimal, aber sein erstes Tor in der dritten Minute wurde wegen einer Abseitsposition und nach Videobeweis aberkannt. Aber dann in der 11. Minute war es soweit. Ivan Nekic, der Innenverteidiger, der heute für den gelb-rot gesperrten Abwehrboss David Setz spielt, der ja, passt da wirklich katastrophal aus 30 Metern zu seinem eigenen Torhüter. Timon Weiner zurück, viel zu kurz. Jan Urbich, der Braunschweiger Stürmer, hatte den Braten gerochen, ist dann vorbeigezogen, 11 Meter vor dem Kasten der Kieler an eben Timon Weiner und schoss dann mit der linken Innenseite ins leere Tor. Ja, sieht nicht gut aus für die Kieler, die ja immer noch auf den ersten Saisonsieg warten. Die Braunschweiger sind giftiger, sind griffiger und auch ein bisschen spielstärker. Kommt wieder über die linke Seite, die Benedetto verliert dann aber die Kugel gegen Ikem Ogo. Also Kiel liegt 0-1 zurück in Braunschweig.
0: Vielen Dank, Moritz Kühn. Mehr vom Spiel bei Christian Hake dann ab 19 Uhr hier bei uns auf NDR 1 für der Nord. Und auch Handball gibt es heute Abend übrigens noch live. Ab 19 Uhr spielt die SG Flensburg-Handewitt bei der TSV Hannover-Burgdorf. Auch das haben wir für Sie im Blick bei uns auf NDR 1 für der Nord. Ich bin Marcia Herzbach, wünsche noch einen ganz schönen Abend mit uns und mit Christian Hake gleich in von Bindland und Waderkant. Und am Sonntagmorgen, da hören wir uns sehr gerne wieder hier bei uns auf NDR 1 für der Nord. We'll be right back.

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1: Um 19 Uhr mit Beate Rüsopp. In Mecklenburg-Vorpommern werden SPD, Linke und Grüne wohl Koalitionsgespräche aufnehmen. Die Verhandlungsleiter der Sondierungen empfehlen ihren Parteien diesen Schritt. In einer gemeinsamen Erklärung schreiben sie, man habe sich schon auf einige zentrale Vorhaben verständigt. Aus Schwerin, Caroline Kock.
2: Die Kita soll beitragsfrei bleiben, Schulen weiter modernisiert und die Unterrichtsversorgung verbessert werden. Alle Krankenhausstandorte sollen erhalten bleiben und 1000 neue oder sanierte Wohnheimplätze für Azubis und Studierende entstehen. Zu den Vorhaben der möglichen rot-rot-grünen Koalition gehört außerdem ein parlamentarischer Untersuchungsausschuss zu rechtsextremen Netzwerken. Als einzige der drei Parteien werden die Bündnisgrünen morgen auf einem Landesdelegiertenrat in Rostock darüber abstimmen, ob sie in Koalitionsverhandlungen gehen oder nicht. SPD und Linke wollen heute Abend schon entscheiden.
1: Viele Staaten und internationale Institutionen haben die Ernennung der Juristin Navneetham Pillay zur Friedensnobelpreisträgerin gelobt. Die Vereinten Nationen bezeichneten die Entscheidung für die Südafrikanerin als starkes Signal für die Menschenrechte. EU-Kommissionspräsidentin von der Leyen sagte, Pillays Mut und ihre moralische Klarheit seien ein kostbarer Kompass in der aktuellen Zeit. Auch die Bundesregierung würdigte die 85-Jährige. Pillay hat in Nürnberg am Rande einer Konferenz von der Auszeichnung erfahren. Sie war 6 Jahre lang UN-Hochkommissarin für Menschenrechte und Richterin am Internationalen Strafgerichtshof. US-Außenminister Rubio hat Sanktionen gegen den Internationalen Strafgerichtshof angekündigt. Mögliche Vermögenswerte des Gerichts in den USA sollen blockiert und Finanzgeschäfte mit dem Gericht untersagt werden. Aus Washington, Anne Schneider.
3: Damit verhängen die USA erstmals nicht nur Sanktionen gegen einzelne Richter oder Ankläger persönlich, sondern auch gegen den Internationalen Strafgerichtshof als Institution. Nach eigenen Angaben will Washington den Gerichtshof damit finanziell schwächen und so Ermittlungen gegen US-Bürger stoppen. Die US-Regierung versteht das ausdrücklich als ersten Schritt und droht mit weiteren Verschärfungen, falls der Gerichtshof ihre Forderungen nicht erfüllt. Welche Forderungen das sind, bleibt in der Erklärung aber offen.
1: Die Deutsche Bahn verschiebt einen Teil ihrer Generalsanierung von vielbefahrenen Strecken. In den nächsten 5 Jahren sollen jetzt 13 Hauptabschnitte umfassend erneuert werden. Zuletzt sollten es 21 sein. Bundesverkehrsminister Bilger sagte, die Idee der Korridorsanierung sei zwar richtig, aber die Umsetzung habe in der Vergangenheit nicht die gewünschten Ergebnisse gebracht. Die Bahn will jetzt die Arbeiten und dafür notwendige Umleitungen besser planen.
4: Ja, sollten sie, glaube ich. Verrückt, ne? 19:03 Minuten, NDR 1, Welle Nord mit dem Wetter für uns in Schleswig-Holstein. Heute Abend weiterhin reichlich Regen, Temperaturen so zwischen 11 und 16 Grad. Morgen dann nach Lauenburg hin auch mal Sonne, sonst grau und nass bei maximal 13 bis 15 Grad.
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4: 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Die A1 Lübeck-Hamburg wird zwischen dem Kreuz Hamburg-Ost und Dreieck Norderelbe wegen der Baustelle ab 21 Uhr gesperrt. Das ganze Wochenende bis Montag früh um 5 in beiden Richtungen wird natürlich eine Umleitung geben. Dann die A7 Hannover-Flensburg vom Elbtunnel ab Hausbruch 3 Kilometer. A23 Hamburg-Heide, obligatorischen 4 Kilometer zwischen Pinneberg-Mitte und Elmshorn. Wenn ich ehrlich bin, wenn es die ganze Strecke von Pinneberg-Mitte bis Elmshorn ist, das sind mehr als 4 Kilometer. A24 Hamburg-Berlin zwischen Rheinbeck und Schwarzenbeck-Grande, 3 Kilometer Stau. Und B77 Itzehoe-Rendsburg zwischen Remmels und Delbrück nach einem Unfall in beiden Richtungen gesperrt. Das war's. Gute Fahrt.
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5: Kürbis, Äpfel, Brote sind abgeräumt. Nach dem Erntedankfest sind die Altäre wieder wie vorher. Die Frage nach dem täglichen Brot bleibt. Wann immer Menschen zum Vaterunser Gebet die Hände falten, erklingt die Bitte, unser tägliches Brot gib uns heute. Das meint mehr als Schwarzbrot oder Baguette. Der Reformator Martin Luther hat es großartig erklärt. Es geht um alles, was Not tut für Leib und Leben. Essen und Trinken natürlich, aber auch Kleidung, gute Mitmenschen, Gesundheit und Frieden und ein festes Dach über dem Kopf. Dass jeder Mensch ein Recht auf eine angemessene und bezahlbare Wohnung hat, fordert das internationale Völkerrecht. In Spanien gehen gerade Hunderttausende deshalb auf die Straße. Dort ist das ganze Land in Unruhe. In Berlin ging eine ganze Wahl um dieses Thema und auch in Norddeutschland geraten Menschen in große Not, wenn sie vergeblich bezahlbaren Wohnraum suchen. Wohnen ist ein Menschenrecht. Dazu braucht es die Klügsten im Land, um dies zu ermöglichen, denn es ist wirklich komplex. Und dabei dürfen wir auch diejenigen nicht aus dem Blick verlieren, die obdachlos sind. Es gibt tausend mögliche Gründe, warum jemand auf der Straße lebt, aber es gibt keinen einzigen Grund, diese Menschen zu ignorieren. Die Gesellschaft muss die Würde eines jeden Menschen achten. Und Christenmenschen müssen sich bewusst sein, was Not tut für Leib und Leben. Und in jedem Menschen ein Gotteskind sehen, auch unter der Brücke oder in der Fußgängerzone. In meiner Stadt Husum nehmen wir dies gerade ins Gebet. Seit 30 Jahren begleiten die Leute von der Diakonie wohnungslose Menschen. Mit Sachverstand und mit Herz. Gott sei Dank. Und am Sonntag feiern wir dazu einen Radiogottesdienst. Seien Sie gern dabei. Ihnen jetzt erstmal einen gesegneten Abend. Ich bin Friedemann Magor, Pastor aus Husum.
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4: Das ist ein schleswig-holsteinisch-niedersächsischer Abend heute. Wir haben natürlich Fußball im Blick. Holstein Kiel in Niedersachsen im Braunschweig zu Gast. 0:1 weiterhin, also Braunschweig führt 1:0 nach 36 Minuten. Und auch Handball kommt nicht zu kurz. Und auch die SG Flensburg-Handewitt ist zu Gast in Niedersachsen, nämlich in Hannover. Da sind schon mehr Tore gefallen. 2:1 führt Flensburg nämlich nach 5 Minuten. Und wir sind also heute live im Stadion und auch live in der Halle dabei. Aber vorher kümmern wir uns gleich um die plattdeutsche Sprache. Ich sag mal so, es wird preisträchtig bei mir in 8 Minuten.
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0: Ich wünsche einen schönen Start ins Wochenende mit NDR 1. Wette Nord vom Binnenland und Vorderkant ist hier 19:14. Seine Dichtung wird beschrieben als eigenwillig und kompromisslos, obendrauf skurriler Humor und ein Sinn für eigenartige Geschehnisse. Das alles vereint Jürgen Kropp. Dichter, Dramaturg aus Blickstedt im Kreis Rendsburg-Eckernförde. Der kam während seines Studiums in Kontakt mit Klaus Groth bzw. mit den Werken von Klaus Groth und hat sich dann entschieden, Mensch, ich schreibe jetzt auch mal selber auf Plattdeutsch. Und das offenbar mit Erfolg. Der 72-Jährige, das haben wir gerade frisch erfahren hier bei NDR 1 Welle Nord, der erhält nämlich dieses Jahr im November den Niederdeutschen Literaturpreis der Stadt Kappeln. Herzlichen Glückwunsch, das ist hohe Auszeichnung für niederdeutsche Literatur. Darum geht es bei uns dann am Montag hier in Binnenland und Vorderkant. Zuvor haben wir heute aber erstmal was ganz anderes mit Ihnen auf Platt vor, nämlich ein ganz neues Hörspiel. Alle zwei Wochen hören Sie hier bei uns am Freitagabend, ja kurz nach 21 Uhr, das Plattdeutsche Hörspiel. Manchmal sind das Klassiker aus vergangenen Jahrzehnten, immer wieder aber auch neue Produktionen, denn wir vom NDR bringen gemeinsam mit Radio Bremen jedes Jahr 6 neue Hörspiele raus. Und so auch heute Abend. Heute läuft die Auftaktfolge und zwar heißt das Ganze Smidrin, mehr als bloß im Trecken. Ist eine ganze Serie, die sich um ein Umzugsunternehmen dreht. Und Lena Marcin stellt uns die Serie und den Ideengeber vor.
1: Isabel Smidt, nömt Isa, ist der Boss von ein Umzugsunternehmen. Und Familienbetrieb, der sie auch durch svore Tiden so halbwegs stabil holen hat. Der Norm von dem Unternehmen ist bei jedem Auftrag Programm.
2: Soll in ein Tour für den Sprinterin passen, so wie eins, Chlor?
3: Ei, Mann.
4: Er hört sich nicht allzu vertragt an.
2: Der Mann loslüht. Gute Verrichtung. Smidrin.
1: Die Idee für diese Serie kommt von Dirk Böhling, in richtig kreativen Kopf. Er schnackt und schrieft und inszeniert als J. Heinten, ob hoch und pladütsch.
5: Ich hatte diese Idee allang in meinem Kopf. Ich hab mir gedacht, so ein Umzugsunternehmen, die Lüt, die dort Arbeit, die kriegt schon jeden Tag in den Spiegel von uns Gesellschaft, sozusagen. Ne? Also, die müsst ja überall hinführen. 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
1: Diese erste Folge mit dem Titel De Leve Familie stammt ut de Fedder von Dirk Böhling-Sövens. Man die anderen drei Folgen hebt all andere Autoren. Hans-Helge Ott, Frank Rupe und Helga Börster hebt sie schreven. Sien Idee für andere Optomogen, dat voll Dirk Böhling nichts vor.
5: Fair Schrievers sind halt, und die kennen sich untereinander ja ganz gut. Und denn wir die Geschichte von dat Imtus-Unternehmen, wir bloß noch die Rahmen sozusagen. Und die Schrievers, die mal die Billers, die in den Rahmen rinkommen. Und jeden ein hätte das so mit sien eigen Fasson, mit sien eigen Stil, mit sien eigen Charakter, mit sien eigen Kopf mogen.
1: Immer noch in diset Bild to blieben. Die Schrievers füllt den Raum von der ersten Staffel Smidrin, mehr als bloß im Trecken, mit Sozialdramen aus Zwangsrüben, ein Millionensworn Kunst im Tuch oder snorksche Kunden, die eins ne Bonau nimmt. Wo sich die Charaktere rund im Boss Isa Dobby weiterentwickelt, da hat Dirk Böhling keen in Float mehr ab. Manto Minz, wie Mitarbeiter Hannes, kun he die hele Tiet mitmischen. Em schnackt hier nämlich.
5: So. Ich geb ihm mal den Slödel. Lang wie mal den Vierteiner rüber.
7: Dessen?
5: Den Vierteiner.
7: Der ist
5: ich bin ja so ein Geschichtenverteller, sehr jüngers. Ne? Nur ist das so, wie mir ein Frau fragt, was machst du am liebsten? Ja, das ist so. Ha, dann muss ich mir hart über den kicken und dann muss ich sagen, ja, stimmt, das Spielen, das macht mich am meisten glücklich. Das ist so.
8: Nun kommt der Augenblick, wo der Moves the Cut fängt. Hau rein, Daniel!
1: Der Sprinter lebt wieder, denn kann das Team von Smidrin jo wieder versöcken. All erkunden, mit all ergrauten und lütten Wünsch, zufrieden zu mocken.
9: Denn geht aber los mit Karacho.
5: Ja.
0: So, mach doch los auf mehr, oder? Smidrin, mehr als bloß im Trecken, gibt's heute ab 21 Uhr bei uns. Neue Hörspielserie bei NDR 1 Welle Nord. Erste Folge nachher kurz nach 9.

0: Eruption, One-Way-Ticket bei NDR 1 Welle Nord. Ich würde Ihnen statt One-Way-Ticket eher Theater-Ticket empfehlen. Hier ist vom Binnenland und Vorderkant mit einem, ja, ich sag mal, so einer Art kleinem, heiteren Beruferaten. Aus dem Theaterstück Kunst der Komödie. Passen Sie mal auf. Ist die Dorflehrerin eigentlich wirklich eine Lehrerin? Und ist der Dorfpfarrer ein schauspielender Hochstapler oder die Ärztin doch tatsächlich eine Schauspielerin? Es sind viele Fragen, die aufkommen. Am Landestheater Schleswig-Holstein. Und das eben jetzt mit einer neuen Geschichte, einem neuen Stück und einer Einführung auf Plattdeutsch. Morgen ist nämlich Premiere von Kunst der Komödie. So heißt das im Stadttheater Rendsburg. 19 Uhr geht's los. Und worum es da geht, was Sie erwartet. Bei uns, wie gesagt, kaufen Sie die Katze im Sack. Mein Kollege Jens Zacharias, der war bei der Hauptprobe mit dabei.
1: Kunst der Komödie oder L'Art della Commedia, das ist Italien pur. Wir sind da im typisch italienischen Amtszimmer des neuen Präfekten. Marmorbüste, geschwungene Möbel und ein uraltes schwarzes Telefon. Gregor Imkamp empfängt als frischgebackener Präfekt Excellenza De Caro viele Gäste und Bittsteller. Heute noch? Auch René Rollin in der Rolle des Theaterdirektors Orest Campese ist mit dabei.
2: Kann sein, man verschwendet seine Zeit mit ihm. Kann aber auch sein, man hat hinterher richtig gute Laune. Wo ist er?
3: Draußen, er ist mit hochgekommen.
2: Soll reinkommen.
1: Doch das lebendige Gespräch zwischen den beiden ist sehr einseitig, voller selbstherrlicher Ratschläge von oben herab.
2: Was denken Sie?
4: Zur Krise des Theaters?
2: Ja.
1: Der Präfekt meint, er wüsste, wo es lang geht, hält sich selbst für einen exzellenten Theaterschauspieler.
2: Wissen Sie, dass ich auch mal geschauspielert habe?
4: Ja.
2: Ja, ich stand auf der Bühne.
4: Sehr gut.
1: Eigentlich ist Theaterdirektor Campese nur gekommen, um Präfekt Excellenza De Caro in sein provisorisches Theater einzuladen. Doch De Caro, der angebliche Theaterfreund und Kenner, lehnt die Einladung brüsk ab. Da hat Campese beim Blick auf die Liste der anstehenden Besucher und Bittsteller eine fiese Idee. Wer ist nach ihm dran?
4: Eine Ärztin? Ein Pfarrer, eine Lehrerin, was, wenn stattdessen meine Schauspieler und Schauspielerinnen kommen würden?
1: Und sie kommen alle, die Amtsärztin, gespielt von Chiara von Galli, Dennis Habermehl als Priester.
5: Lucia Petrella, die Grundschullehrerin.
1: Gespielt von Nele Friederike Mark. Auch der Apotheker ist dabei und klar, es sind alles Schauspieler.
6: Sicher?
1: René Rollin als Theaterdirektor müsste es doch wissen. Für Amtsärztin Bassetti ist es fast egal.
7: Und ob ich dann eine Schauspielerin bin, die eine Ärztin spielt, oder ob das die Schauspielerin ist, die Ärztin spielt, vielleicht spielen die ja ähnlich.
1: Sagt Darstellerin Chiara von Galli. Es ist auf jeden Fall ein großer Spaß, meint Regisseur Philippe Besson.
8: Darum geht's, dass der Zuschauer dieses Vergnügen hat, nicht zu wissen, wer ist.
1: Präfekt Excellenza De Caro dreht gerade durch.
2: Verstellen ihre Stimmen, tarnen sich.
3: Wer?
2: Schauspieler!
1: Die Italiener lieben das Stück von Edoardo, wie sie ihn nennen. Der zeigt schon 1965, wie der Hase läuft. Denn Menschen wie den mächtigen, selbstverliebten Präfekten Excellenza De Caro, die gab es schon damals. Regisseur Philippe Besson.
8: Diese ewigen Gänge der Kultur, die Abhängigkeit von den Oberen, die an den Hebeln der Macht sitzen und die entscheiden.
1: Und wir rätseln weiter. Wer ist wer in diesem Spiel? Schauspielerin oder Lehrerin? Ärztin oder einfach nur sehr gut geschauspielert. Theaterdirektor Campese, der müsste es doch wissen.
9: Gibt es vielleicht einen kleinen Hinweis?
6: Nein. Mehr sage ich dazu nicht.
0: Also morgen ist Premiere von Edoardo de Filippos Kunst der Komödie um 19 Uhr im Stadttheater Rendsburg. Ich wünsche ganz, ganz viel Spaß.

0: Das ist der Freitagabend bei uns bei NDR 1, Welle Nord. Gleich haben wir es 19.30 Uhr, halb acht. Viel Sport heute Abend hier bei uns in der Sendung. Wir starten mit Handball-Bundesliga und zwar Flensburg-Handewitt zu Gast in Hannover. Thomas Kohs ist unser Reporter. Thomas, Flensburg die einzige Mannschaft, die ja noch nicht verloren hat diese Saison in der Bundesliga. Danach sieht das heute auch nicht aus, ne?
1: Nee, 7 Minuten noch bis zur Pause. 7 Tore Vorsprung hier im Nordduell vor fast 9000 Zuschauern in Hannover. 17-10. Also die Recken, die müssen sich aus Hannover jetzt richtig strecken, um da nochmal ranzukommen. Denn Flensburg hat hier wirklich alles richtig gut im Griff. Und jetzt wieder ein Wurf, diesmal am Tor vorbei von Emmerich Minn. Bester Torschütze, der Neuzugang aus Frankreich bei den Flensburgern, hat schon 5-mal getroffen. Und jetzt wieder ein Tor eines Ex-Flensburgers, nämlich August Petersen. Das ist der beste Hannoveraner. Und die Niedersachsen erzielen das 11. Tor. Aber Rennen hier hinterher sind wirklich gebeutelt mit Verletzungen. Marion Michalczek, der Kapitän, auch noch kurzfristig ausgefallen. Der Spielmacher und der andere Spielmacher, Leif Tizi, fehlt ja mit Handbruch. Also das sieht nicht gut aus. Die Recken könnten die erste Niederlage hier zu Hause kassieren und Flensburg wieder ranspringen auf Position 1 in der Handball-Bundesliga.
0: Soweit, Thomas Kohs live aus Hannover. Und wenn es in Hannover nicht läuft, dann kommt es in Braunschweig natürlich hervorragend an. Und Moritz Kühn, die haben noch mehr zu lachen, die Braunschweiger, denn sie führen zur Halbzeit in der zweiten Fußball-Bundesliga gegen Holstein Kiel mit 1-0.
2: Tja, es läuft nicht für die Kieler Störche. 0-1 der Rückstand und der Pechvogel, Hake, der heißt Ivan Nekic. Das ist der Innenverteidiger von Holstein Kiel. In der 11. Minute hat er das 0-1 verschuldet durch einen katastrophalen Rückpass, der viel zu kurz geraten ist. Jan Obig, der Braunschweiger Stürmer, sprintete dazwischen, umkurfte dann Kiels Keeper Weiner und schob ins leere Tor ein. Ja, und dieser Ivan Nekic, ja, Pechvogel, eben weil er auch noch die riesen Ausgleichschance hatte. Nach 30 Minuten Freistoßflanke von rechts aus 6 Metern. Völlig blank köpfte er das Ding drüber. Es ist kein guter Auftritt der Kieler, die nervös wirken und weiterhin nur 4 Punkte auf dem Konto haben. 0-1 der Rückstand zur Halbzeit im Braunschweig.
0: Ja, da kann es also nur besser werden. Sind wir gleich natürlich auch live dabei, wenn der Ball wieder rollt. Jetzt schauen wir schnell aufs Wetter. Für uns in Schleswig-Holstein um 19.32 Uhr heute Abend weiterhin reichlich Regen. Ne? Temperaturen aktuell so zwischen 10 und 14 Grad. Morgen in Richtung Lauenburg hin auch mal kurz Sonne. Ansonsten schlecht, grau und nass. Maximal 13 Grad in Eckernförde bis zu 15 Grad auf Pellworm.
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0: 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Die A1 Lübeck-Hamburg wird zwischen dem Kreuz Ost und Dreieck Nord-Elbe ab 9 gesperrt. Das ganze Wochenende bis Montag früh um 5 in beiden Richtungen damit gebaut. Gibt natürlich eine Umleitung. A7 Hannover-Flensburg vom Elbtunnel ab Waltershof 2 Kilometer. A23 Hamburg-Heide zwischen Pinneberg-Mitte und Elmshorn 4 Kilometer Stau. A24 Hamburg-Berlin zwischen Rheinbeck und Schwarzenbeck-Grande 3. Und die B77 Itzehoe-Rendsburg ist zwischen Remmels und Delbrück in beiden Richtungen gesperrt nach einem Unfall. Das war's. Ich wünsche eine gute Fahrt.
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0: Und es bleibt sportlich bei uns. Natürlich, wir sind weiterhin live im Stadion und Halle mit dabei. Die größte ist für Schleswig-Holstein. Die gibt es oben drauf natürlich gleich. Auch eine Nummer, die gerne im Stadion oder der Halle gespielt wird. Village People YMCA gibt's gleich nach Elton John.

0: 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Es ist Freitagabend. 3 Wochen hat es gedauert. Länderspielpause. Jetzt ist die 2. Fußball-Bundesliga zurück. Aber Moritz Kühn live in Braunschweig beim Spiel von Holstein Kiel. Es läuft weiterhin nicht, auch in der 2. Halbzeit nicht für Holstein.
1: Ja, aber jetzt vielleicht mal der Schuss im 16er für die Kieler von Balzi. Aber der tritt da so ein bisschen neben die Kugel. Das ist so ein bisschen sinnbildlich für den Auftritt der Kieler, die hier kaum bis gar nicht in der Offensive stattfinden. Zwar viel Ballbesitz haben, aber griffiger in den Zweikämpfen sind die Braunschweiger, die 1:0 führen. Die Kieler in dieser noch jungen Zweitligasaison sieglos. 6 Spiele am Stück nicht gewonnen und auch heute schnüffelt es nicht nach einem Dreier für die Mannschaft von Trainer Tim Walter. Sein Fußball risikoreich, auch im Aufbauspiel. Ja, das hat man eingekauft auf Seiten von Holstein Kiel. Erfolgreich ist es bislang noch nicht. Jetzt nochmal Holstein, kurz vor dem Strafraum. Da ist Balzi, passt rechts in den Strafraum. Kapralek, der schießt! Abgefälscht, vorbei. Gibt eine Ecke für Holstein Kiel. Der erste Torschuss in dieser 2. Hälfte für die KSV. In der 56. Minute war es soweit. Aber die Braunschweiger hätten auch schon erhöhen können in der 47. Minute. Aber Weiner hat einen Schuss von Di Michele Sanchez parieren können. Also weiterhin 0-1 der Rückstand für die Störche in Braunschweig.
0: Wir gehen rüber noch zum Handball. Handball-Bundesliga. Flensburg-Handewitt zu Gast in Hannover. Thomas Groß, unser Reporter. Thomas, bei euch ist Halbzeit und Flensburg lag ja schon wirklich weit, weit in Front, aber der Vorsprung schmilzt.
2: Ja, es waren hier schon 8 Tore Vorsprung, 8 Minuten vor der Pause, aber zur Pause, zur Halbzeit steht es nur noch 20-16 für die SG Flensburg-Handewitt, weil sie dann so ein bisschen die Kontrolle verloren haben, zu unentschlossen waren, zu unkonzentriert und das haben die Hannoveraner dann ausnutzen können, hatten einen 7-3 Lauf und deshalb nur zur Pause 20-16. Also ich hoffe, dass sich das nicht mehr rächen wird für die Mannschaft von Alex Pajovic, die sich ja die Tabellenführung zurückschnappen will hier in der Handball-Bundesliga mit dem Auswärtssieg in Hannover. Das sieht aber eigentlich alles ganz gut aus. Wenn man jetzt wieder zurück in die Spur findet, dann glaube ich, haben sie sehr, sehr gute Chancen gegen die ersatzgeschwächten Hannoveraner, die heute zusätzlich noch auf den Kapitän verzichten müssen. Kurzfristig Marian Michalczek, das ist natürlich ein Handicap hier vor den 9.000 Zuschauern. Flensburg hat noch alles unter Kontrolle, führt 20-16
0: zur Halbzeit. Natürlich rechtzeitig zur 2. Hälfte wieder zurück, live in der Halle. Und bleiben natürlich auch mit einem weiteren Auge in Braunschweig. Holstein Kiel noch 35 Minuten, bummelig 35 Minuten zu spielen. Holstein Kiel weiterhin mit 0-1 hinten.

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1: Um 20 Uhr mit Beate Rüsopp. Der Angriff eines Co-Piloten in einer Fly-Dubai-Maschine war offenbar als Selbstmordanschlag auf einen israelischen Flughafen geplant. Nach Angaben der Ermittler aus den Vereinigten Arabischen Emiraten wollte der Mann die Boeing in ein Terminal in Tel Aviv steuern. Aus der NDR-Nachrichtenredaktion Jan Busche.
2: Die beinahe Katastrophe hatte sich Ende September ereignet. Der Co-Pilot hatte während des Flugs von Dubai nach Tel Aviv den Flugkapitän mit einer Axt schwer verletzt und die Boeing in einen Sturzflug geschickt. Der Kapitän schaffte es aber blutüberströmt, die Cockpit-Tür zu entriegeln. Passagiere und Besatzungsmitglieder konnten den Co-Piloten überwältigen. Die Maschine landete sicher in Saudi-Arabien. Die Ermittler haben jetzt bekannt gegeben, der Co-Pilot hat sich auf früheren Flügen nach Tel Aviv mit der Route und dem Flughafen vertraut gemacht. Wohl als Vorbereitung für einen späteren Anschlag.
1: In Mecklenburg-Vorpommern werden SPD, Linke und Grüne wohl Koalitionsgespräche aufnehmen. Die Verhandlungsleiter der Sondierungen empfehlen ihren Parteien diesen Schritt. In einer gemeinsamen Erklärung schreiben sie, man habe sich schon auf einige zentrale Vorhaben verständigt. Aus Schwerin, Caroline Kock.
3: Die Kita soll beitragsfrei bleiben, Schulen weiter modernisiert und die Unterrichtsversorgung verbessert werden. Alle Krankenhausstandorte sollen erhalten bleiben und 1000 neue oder sanierte Wohnheimplätze für Azubis und Studierende entstehen. Zu den Vorhaben der möglichen rot-rot-grünen Koalition gehört außerdem ein parlamentarischer Untersuchungsausschuss zu rechtsextremen Netzwerken. Als einzige der drei Parteien werden die Bündnisgrünen morgen auf einem Landesdelegiertenrat in Rostock darüber abstimmen, ob sie in Koalitionsverhandlungen gehen oder nicht. SPD und Linke wollen heute Abend schon entscheiden.
1: Viele Staaten und internationale Institutionen haben die Ernennung der Juristin Pillay zur Friedensnobelpreisträgerin gelobt. Die Vereinten Nationen bezeichneten die Entscheidung für die Südafrikanerin als starkes Signal für die Menschenrechte. EU-Kommissionspräsidentin von der Leyen sagte, Pillays Mut und ihre moralische Klarheit seien ein kostbarer Kompass in der aktuellen Zeit. Auch die Bundesregierung würdigte die 85-Jährige. Pillay war 6 Jahre lang UN-Hochkommissarin für Menschenrechte und Richterin am Internationalen Strafgerichtshof. Die Deutsche Bahn verschiebt einen Teil ihrer Generalsanierung vielbefahrener Strecken. In den nächsten 5 Jahren sollen jetzt 13 Hauptabschnitte erneuert werden. Zuletzt sollten es 21 sein. Bundesverkehrsminister Bilger sagte, die Idee der Korridorsanierung sei zwar richtig, aber die Umsetzung habe noch nicht die gewünschten Ergebnisse gebracht. Die Bahn will jetzt die Bauarbeiten und Umleitungen besser planen.
4: Gleich 3:08 in der 1 Welle Nord mit dem Wetter für uns in Schleswig-Holstein. Heute Nacht ein bisschen trockener als tagsüber und kaum kälter als tagsüber tatsächlich. 13 bis 9 Grad die Tiefstwerte. Morgen nach Lauenburg hin auch mal Sonne, sonst eher grau, eher nass, nicht so richtig gut bei maximal 15 Grad morgen.
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4: Stellung zuverlässig, damit Sie sicher ankommen. Die A1 Lübeck-Hamburg wird zwischen dem Kreuz Hamburg-Ost und Dreieck-Norderelbe wegen Bauarbeiten von ca. 21 Uhr bis Montag früh um 5 in beiden Richtungen gesperrt. Gibt eine Umleitung. Und B77 Itzehoe-Rendsburg ist zwischen Remmels und Delbrück in beiden Richtungen gesperrt. Hier hat es einen Unfall gegeben. Das war's. Ich wünsche eine gute und sichere Fahrt.
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4: Es sind 2 Duelle, Schleswig-Holstein gegen Niedersachsen heute Abend. Eins sieht ganz gut aus, das andere nicht. 2. Fußball-Bundesliga, die KSV Holstein Kiel zu Gast in Braunschweig bei der Eintracht. Es sind noch knapp 20 Minuten zu gehen. 18, um ganz genau zu sein. Und Braunschweig führt weiterhin mit 1:0 gegen Holstein Kiel. Besser sieht es da beim Handball aus. In der Bundesliga führt Flensburg in Hannover mit 24:20 nach 38 Minuten. Beide Spiele haben wir gleich wieder live hier bei mir in der Show am Wickel.
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0: vom Binnenlange Vorderkampf hier bei NDR 1 Welle Nord. Heute Abend von Handball und Fußball, so kann man es glaube ich auch sagen. Wir starten mit der Handball-Bundesliga. Flensburg-Handewitt zu Gast in Hannover. Und das sieht alles andere als schlecht aus. Das ist so ein typisch schleswig-holsteinischer Spruch. Sieht nicht schlecht aus, heißt es, sieht richtig gut aus für die SG, oder Thomas Groß?
1: Ja, kann man sagen. Wie sagt man in Norddeutschland? Sie schnüffeln, sie riechen am nächsten Sieg, am siebten Sieg in der Handball-Bundesliga. Jetzt nochmal Auszeit genommen. Der Flensburger, die führen hier 13 Minuten vor dem Ende mit 30-25. Also zwischen kurzer der Pause waren es nur noch 3 Tore. Da haben die Hannoveraner also sich nochmal richtig rangerobbt. Aber mittlerweile haben die Flensburger das hier wieder alles unter Kontrolle. Das geht mal auf, mal bergab, wie so eine Achterbahnfahrt. Aber am Ende 5 Tore vor allen Dingen, weil einer richtig gut trifft. Der Franzose Emmerich Min. 11 Tore hat er schon erzielt. Und hinten hat schon 11 Paraden gezeigt. Simon Möller, der schwedische Torhüter, das sicherlich die Garanten. Und dann bleibt die SG, wenn es hier heute im Nordduell einen Sieg gibt, weiter ungeschlagen in der Liga. Und dann würde man die Tabellenspitze wieder übernehmen. Hier vor den 9000 Zuschauern sieht es aktuell richtig gut aus.
0: Weiterhin ungeschlagen, ja. Davon träumt man in Kiel in der zweiten Fußball-Bundesliga nur. Denn Holstein Kiel weiterhin ohne Sieg. Siebter Spieltag heute und immer noch kein Dreier. Moritz Kühn live in Braunschweig im Auswärtsspiel. Heute sieht es aber auch nicht danach aus.
2: Überhaupt nicht, denn die Kieler liegen 0-1 zurück. 5 Minuten sind noch auf der Uhr in dieser zweiten Hälfte. Dann gibt es noch ein paar Minuten Nachspielzeit. 0-1 der Rückstand. Immer noch seit der 11. Minute. Jan Obig hatte für die Braunschweiger getroffen. Der wurde mittlerweile ausgewechselt. Zuvor gab es einen katastrophalen Fehlpass von Ivan Nekic in eben seinen Lauf. Ja, und dann ließ er sich nicht zweimal bilden, umkurfte Kiels Keeper Timon Weiner und schob dann ins leere Tor ein. Die KSV Holstein in der zweiten Hälfte besser und probiert es jetzt auch immer mal wieder mit langen Bällen. Ist jetzt auf der linken Seite. Paduzzi eingewechselt worden. Passt nochmal zurück auf Till Wiese. Verlagerung ins zentrale Mittelfeld auf Terkelsen. 40 Meter vor dem Braunschweiger Tor. Versucht sich gegen 2, gegen 3 durchzusetzen. Kriegt dann nochmal einen Freistoß zugesprochen. Jetzt haben es natürlich die Kieler eilig, die immer noch auf den ersten Sieg in dieser Saison warten. Nach Sieg riecht es hier überhaupt nicht in Braunschweig. Immer noch 0-1 der Rückstand. Ich würde sagen, wir nehmen diesen Freistoß nochmal mit. 35 Meter, ja, zentrale Position. Guillermo Balzi steht da bereit und Georgi Quilitaja, der lauert da am Elfmeterpunkt. Ball kommt rein, Braunschweig klärt und führt weiterhin 1-0 gegen Kiel.
0: Und gleich sind wir natürlich in der Schlussphase ebenfalls mit am Start. Vielleicht geht auch noch was, mindestens ein Punkt mitzunehmen aus Niedersachsen für die KSV.

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0: Das ist Gianna Nannini bei NDR 1 Welle Nord. Der Freitagabend hätte eigentlich ein schöner werden können. Aus Sicht von Holstein Kiel wurde er aber nicht. Moritz Kühn ist live unser Reporter in Braunschweig. Siebtes Spiel und Holstein Kiel auch heute nach dem 0:1 immer noch ohne Sieg in der neuen Saison.
1: Ja, das hast du perfekt zusammengefasst, Hake. Ja, es ging einfach nicht viel, vor allem in der ersten Hälfte nach vorne. Braunschweig da einfach besser und cleverer, ging dann ja auch in Führung in der 11. Minute durch Urbich. In der zweiten Halbzeit hatten die Kieler Chancen. Unter anderem ein Kopfball von Madsen, ein Schuss von Kapralik und auch ein Fernschuss von Balzi aus 17 Metern knapp drüber. Aber das Ding wollte halt eben nicht rein und es wäre vielleicht auch am Ende nicht verdient gewesen, weil die Kieler zu nervös wirkten und ja, erst am Ende so ein bisschen aufwachten in der zweiten Hälfte. Ja, und das Warten auf den ersten Saisonsieg geht weiter. Siebter Spieltag schon und schon wieder kein Erfolg. Kiel könnte an diesem Wochenende nach der 0:1 Niederlage in Braunschweig noch auf einen direkten Abstiegsplatz abrutschen.
0: Vielleicht klappt es ja. Dann nächsten Freitag zu Hause gegen Hertha BSC am 8. Spieltag. Danke Moritz, live aus Braunschweig. Und wir gehen rüber nach Hannover zur Handball-Bundesliga. Da scheint das Ding aber richtig durch. Kurz vor Schluss führt die SG Flensburg-Handewitt. Thomas Groß.
2: Ja, das sieht richtig gut aus für die SG Flensburg-Handewitt. Die letzte Minute läuft jetzt 38:32. Also das wird der siebte Sieg der Saison. Das heißt, die Flensburger werden weiter ungeschlagen bleiben und sie werden sich jetzt hier die Tabellenspitze zurückholen in der Handball-Bundesliga. Das war wirklich ein guter Auftritt. Zwischendurch ein paar Höhen und Tiefen dabei, das muss man sagen. Aber am Ende haben sie es hier wirklich richtig gut nach Hause gebracht. Jetzt sind noch 40 Sekunden. Ich würde sagen, wir bleiben jetzt nochmal drauf hier vor den 9.000 Besuchern hier in Hannover. Die Hannoveraner ersatzgeschwächt, aber man muss sich vor allen Dingen bedanken. Vor allen Dingen bei Simon Möller, den Torhüter mit 12 Paraden. Jetzt haben sie sich hinten in der Abwehr schon wieder den Ball geholt. Und dann ist Emil Jakobsen, der links außen durch, ganz frei auf den Hannoveraner Keeper. Aber dann diesmal scheitert er. Und das waren so diese Sachen, diese Unkonzentriertheiten, die sie immer mal wieder hatten zwischendurch. Aber wie gesagt, Simon Möller im Tor mit 12 Paraden. Und vorne Emmerich Mien, der Franzose, mit 11 Toren, der überragende Mann. Die letzten Sekunden laufen nochmal. Simon Pitlek an den Kreis, schön angespielt. Und nochmal ein Tor mit der Schlusssirene. Und dann steht es am Ende 39:32. Ein deutlicher Sieg für die SG Flensburg-Handewitt. Und ich bin mir gar nicht sicher, ob das Tor noch zählt. Ich hoffe, es gibt keinen Videobeweis. Ich gebe mal lieber ganz schnell zurück. Aktuell 6 Tore, vielleicht sind es sogar 7.
0: Danke dir, Kosi. Also, deutlich positiver der Abend für die Flensburger als für die Kieler gelaufen heute Abend. Negativ Wetter für uns alle hier in Schleswig-Holstein, auch wenn es heute Nacht ein bisschen trockener ist als tagsüber. Temperaturen zwischen 9 und 13 Grad. Morgen dann in Richtung Lauenburg auch mal Sonne, ansonsten weiterhin schlecht, grau und nass bei maximal 15 Grad.
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0: 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Wir haben die A1 Lübeck-Hamburg. Zwischen dem Kreuz Hamburg-Ost und Dreieck Norderelbe wird die Autobahn gesperrt. Und zwar ab 21 Uhr wegen der Baustelle bis Montag früh um 5. Das ganze Wochenende in beiden Richtungen. Gibt eine Umleitung. A7 Hamburg-Flensburg, Ausfahrt Kaltenkirchen wegen eines Liegenbleibers gesperrt. Die A25 Geesthacht-Hamburg ist Wirt zwischen Allermöhe und dem Dreieck Hamburg-Südost. Auch ab 9 gesperrt bis Montag früh um 5. Und die B77 Itzo-Rendsburg ist zwischen Remmels und Delbrück in beiden Richtungen gesperrt nach Unfall. Das war's. Gute Fahrt.
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0: So, noch ganz viel Sport, jetzt bei uns ganz viel Musik. Freue mich auf Johnny Hates Jazz, Turn Back the Clock. Vorher Ich und Ich, das ist stark. Ich wünsche einen schönen Start in Richtung Wochenende.
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0: Das ist der Lakeshore Drive hier bei NDR 1 Welle Nord. 20.47 Uhr haben wir es ganz genau.
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0: Das geht heute mit Jan Graf und der nimmt uns mit aufs Zweirad.
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1: Um 21 Uhr mit Beate Rüsapp. Der Angriff eines Co-Piloten in einer Fly-Dubai-Maschine war offenbar als Selbstmordanschlag auf einen israelischen Flughafen geplant. Nach Angaben der Ermittler in den Vereinigten Arabischen Emiraten wollte der Mann die Boeing in ein Terminal in Tel Aviv steuern. Aus der NDR-Nachrichtenredaktion Jan Busche.
2: Die beinahe Katastrophe hatte sich Ende September ereignet. Der Co-Pilot hatte während des Flugs von Dubai nach Tel Aviv den Flugkapitän mit einer Axt schwer verletzt und die Boeing in einen Sturzflug geschickt. Der Kapitän schaffte es aber blutüberströmt, die Cockpit-Tür zu entriegeln. Passagiere und Besatzungsmitglieder konnten den Co-Piloten überwältigen. Die Maschine landete sicher in Saudi-Arabien. Die Ermittler haben jetzt bekannt gegeben, der Co-Pilot hat sich auf früheren Flügen nach Tel Aviv mit der Route und dem Flughafen vertraut gemacht. Wohl als Vorbereitung für einen späteren Anschlag.
1: In Mecklenburg-Vorpommern hat die SPD den Weg für Koalitionsverhandlungen mit Linken und Grünen freigemacht. Das teilte die Landesvorsitzende und Ministerpräsidentin Schwesig nach Beschlüssen der Parteigremien mit. Die Gespräche könnten schon am Montagvormittag losgehen, wenn Linke und Grüne ebenfalls offiziell zustimmen. Zuvor hatten die Verhandlungsführer der Sondierungen ihren Parteien empfohlen, Koalitionsgespräche aufzunehmen. Man sei sich in zentralen Punkten bereits einig geworden. Viele Staaten und internationale Institutionen haben die Ernennung der Juristin Pillay zur Friedensnobelpreisträgerin gelobt. Die Vereinten Nationen bezeichneten die Entscheidung für die Südafrikanerin als starkes Signal für die Menschenrechte. EU-Kommissionspräsidentin von der Leyen sagte, Pillays Mut und ihre moralische Klarheit seien ein kostbarer Kompass in der aktuellen Zeit. Auch die Bundesregierung würdigte die 85-Jährige. Pillay hat in Nürnberg am Rande einer Konferenz von der Auszeichnung erfahren. Sie war 6 Jahre lang UN-Hochkommissarin für Menschenrechte und Richterin am Internationalen Strafgerichtshof. In der 2. Fußball-Bundesliga hatte Eintracht Braunschweig das Nordderby gegen Holstein Kiel gewonnen. Am Ende stand es 1:0. Aus Braunschweig Moritz Kühn.
3: Jan Obich erzielte in der 11. Minute den Siegtreffer für die Niedersachsen. Ein katastrophaler Fehl- und Rückpass von Ivan Nekic in den Lauf von Jan Obich. Der umkurfte Kiels Keeper Timon Weiner und schob dann ins leere Tor ein. In der 2. Hälfte die KSV Holstein etwas besser, hatte Chancen, aber die Schüsse trafen halt eben nicht. Braunschweig rückt auf Rang 8 vor und die Kieler, die warten weiterhin auf den ersten Saisonsieg in der 2. Liga.
1: Außerdem spielten Heidenheim und Kaiserslautern 0:0. Das waren die Nachrichten. Das Wetter in Norddeutschland. Nachts gebietsweise Regen, Tiefstwerte 13 bis 7 Grad. Morgen freundliche Phasen und zeitweise Schauer, Höchstwerte 13 bis 17 Grad. Es wird jetzt 21.03 Uhr.
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4: Jetzt wieder das Niederdeutsche Hörspiel. Ich bin Christoph Ahlers. Moin. Heute beginnen wir mit einer neuen Serie unter dem Titel Smiederin, mehr als bloß im Trecken. Folge 1 trägt den Titel Die Lewe Familie. Autor ist Dirk Böhling. Ob Umzug, Wohnungsauflösung, Zwangsräumung oder Möbeltransport, im Umzugsunternehmen Smiederin sorgen Inhaberin Isabel Schmidt und ihr Team dafür, dass die Wünsche ihrer Kundinnen und Kunden zuverlässig erfüllt werden. Eigentlich sollen Hannes und Daniel nur einige Möbel aus Frau Pavlaks ehemaliger Wohnung in ihr Seniorenheim bringen. Doch vor Ort gibt es eine unerwartete Überraschung. Frau Pavlak ist immer noch in ihrer Wohnung und weigert sich, sie zu verlassen. Die Umstände, die die verzweifelte Seniorin in ihre Situation gebracht haben, verschlagen selbst dem erfahrenen Team von Smiederin die Sprache. Gute Unterhaltung.

0: mi drin. Mehr als bloß umtrecken. Folge 1. Die leve Familie. Von Dirk Böhling.
1: Smidrin, Spedition, Entrümpelung, Haushaltsauflösung, Isabel Smith, moin. Ach, Herr Schneider, wo geht? Ja, aber klar, wird Zeit, wenn das Amt für soziale Dienste anruft. Wo sollen wir denn hin und wann? 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Mhm. Ja, ja, gut, ist notiert. 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
7: 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Einen schönen Abend und ein schönes Wochenende wünscht Christoph Ahlers.

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NDR Verkehrsservice. Achtung, Falschfahrer auf der A1 A261 Bremen, Hamburg Südwest. Zwischen Hollenstedt und Tötensen kommt Ihnen ein Falschfahrer entgegen. Fahren Sie äußerst rechts und überholen Sie nicht. Auf der A1 A261 Bremen, Hamburg Südwest. Zwischen Hollenstedt und Tötensen ist ein Falschfahrer unterwegs. Vorsicht in beiden Richtungen.

NDR Verkehrsservice. Entwarnung auf der A1, A261, Bremen, Hamburg Südwest. Kein Falschfahrer mehr zwischen Hollenstedt und Hötensen.

Moin, liebe Leute, hier ist der Kapitän. 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
1: Um 22 Uhr mit Beate Rüsopp. Der Angriff eines Co-Piloten in einer Fly-Dubai-Maschine war offenbar als Selbstmordanschlag auf einen israelischen Flughafen geplant. Nach Angaben der Ermittler in den Vereinigten Arabischen Emiraten wollte der Mann die Boeing in ein Terminal in Tel Aviv steuern. Aus der NDR-Nachrichtenredaktion Jan Busche.
2: Die beinahe Katastrophe hatte sich Ende September ereignet. Der Co-Pilot hatte während des Flugs von Dubai nach Tel Aviv den Flugkapitän mit einer Axt schwer verletzt und die Boeing in einen Sturzflug geschickt. Der Kapitän schafft es aber blutüberströmt, die Cockpit-Tür zu entriegeln. Passagiere und Besatzungsmitglieder konnten den Co-Piloten überwältigen. Die Maschine landete sicher in Saudi-Arabien. Die Ermittler haben jetzt bekannt gegeben, der Co-Pilot hat sich auf früheren Flügen nach Tel Aviv mit der Route und dem Flughafen vertraut gemacht. Wohl als Vorbereitung für einen späteren Anschlag.
1: Die diesjährige Friedensnobelpreisträgerin Navneetham Pillay hat in Nürnberg von ihrer Auszeichnung erfahren. Die südafrikanische Juristin ist dort auf einer Fachkonferenz für Völkerrecht, die im Nürnberger Justizpalast stattfindet. Aus der NDR-Nachrichtenredaktion Astrid Rolle.
3: Der Direktor des Nürnberg-Forums holte Pillay spontan aus einer Veranstaltung und informierte sie über die Neuigkeit. Die 85-Jährige nannte ihre Ehrung eine wunderbare Überraschung. Pillay widmete die Auszeichnung allen Überlebenden internationaler Verbrechen sowie den Verteidigern der Justiz. Die Südafrikanerin war in ihrer Laufbahn unter anderem Richterin am Internationalen Strafgerichtshof und UN-Menschenrechtskommissarin. Sie leitete auch die UN-Untersuchungskommission zu den besetzten palästinensischen Gebieten. Geehrt wird Pillay laut norwegischem Nobelkomitee für ihren Einsatz für Frieden und Völkerrecht.
1: US-Präsident Trump hat eine große Diesellieferung aus Russland für den Weltmarkt angekündigt. Dies soll helfen, die Kraftstoffpreise zu senken. Trump sagte, er habe die Lieferung mit dem russischen Präsidenten Putin vereinbart. Demnach sollen sofort 300.000 Tonnen Diesel aus Russland geliefert werden, im November 500.000 Tonnen und danach noch einmal 1 Million Tonnen. Eigentlich gelten gegen Russland US-Sanktionen, die solche Geschäfte verbieten. Grund ist der Ukraine-Krieg. Russland bekommt aber nun eine Ausnahmegenehmigung für den Dieselverkauf. Sie gilt bis April. In der zweiten Fußball-Bundesliga sind im Spitzenspiel zwischen Heidenheim und Kaiserslautern keine Tore gefallen. Außerdem gewann Eintracht Braunschweig das Nordderby gegen Holstein Kiel mit 1:0. Das waren die Nachrichten. Das Wetter in Deutschland. Nachts gebietsweise Regen, auch trockene Phasen, Tiefstwerte 11 bis 6 Grad. Morgen im Nordwesten immer wieder Regen, sonst länger trocken, später einzelne Gewitter, Höchstwerte 12 bis 18 Grad. Am Sonntag Sonne, Wolken und Schauer, im Norden auch Gewitter, zeitweise trocken, 9 bis 17 Grad. Es ist 22.03 Uhr.
4: Und hier ist der Verkehrsservice für den ARD-Abend. Die A1 Lübeck-Hamburg ist zwischen dem Kreuz Hamburg-Ost und dem Dreieck Norderelbe wegen der Bauarbeiten bis Montag 5 Uhr in beiden Richtungen gesperrt. Es gibt eine Umleitung. A2 Richtung Berlin zwischen Wunstorf-Lute und Hannover-Herrenhausen 3 Kilometer Stau an einer Nachtbaustelle. 20 Minuten dauert es hier länger. Dann die A4 Frankfurt Richtung Dresden zwischen Berbersdorf und Siebenlehn 2 Kilometer Stau, ein Unfall. 15 Minuten dauert es länger. Die A4 Richtung Görlitz ist zwischen Salzenforst und Bautzen West wegen Bergungsarbeiten gesperrt, hier zurzeit Stau. Die A9 Richtung Berlin ist zwischen Tittersdorf und Triptis gesperrt, 4 Kilometer Stau, es gab einen Unfall. Die A40 Duisburg-Essen ist zwischen Mülheim-Winkhausen und Mülheim-Heißen in beiden Richtungen bis Montag 5 Uhr gesperrt. Dort wird ein neues Brückenteil eingehoben. Und die A40 Dortmund Richtung Essen ist zwischen Bochum Zentrum und Hamme wegen Fahrbahnerneuerungen bis Montag 5 Uhr gesperrt. Das war's nun. Ich wünsche Ihnen eine gute Fahrt durch den Abend.
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4: Vom MDR in Thüringen mit Frank Huber. Einen schönen Abend wünsche ich Ihnen.

Melanie C., Never Be the Same Again hier im ARD-Abend. Wir schalten jetzt unsere Disco-Kugel an und ziehen die Schlaghosen an. Damit geht's auf die Tanzflächen. Ja, genau dieses Gefühl bringt das Electric Light Orchestra mit. Der Song, den es jetzt gibt, der stammt aus dem Kultfilm Xanadu, ist bis heute Party. I'm Alive.

Milo Howling at the Moon. Und jetzt noch mal ein bisschen deutsche Vita hier im ARD-Abend. Ich mache ein bisschen Kopfkino mit Ihnen. Also stellen Sie sich vor, lauer Sommerabend in der Toskana, Glas Wein auf dem Tisch und dazu eben dann eine Stimme, die sofort nach Italien klingt. Und das eben schon seit den 80ern. Die Rede ist von Gianna Nannini und I Maschi.

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8: Und hier ist der Verkehrsservice für den ARD-Abend um 22.31 Uhr. Die A1 Osnabrück-Bremen wird zwischen Vechta und Kloppenburg wegen Brückenarbeiten von 4 Uhr heute bis Montag 5 Uhr in beiden Richtungen gesperrt. Die A1 Lübeck-Hamburg ist zwischen dem Kreuz Hamburg-Ost und dem Dreieck Norderelbe wegen Bauarbeiten bis Montag ca. 5 Uhr auch beide Richtungen gesperrt. A2 Richtung Berlin zwischen Wunstorf-Lutz und Hannover-Herrenhausen 3 Kilometer Stau. Da gibt es die Nachbaustelle, 20 Minuten dauert es dort länger. Die A4 Richtung Görlitz ist zwischen Salzenforst und Bautzen-West wegen Bergungsarbeiten gesperrt, hier auch Stau. A10 Dreieck Barnim Richtung Dreieck Spreeau. Die Ausfahrt Berlin-Hohenschönhausen ist wegen eines Schwertransport bis ca. 3 Uhr gesperrt. Dann geht's weiter mit der A40 Duisburg-Essen. Die ist zwischen Mülheim-Winkhausen und Mülheim-Heißen in beiden Richtungen bis Montag 5 Uhr gesperrt. Dort wird nämlich ein neues Brückenteil eingehoben. Und die A40 Dortmund Richtung Essen ist zwischen Bochum-Zentrum und Hamme wegen Fahrbahnerneuerungen bis Montag 5 Uhr gesperrt. Einiges los, aber wir sind durch. Damit wünsche ich eine gute Fahrt durch den Abend und viel Spaß jetzt mit ZZ Top und Rough Boy.
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gefällt mir auch gut. Heinz-Rudolf Kunze im ARD-Abend mit längeren Tagen. Die würde ich mir auch wünschen, aber jetzt werden unsere Tage ja erstmal kürzer. Und die Zeitumstellung auf Normalzeit, die gibt es ja auch schon bald in diesem Monat. In gut 2 Wochen ist es dann soweit. In der Nacht vom 24. auf 25. Oktober werden dann die Uhren wieder zurückgestellt. Wir drehen musikalisch gesehen auch die Zeit zurück jetzt ein bisschen und landen 72 bei Arlo Guthrie und City of New Orleans. 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

so mit den Close Encounters hier im ARD-Abend. Also ich persönlich habe irgendwie nie verstehen können, was an einem Roadtrip so unglaublich toll sein soll. Ich finde, es ist einfach sehr viel Zeit im Auto. Aber für viele hat das was Faszinierendes, auch für Tracy Chapman. Sie hat ja auch einen Song drüber gemacht. 88 war's und da geht's los mit dem Fast Car.

Tracy Chapman und Fast Car. In 5 Minuten 23 Uhr, soweit also der MDR-Abend, denn der ARD-Abend, denn gleich geht's weiter mit der ARD-Hitnacht, heute mit Hanno Bauer. Ich bin Frank Huber, verabschiede mich, ich wünsche Ihnen eine angenehme Nacht.

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1: Um 23 Uhr mit Beate Rüsapp. Der Angriff eines Co-Piloten in einer Fly-Dubai-Maschine war offenbar als Selbstmordanschlag auf einen israelischen Flughafen geplant. Nach Angaben der Ermittler in den Vereinigten Arabischen Emiraten wollte der Mann die Boeing in ein Terminal in Tel Aviv steuern. Aus der NDR-Nachrichtenredaktion Jan Busche.
2: Die beinahe Katastrophe hatte sich Ende September ereignet. Der Co-Pilot hatte während des Flugs von Dubai nach Tel Aviv den Flugkapitän mit einer Axt schwer verletzt und die Boeing in einen Sturzflug geschickt. Der Kapitän schafft es aber blutüberströmt, die Cockpit-Tür zu entriegeln. Passagiere und Besatzungsmitglieder konnten den Co-Piloten überwältigen. Die Maschine landete sicher in Saudi-Arabien. Die Ermittler haben jetzt bekannt gegeben, der Co-Pilot hat sich auf früheren Flügen nach Tel Aviv mit der Route und dem Flughafen vertraut gemacht. Wohl als Vorbereitung für einen späteren Anschlag.
1: US-Präsident Trump hat eine große Diesellieferung aus Russland für den Weltmarkt angekündigt. Dies soll helfen, die Kraftstoffpreise zu senken. Trump sagte, er habe die Lieferung mit dem russischen Präsidenten Putin vereinbart. Demnach sollen sofort 300.000 Tonnen Diesel ankommen, im November 500.000 Tonnen und danach noch einmal 1 Million Tonnen. Eigentlich gelten gegen Russland US-Sanktionen, die solche Geschäfte verbieten. Viele Staaten und internationale Institutionen haben die Ernennung der Juristin Pillay zur Friedensnobelpreisträgerin gelobt. Die Vereinten Nationen bezeichneten die Entscheidung für die Südafrikanerin als starkes Signal für die Menschenrechte. EU-Kommissionspräsidentin von der Leyen sagte, Pillays Mut und ihre moralische Klarheit seien ein kostbarer Kompass in der aktuellen Zeit. Pillay war 6 Jahre lang UN-Hochkommissarin für Menschenrechte und Richterin am Internationalen Strafgerichtshof. In der Fußball-Bundesliga hat Werder Bremen in Dortmund kurz vor Schluss noch einen Punkt geholt. Zwischen dem BVB und Werder stand es am Ende 2:2. Aus der Sportredaktion Michael Augustin.
3: Bis zur 88. Minute lag der BVB mit 2:0 in Führung nach Toren von Svensson und Schlotterbeck. Dann begann die Bremer Aufholjagd. Reis mit dem 1:2 und der ehemalige Dortmunder Füllkrug in der 2. Minute der Nachspielzeit mit dem Ausgleich. Der BVB war vorher immer wieder am starken Werder-Torhüter Hain gescheitert und gibt zum ersten Mal in dieser Saison Punkte ab. In der 2. Bundesliga hat Eintracht Braunschweig mit 1:0 gegen Holstein Kiel gewonnen. Keine Tore dagegen im 2. Spiel des Abends. Heidenheim und Kaiserslautern haben sich 0:0 getrennt.
1: Das waren die Nachrichten. Das Wetter in Deutschland. Nachts gebietsweise Regen, auch trockene Phasen, Tiefstwerte 11 bis 6 Grad. Morgen im Nordwesten immer wieder Regen, sonst länger trocken, später einzelne Gewitter, Höchstwerte 12 bis 18 Grad. Am Sonntag Sonne, Wolken und Schauer bei 9 bis 17 Grad. Es ist 23:03 Uhr.
4: Dankeschön für die aktuellen Nachrichten. Damit starten wir gut informiert in diese Nacht. Hier ist jetzt der Verkehrsservice in der ARD-Hitnacht. Ohne lang geplante und ausgeschilderte Nachtbaustellen, weil es nämlich noch viele aktuelle Störungen gibt, die Ihr Navi vielleicht noch nicht kennt. A2 Dortmund Richtung Hannover zwischen Wunstorf-Lute und Hannover-Herrenhausen. 1 Kilometer Stau vor einer Baustelle. Die Autobahn 4 Dresden Richtung Görlitz ist zwischen Salzenforst und Bautzen-West wegen Bergungsarbeiten gesperrt. Umleitung ist die U13. A7 Kassel Richtung Hannover zwischen Kassel-Nord und Lutterberg. 3 Kilometer Stau wegen Bergungsarbeiten. Die A7 Hannover Richtung Kassel ist zwischen Hedemünden und Lutterberg nach einem Unfall gesperrt. A9 Nürnberg Richtung Halle-Leipzig zwischen Dittersdorf und Triptis noch 2 Kilometer Stau. Dort ist nach einem Unfall nur eine Spur frei. Die A66 Fulda Richtung Frankfurt ist zwischen Bad Orb, Wächtersbach und Gelnhausen-Ost wegen Bergungsarbeiten gesperrt. Und dann noch ein Windhinweis für die Autobahn 71 Erfurt-Suhl. Hier ist zwischen Ilmenau-West und Gräfenroda in beiden Richtungen wegen starken Windes für Fahrzeuge mit hohen Aufbauten und leichter LKW mit Hänger gesperrt. Umleitung in Richtung Schweinfurt führt über die U98 und in Richtung Sangerhausen über die U13. Das waren die Verkehrsmeldungen. Ihnen eine gute Fahrt.
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4: Mit Abtempo-Musik zum Mitklatschen und zum Wachbleiben geht's in diese kühle, windige Nacht. Und das Klatschen hält bestimmt auch warm. Ich bin Hanne Bauer, Gruß aus Magdeburg.

Christy Springfield über ihre ganz besondere Unterrichtsstunde, die sie bekommen hat beim Sohn des Pfarrers. Son of a Preacher Man hier in der ARD Hitnacht, 23.10 Uhr ist es. Wir kommen gut durch die Nacht jetzt mit Musik von Tears of Fears. Sowing the Seeds of Love.

0: Hier ist der ARD Hit nach 23.18 Uhr ist es. Wir kommen gut in diese Nacht hinein. Und ich komme sogar mit Besuch in diese Nacht hinein. Das hat mich sehr gefreut, denn Nico aus Wunsdorf-Lute hat einfach mal angefragt und hat gefragt, kann ich denn bei euch mal im Studio vorbeikommen? Und jetzt ist er hier bei mir im Studio. Hi.
1: Hi. Hallo, hier sind die Nachteulen aus Wunsdorf und wir grüßen die Nachteule Bär zu Hause. Aha. Und die ganze Hitnacht-Familie.
0: Ja, ihr seid ja die ganze Zeit auch immer dabei bei der Hitnacht-Familie. Ja, ja. Habt eigentlich fast jede Nacht das Radio an, habe ich so das Gefühl, oder?
1: Ja, am Wochenende vorübergehend und manchmal auch am Wochenende neugierig sein.
0: Ja, was führt euch jetzt nach Magdeburg?
1: Nach Magdeburg, wir besuchen den Cousin Arion, der wohnt in Magdeburg.
0: Aha, schön groß.
1: Und Fußball morgen, Hannover 96, Magdeburg.
0: Okay.
1: Und wir wollten die Stadt kennenlernen.
0: Na, sehr schön. Und habt schon ein paar Impressionen aufgeschnappt, denke ich mir mal, oder?
1: Ja, die Stadt ist schön. Wir haben viele neue Sachen gesehen.
0: Schön, dass euch auch der Wind nicht weggepustet hat, wenn ihr euch umgeguckt habt. Das war ja heute ein richtiger Herbsttag.
1: Ja, es war schon schmuddelig.
0: Ja, hoffentlich habt ihr das morgen schöner im Stadion, aber ich glaube, da ist sonniges Wetter angesagt und deswegen toi toi toi, dass es morgen zu euren Gunsten ausgeht, sage ich jetzt mal hier so ganz heimlich, weil Hauptsache, das hört in Magdeburg keiner. Oder für wen drückt ihr die Daumen?
1: Wir sind für die Roten aus Hannover.
0: Ja, dachte ich schon fast. Oh Gott, was habe ich jetzt hier nur gesagt? Auf jeden Fall schön, dass ihr mal vorbeigeguckt habt. Und wie sieht's aus im Nachtstudio?
1: Ja, schön. Viel Betrieb.
0: Oh. Viel Betrieb mit euch. Also danke, dass ihr vorbeigeguckt habt und ich hoffe, wir lesen uns bald wieder. Übrigens, Grüße ausrichten jederzeit unter ard-hitnacht@mdr.de oder wenn Ihnen irgendwas Positives so passiert ist, tagsüber, was Sie uns oder mir erzählen möchten und mit anderen teilen möchten. Ja, das können Sie natürlich gerne machen, auch telefonisch unter 0800 80 80 110. Dankeschön, Nico, und jetzt noch eine schöne Nacht.

0: Geniale Musik von Elton John, Sacrifice in der ARD-Hitnacht. Und damit ist es schon fast 23.30 Uhr. Naja, gut, eine Minute fehlt noch. Aber wir haben ja jetzt auch die ganzen Baustellen mit dabei. Hier ist der Verkehrsservice in der ARD-Hitnacht. Die A1 ist zwischen Kreuz Hamburg-Ost und Dreieck Norderelbe wegen Bauarbeiten bis Montag. Circa 5 Uhr in beiden Richtungen gesperrt. Umleitungen hier sind natürlich eingerichtet. Sonst kämen sie ja nicht an. Dann A2 Dortmund Richtung Hannover zwischen Wunstorf-Lute. Das ist da, wo meine Studiogäste herkommen, ja. Und Hannover-Herrenhausen, 1 Kilometer Stau. Dort ist wegen einer Nachtbaustelle nur eine Spur voll. Dann der Blick auf die A4, Dresden Richtung Görlitz. Hier ist zwischen Salzenforst und Bautzen-West wegen Bergungsarbeiten gesperrt. Umleitung bitte benutzen, die U13. Die A7, Hannover Richtung Kassel, ist zwischen Hedemünden und Lutherberg nach einem Unfall gesperrt. Die A40 ist zwischen Mülheim-Winkhausen und Mülheim-Heißen in beiden Richtungen bis Montag 5 Uhr gesperrt. Dort wird ein neues Brückenteil eingehoben. Muss ein großes sein. Die Autobahn 40, Dortmund Richtung Essen, ist zwischen Kreuz Bochum und Hamme wegen Bauarbeiten das ganze Wochenende gesperrt. Die Autobahn 6, 66 Fulda Richtung Frankfurt ist zwischen Bad Orb, Wächtersbach und Gelnhausen Ost wegen Bergungsarbeiten gesperrt. Und dann nochmal die Windwarnung von der Autobahn 71 in beiden Richtungen zwischen Ilmenau West und Gräfenroda ist gesperrt für gewisse Fahrzeuge, also die mit hohen Aufbauten und leichte PKWs mit Hänger zum Beispiel. Umleitung dann bitte benutzen in Richtung Schweinfurt, führt sie über die U98 und in Richtung Sangerhausen über die U13. Blick nach Berlin, die A113, Dreieck Oranienburg Richtung Charlottenburg ist zwischen Tunnelforst am Tegel und Holzhauser Straße wegen der Fahrbahnerneuerung, die läuft die ganze Nacht gesperrt. Bis 5 Uhr morgens wird es dauern. Und in München sind der Effner-Tunnel, der Richard-Strauss-Tunnel, der Leuchtenberg-Tunnel und der Innsbrucker Ringtunnel jeweils in beiden Richtungen wegen Wartungsarbeiten bis ca. 5.30 Uhr gesperrt. Mensch, da sind aber viele Tunnel dicht deswegen. Also, das waren die Verkehrsmeldungen für jetzt. Ich wünsche eine gute Fahrt.
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0: Mit Hanno Bauer in Magdeburg. Und ja, wir haben jetzt noch eine halbe Stunde ungefähr, bis die Geisterstunde beginnt. Die Geisterjäger sind aber jetzt schon bei uns zugange und bereit, alle Geister einzufangen und sie sicher durch die Nacht zu bringen.

0: Singt sie hier Good Night?
1: Nein.
0: Live, also über das Leben wird hier gesungen. Genau, in der Live-Sendung für ganz Deutschland. Hier ist die ARD-Hitnacht. Ja, Desiree war das gerade eben. Und Taco lädt uns ins Ritz ein. Pudding on the Ritz. Jetzt.

die ARD-Hitnacht. Mit Musik, die uns munter durch die Nacht bringt. Und munter, das ist ja immer so eine relative Sache. Ist es willkommen oder ist es einfach schon eine Schlafstörung? Unsere Hörerin, die sich jetzt hier gemeldet hat bei uns in der ARD-Hitnacht, die empfindet das als großen Segen. Habe ich jedenfalls so

0: den Eindruck.
1: Ja, hallo ihr Lieben, alle in Magdeburg und drumherum in Deutschland. Weil mir ist halt was passiert. Ich bin tagsüber aufgewacht und dann kamen die Nachrichten in Süddeutschland, wir hatten eine Viertelmillion, gebt euch fest, Viertelmillion Deutsche in Heilbronn. Schlafstörungen. Die können nicht schlafen, die können gar nicht schlafen. Die haben Schlafstörungen, müssen sich vom Arzt behandeln lassen und so. Da bin ich aber ans Telefon, dann habe ich denen erst mitgeteilt, Schlafstörungen gibt es bei uns nicht. Also ich habe seit 18 Jahren Jetlag und jede Nacht gibt es da jetzt immer dieses ARD Hitradio. Und das bedeutet, nachts arbeiten, tags schlafen. Da kann es gar keine Schlafstörung geben. Die haben doch einen Knall. Oder die gehen da zum Arzt und lassen sich behandeln. Und dann macht nur die Pharmaindustrie mit Schlaftabletten Geld. Dann habe ich gesagt, sag mal, seit 2023 durch die Zeitumstellung in der Sommerzeit gar nicht mehr geben. Das ist doch klar, die Bundesärztekammer nennen die Kinder da schon Vollidioten. Also ich fand's peinlich. Na. Ich stehe auf jeden Fall auf unsere ARD-Hitnacht. Ihr macht immer tolles Programm, tolle Motivierung, tolle Moderator. Und ich danke euch, dass ihr durchhaltet. Gute Nacht und schönen guten Morgen dann später. Tschüss.
0: Schade, Name war jetzt nicht dabei. Aber ich habe rausgehört, dass es aus Süddeutschland kam, dieser Anruf. Und schöne Grüße dorthin. Also ich meine, ich kenne mich ja nicht so ganz gut aus, ja, mit allen Krankheitsbildern. Und wie Schlafstörung genau definiert ist, weiß ich auch nicht. Aber ich bin gerne Ihre Schlafstörung. Schön, dass Sie dabei sind. 23

Hier ist die ARD Hitnacht mit einer aktuellen Verkehrsmeldung, wenn Sie gerade unterwegs sind in und um Hamburg. Ja, A7 Hamburg Richtung Hannover im Elbtunnel Hamburg wurde die Höhenkontrolle ausgelöst. Deswegen der Elbtunnel gerade gesperrt.

gezupfte Musik vom Leichtfuß der Sendung, ja, Gordon Lightfoot. Und dieser Tag endet mit Musik von Mr. Mister und mit Curtis Tigers. So herrlich klingt's hier bis Mitternacht.

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1: Um 0 Uhr mit Ronald Lessig. Ende September hat ein Co-Pilot der Fly-Dubai-Maschine beinahe zum Absturz geführt. Jetzt sagen Ermittler in den Vereinigten Arabischen Emiraten, der Mann hatte mit der Boeing eigentlich einen Selbstmordanschlag auf den Flughafen Tel Aviv geplant. Jan Busche berichtet darüber, was bekannt ist.
2: Der Co-Pilot soll schon bei vergangenen Flügen nach Tel Aviv die Route und den Flughafen geprüft haben, als Vorbereitung für einen späteren Anschlag. Der Plan? Die Fly Dubai Boeing sollte in ein Terminal des israelischen Flughafens stürzen. Der Co-Pilot hatte vergangene Woche während des Flugs von Dubai nach Tel Aviv den Flugkapitän mit einer Axt schwer verletzt und die Maschine in einen Sturzflug geschickt. Der Kapitän schafft es aber blutüberströmt, die Cockpit-Tür zu entriegeln. Passagiere und Besatzungsmitglieder konnten den Co-Piloten überwältigen. Die Maschine landete schließlich sicher in Saudi-Arabien.
1: Der ukrainische Präsident Zelensky hat die von den USA angekündigten Diesellieferungen aus Russland kritisiert. Geschenke an den russischen Präsidenten Putin würden den Krieg nicht beenden, teilte Zelensky mit. Das sei eine Investition in den Krieg. US-Präsident Trump hatte vorher überraschend erklärt, Russland werde umgehend große Mengen Diesel für die USA und den Weltmarkt bereitstellen. Nach der SPD hat auch die Linke in Mecklenburg-Vorpommern für rot-rot-grüne Koalitionsverhandlungen gestimmt. Der Landesvorstand der Linken fasste den Entschluss nach eigenen Angaben am späten Abend einstimmig. Die Grünen wollen bei einem kleinen Parteitag heute in Rostock entscheiden. Die Verhandlungsführer von SPD, Linken und Grünen hatten ihre zweiwöchigen Sondierungsgespräche gestern abgeschlossen und ihren Parteigremien Koalitionsverhandlungen empfohlen. In der Fußball-Bundesliga hat Werder Bremen in Dortmund kurz vor Schluss noch einen Punkt geholt. Zwischen dem BVB und Werder stand es am Ende 2:2. Aus der Sportredaktion Michael Augustin.
3: Bis zur 88. Minute lag der BVB mit 2:0 in Führung nach Toren von Svensson und Schlotterbeck. Dann begann die Bremer Aufholjagd. Reis mit dem 1:2 und der ehemalige Dortmunder Füllkrug in der zweiten Minute der Nachspielzeit mit dem Ausgleich. Der BVB war vorher immer wieder am starken Werder-Torhüter Hain gescheitert und gibt zum ersten Mal in dieser Saison Punkte ab. In der zweiten Bundesliga hat Eintracht Braunschweig mit 1:0 gegen Holstein Kiel gewonnen. Keine Tore dagegen im zweiten Spiel des Abends. Heidenheim und Kaiserslautern haben sich 0:0 getrennt.
1: Das waren die Nachrichten. Das Wetter in Deutschland. Gebietsweise Regen, auch trockene Phasen bei Tiefstwerten zwischen 11 und 6 Grad. Tagsüber im Nordwesten immer wieder Regen, sonst länger trocken, später einzelne Gewitter bei Höchstwerten zwischen 12 und 18 Grad. Am Sonntag Sonne, Wolken und Schauer, im Norden auch Gewitter, zeitweise trocken, bei 9 bis 17 Grad. Am Montag heiter, häufig trocken, im Nordosten Schauer, 12 bis 20 Grad. Es ist 0:03 Uhr.
4: Dankeschön für die ersten Worte des neuen Tages. Heute ist Samstag, der 10.10. Allen Geburtstagskindern übrigens alles Gute, die jetzt am Radio sind. Hier ist der Verkehrsservice in der ARD-Hitnacht. Jetzt nur die aktuellsten Meldungen ohne Dauerbaustellen. A7, Hamburg Richtung Hannover. Ich sag das gerade eben, der Elbtunnel ist nach Auslösung der Höhenkontrolle gesperrt. Die A66 Fulda Richtung Frankfurt ist zwischen Bad Orb, Wächtersbach und Gelnhausen Ost wegen Bergungsarbeiten gesperrt. Dann die Windwarnung immer noch von der Autobahn 71, denn hier ist gesperrt zwischen Ilmenau West und Gräfenroda beiderseits wegen starken Windes für Fahrzeuge mit hohen Aufbauten und leichte Lkw mit Hänger. Die Umleitung in Richtung Schweinfurt bitte die U98 benutzen und in Richtung Sangerhausen die U13. Und in München sind der Effner-Tunnel, der Richard-Strauss-Tunnel, der Leuchtenberg-Tunnel und der Innsbrucker Ring-Tunnel jeweils in beiden Richtungen wegen Wartungsarbeiten heute Nacht gesperrt. Bis 5.30 Uhr soll es dauern. Muss ja auch alles auf einmal sein. Das waren die Verkehrsmeldungen. Ihnen eine gute Fahrt.
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4: Ja, das war ja ein Kuddelmuddel-Musikclash kurz vor Mitternacht. Ich werde doch mal die Geisterjäger jetzt mal ins Studio rufen. So schnell wie möglich. Ich bin Hanne Bauer in Magdeburg. Hallöchen.

0: wird schon Goodbye gesungen. Dabei ist der Tag doch gerade erst 11 Minuten und 11 Sekunden jung. Und schwupps haben wir schon Samstag. Heute ist der 10.10. Was für ein schönes Datum. Und ich erwähnte es ja schon kurz, zwei, die Geburtstag haben, kenne ich sogar. Mein Bruder ist das einerseits, schönen Gruß von mir. Und Claudia aus Stuttgart, die gerade ihren Geburtstag mit einem ganzen Wochenende in Wien feiern darf. Und dort mit ihrem Jörg und mit ihrer Schwester die Stadt erkundet, bei bestem Sonnenwetter, wie sie mir geschworen hat. Liebe Claudia, alles Gute zum Geburtstag und weiter so schöne Einfälle per E-Mail zu Themen und zu Verrücktheiten für die ARD-Hitnacht wünsche ich. Sehr kreativ, was da immer kommt, per E-Mail an ard-hitnacht@mdr.de. Herzlichen Dank dafür und weiter so gute Einfälle. Und natürlich auch Gruß an alle anderen, die heute Geburtstag haben. Feiert schön rein.
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in der ARD Hitnacht, ja. Und bei mir gibt es jetzt eine E-Mail von Mario. Mario, der geschrieben hat, guten Abend, lieber Hanno. Wir hoffen, es geht dir gut. Ja, zu Mario gehört nämlich auch noch Iris und das kleine Hundchen. Und alle drei sind wahrscheinlich am Radio, außer Malu, der wahrscheinlich schon wieder unter dem Schrank ein wenig vor sich hin schlummert und entschuldigt ist zur ARD Hitnacht. Auf jeden Fall. Sie schreiben also, wir hoffen, es geht dir gut und du bist wohlgestimmt. Ja, kann ich bestätigen. Danke für die Nachfrage. Wir sind es, außer dass uns eine kleine Nebenhöhlenvereiterung plagt. Hey, dann geht's euch doch gar nicht so gut. Aber schön, wenn ihr es trotzdem so empfindet. Und sie haben noch geschrieben, wir hätten da noch eine kleine Frage an den Radioarzt Jürgen. Folgende Szenerie trug sich in einer Arztpraxis irgendwo in Deutschland zu. Arzt und Patienten, haben Sie denn das Stärkungsmittel genommen, das ich Ihnen verschrieben habe? Nein. Und Arzt mit hochgezogenen Augenbrauen, und weshalb nicht? Patient zum Arzt, ich habe die Flasche nicht aufgekriegt. Ha! Lustig. Jetzt zur Frage, ob dem Radioarzt ein derartig gelagerter Fall schon bekannt war. Herzliche Grüße aus Lengerich in Westfalen an dich, den Herrn Doktor und an die ganze Radiofamilie von Iris und von Mario. Und da Malu da unten nicht aufgeführt ist, schätze ich mal, schläft er tatsächlich schon. Ja, ihr Lieben, Dankeschön erstmal für die E-Mail und für die Frage an den Doktor. Ja, er ist natürlich einer, der sie alle aufgekriegt hat. Also nicht nur das Stärkungsmittel, sondern er ist ja Chirurg. Fragt er gerade den Richtigen. Mal sehen, was Jürgen so sagt.

0: Was das Hervorragende bei Jürgen, unserem Arzt in der ARD-Hitnacht ist, ist, dass er nie lange braucht für seine Diagnosen. Ja? Wenn es um was Wichtiges wie eine gute Stärkung zur Nachtzeit geht. Und der medizinisch-philosophische Leitspruch auf Marios Anfrage kam sozusagen per E-Rezept schnell zu uns ins Studio. Und damit jetzt sozusagen von Goch über Magdeburg nach Lengerich ausgerichtet. Er hat nämlich geschrieben, Stärke kommt nicht von körperlicher Fähigkeit, sie entspringt einem unbeugsamen Willen. Spruch von Mahatma Gandhi. Gibt's rezeptfrei. Ha, sehr schön. Ach ja, und gute Besserungswünsche für die vereiterte Nasennebenhöhle gibt's natürlich auch noch von Jürgen, unserem Radioarzt. Ja. Und wenn ihr wollt, verschreibt er euch auch noch Rotlicht, Meerwassersalzspülungen und ein Taschentuch.
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0: So, dann würde ich mal schauen, wie es auf den Straßen aussieht. Wenn wir uns schon umschauen, dann nämlich auch dort. 0.30 Uhr wird es Zeit für den Verkehrsservice der ARD Hitnacht. Die A1 ist zwischen Kreuz Hamburg-Ost und Dreieck Norderelbe wegen Bauarbeiten das ganze Wochenende in beiden Richtungen gesperrt. Die A40 ist zwischen Mülheim-Winkhausen und Mülheim-Heißen in beiden Richtungen gesperrt das ganze Wochenende. Die A40 Dortmund Richtung Essen ist zwischen Kreuz Bochum und Hamme wegen Bauarbeiten das Wochenende über gesperrt. Die A66 Fulda Richtung Frankfurt ist zwischen Bad Orb-Wächtersbach und Gelnhausen-Ost wegen Bergungsarbeiten immer noch gesperrt. Eine Windwarnung für die Autobahn 71 Erfurt-Suhl. Hier ist zwischen Ilmenau-West und Gräfenroda in beiden Richtungen wegen starken Windes für Fahrzeuge mit hohen Aufbauten und leichter LKW mit Hänger gesperrt. Umleitungen bitte benutzen in Richtung Schweinfurt die U98 und in Richtung Sangerhausen die U13. In Berlin die Autobahn 111 ist gleich zweimal dabei. Charlottenburg Richtung Dreieck Oranienburg erstmal. Der Tunnel Flughafen Tegel ist wegen eines defekten Fahrzeuges gesperrt. Und in der Gegenrichtung, also Dreieck Oranienburg Richtung Charlottenburg, ist zwischen Tunnel Forst am Tegel und Holzhauser Straße wegen der Fahrbahnerneuerung bis ca. 5 Uhr gesperrt. In München sind der Effner-Tunnel, der Richard-Strauss-Tunnel, der Leuchtenberg-Tunnel und der Innsbrucker Ring-Tunnel jeweils in beiden Richtungen wegen Wartungsarbeiten heute Nacht gesperrt. Bis 5.30 Uhr soll es dauern. Gute Fahrt durch die Nacht wünsche ich. Bleiben Sie munter.
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0: Mit Hanno Bauer in Magdeburg. Grüß dich schön.

Norbert. Norbert hört bei diesem Wetter in seinem Wohnwagen die ARD-Hitnacht, vermutlich, weil es trotz Herbststurm irgendwie beruhigt. Er hat nämlich geschrieben: Hallo, mein Bruder und ich sind gerade in Dänemark mit dem Wohnmobil unterwegs an diesem Wochenende.

Heidi aus da unten in Bayern hat geschrieben, wie schön. Heidi aus Bayern grüßt alle Hitnachtler. Heute vor allem Hanno, den Muntermacher. Ich wünsche mir für diese Nacht wieder ein paar interessante und humorvolle Beiträge und mitreißende Musik und eben solche Kommentare von Hanno. Na gut. Ich versuche mein Bestes und mit der hinreißenden Musik, das klappt auf jeden Fall jetzt, denn wir spielen den Soundtrack der Nacht mit Soundtrack-Musik. Hier ist Adele und Skyfall. Ganz liebe Grüße zurück nach Bayern, Heidi.

0: Gänsehautmoment in der ARD-Hitnacht, Adele, Skyfall. Mensch, und das ist schon wieder aus dem Jahr 2012. So lang ist der Film schon wieder her, ja. Ja, und seitdem, wie oft werde ich ihn geguckt haben? 3, 4, 5 Mal bestimmt. Hier ist die Nachtsendung für ganz Deutschland und ich habe ja vorhin schon zwei Menschen zum Geburtstag sehr herzlich gegrüßt. Naja gut, mein Bruder jetzt ein bisschen weniger herzlich, aber auf jeden Fall kommt's heute dann auch noch persönlich. Soweit steht fest. Aber Claudi aus der Oberpfalz hat angerufen und möchte auch noch gratulieren. Ja? Ja? Und? Wir hören Sie jetzt.
1: Hallo, ich bin Claudia aus Maxtehaidhof in der Oberpfalz bei Bayern. Ich möchte meiner Nichte Lisa Lang zum Geburtstag gratulieren und ich hoffe auch, dass ihre Schwangerschaft gut vergeht. Ich grüße auch den Hanno, das ganze Team und an alle FC Bayern München Fans. Danke, Wilhelm.
0: Jo, danke.
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0: 0800 80 80 110 ist unsere Telefonnummer hier ins Studio. Bitte keine Musikwünsche, die kann ich nämlich nachts nicht erfüllen, weil unsere Musik von Musikredakteuren tagsüber zusammengestellt wird. Aber fast jeder Wunsch geht in Erfüllung.

Taylor Dane mit einem Ohrwurm aus dem Jahr 87. Ja, Ohrwurm deswegen, ich habe gerade drüber nachgedacht, also es ist eigentlich kein Wurm, der wurde eher so reingetrommelt mit dem Rhythmus, den es da gab. So, wir haben jetzt noch einen Musik bis zu unseren 1 Uhr Nachrichten. Die Geisterstunde geht so langsam vorbei. Zeit für mich, ein schönes neues Glas Wasser aufzufüllen und noch ein bisschen Luft zu schnappen und dabei die Hollies noch, The Air That I Breathe.

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1: Um 1 Uhr mit Ronald Lessig. Ende September hat ein Co-Pilot eine Fly-Dubai-Maschine beinahe zum Absturz gebracht. Jetzt sagen Ermittler in den Vereinigten Arabischen Emiraten, der Mann hatte mit der Boeing eigentlich einen Selbstmordanschlag auf den Flughafen Tel Aviv geplant. Jan Busche berichtet darüber, was bekannt ist.
2: Der Co-Pilot soll schon bei vergangenen Flügen nach Tel Aviv die Route und den Flughafen geprüft haben, als Vorbereitung für einen späteren Anschlag. Der Plan? Die Fly Dubai Boeing sollte in ein Terminal des israelischen Flughafens stürzen. Der Co-Pilot hatte vergangene Woche während des Flugs von Dubai nach Tel Aviv den Flugkapitän mit einer Axt schwer verletzt und die Maschine in einen Sturzflug geschickt. Der Kapitän schafft es aber blutüberströmt, die Cockpit-Tür zu entriegeln. Passagiere und Besatzungsmitglieder konnten den Co-Piloten überwältigen. Die Maschine landete schließlich sicher in Saudi-Arabien.
1: Der ukrainische Präsident Selenskyj hat die von den USA angekündigten Diesellieferungen aus Russland kritisiert. Geschenke an den russischen Präsidenten Putin würden den Krieg nicht beenden, teilte Selenskyj mit. Das sei eine Investition in den Krieg. US-Präsident Trump hatte vorher überraschend erklärt, Russland werde umgehend große Mengen Diesel für die USA und den Weltmarkt bereitstellen. Nach der SPD hat auch die Linke in Mecklenburg-Vorpommern für rot-rot-grüne Koalitionsverhandlungen gestimmt. Der Landesvorstand der Linken fasste den Entschluss nach eigenen Angaben am späten Abend einstimmig. Die Grünen wollen bei einem kleinen Parteitag heute in Rostock entscheiden. Die Verhandlungsführer von SPD, Linken und Grünen hatten ihre zweiwöchigen Sondierungsgespräche gestern abgeschlossen und ihren Parteigremien Koalitionsverhandlungen empfohlen. In der Fußball-Bundesliga hat Werder Bremen in Dortmund kurz vor Schluss noch einen Punkt geholt. Zwischen dem BVB und Werder stand es am Ende 2:2. Aus der Sportredaktion Michael Augustin.
3: Bis zur 88. Minute lag der BVB mit 2:0 in Führung nach Toren von Svensson und Schlotterbeck. Dann begann die Bremer Aufholjagd. Reis mit dem 1:2 und der ehemalige Dortmunder Füllkrug in der zweiten Minute der Nachspielzeit mit dem Ausgleich. Der BVB war vorher immer wieder am starken Werder-Torhüter Hain gescheitert und gibt zum ersten Mal in dieser Saison Punkte ab. In der zweiten Bundesliga hat Eintracht Braunschweig mit 1:0 gegen Holstein Kiel gewonnen. Keine Tore dagegen im zweiten Spiel des Abends. Heidenheim und Kaiserslautern haben sich 0:0 getrennt.
1: Das waren die Nachrichten. Das Wetter in Deutschland. Gebietsweise Regen, auch trockene Phasen bei 11 bis 6 Grad. Tagsüber im Nordwesten immer wieder Regen, sonst länger trocken bei einzelnen Gewittern 12 bis 18 Grad. Am Sonntag Sonne, Wolken und Schauer, im Norden Gewitter, sonst trocken 9 bis 17 Grad. Und am Montag heiter, häufig trocken, im Nordosten einzelne Schauer bis 20 Grad. Es ist 1:03 Uhr.
4: Schönen Dank fürs 3-Minuten-Nachrichten-Update. Von mir jetzt der Verkehrsservice in der ARD-Hitnacht mit den aktuellen Meldungen. A2 Dortmund Richtung Hannover zwischen Wunstorf-Lute und Hannover-Herrenhausen. 2 Kilometer Stau, hier ist nämlich nur eine Spur frei an einer Baustelle. A7 Hannover Richtung Kassel zwischen Hedemünden und Lutherberg. 3 Kilometer Stau, hier ist ebenfalls nur eine Spur frei nach einem Unfall. Die A8 Salzburg Richtung München ist zwischen Rohrdorf und Rosenheim wegen eines Schwertransportes noch bis ca. 1.30 Uhr gesperrt. Halbes Stündchen noch. Die Autobahn 71 ist zwischen Ilmenau West und Gräfenroda in beiden Richtungen wegen starken Windes für Fahrzeuge mit hohen Aufbauten und leichter LKW mit Hänger gesperrt. Die Umleitung in Richtung Schweinfurt führt über die U98 und in Richtung Sangerhausen über die U13. Und in Berlin die A111 Charlottenburg Richtung Dreieck Oranienbaum. Hier ist der Tunnel Flughafen Tegel wegen eines defekten Fahrzeuges gesperrt. Außerdem sind auch noch einige Tunnel in München gesperrt. Hier laufen Wartungsarbeiten, und zwar der Effner-Tunnel, der Richard-Strauss-Tunnel, der Leuchtenberg-Tunnel und der Innsbrucker Ring-Tunnel. Ihnen unterwegs eine gute Fahrt, bleiben Sie munter.
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4: Mit Hanno Bauer in Magdeburg. Grüß Sie schön.

Annie Lennox läuft gefühlsmäßig in diesem Lied über Scherben. Ich würde ihr so gern ein paar feste Schuhe zuwerfen. Ob sie mit 71 noch gut fangen kann? Ich hoffe es jedenfalls. E-Mail gab es vorhin in Stunde 1 schon von Traudel in Hannover, die eine schöne Sendung wünscht. Und ich grüße Traudel ganz lieb zurück an dieser Stelle extra, weil ich nämlich ganz genau weiß, dass sie ein Fan von Bryan Adams ist. Sie hatte mir mal geschrieben, dass sie da auch zum Konzert gegangen ist in Hannover. Ja, und jetzt hören wir Bryan Adams mit Here I Am.

0: Phil Collins. Bitte auf keinen Fall diese Nummer verlieren, hat er hier gesungen. Don't lose my number, ja. Da gab es noch diese kleinen lustigen Telefonmerkerchen, wo man sich jede Nummer reingeschrieben hat. Heute ist es meistens im Handy eingespeichert und wenn man das dann tauscht, dann hat man keine Nummern mehr. Ja, Stichpunkt Telefon. Da kam doch gerade noch was frisch vom Telefon rein.
1: Ja, hallo, grüß dich, da ist der Leo aus Unterhaching mit der Moni zusammen. Wir hören natürlich auch Radio, ich höre es fast täglich. Und ich möchte jetzt da auf die Vorrednerin auch nur bestätigen. Ich bin auch so ein Nachtlöchtel, ich höre bis um 3 in der Früh oft Hitradio bei Kerzenlicht und einem Bier. Also Schlafstörungen habe ich da auch nicht. Aber in der Früh oder natürlich fast bis Mittag muss man natürlich schon ausschlafen. Ich kann es mir jetzt leisten, auch mit meiner Partnerin, weil wir halt schon in Rente sind. Und wegen der Musik, da muss ich auch recht geben, ihr macht saugute Musik, kommt immer gut an und gute Wünsche an euch, an dich und an die Nation und an die Vorrednerin. Bleibt gesund, servus, der Leo und Moni aus Unterhaching.
0: Leo und Moni, habt eine schöne Zeit noch bis, ja, wie lange ihr auch jetzt durchmacht. Die meisten können es sich jetzt übrigens auch leisten, denn es ist ja Samstag.

0: von David McWilliams, hier in der Version von Marc Arment. 1:30 ist es damit Zeit für den Verkehrsservice der ARD Hitnacht. Die A1 ist zwischen Kreuz Hamburg Ost und Dreieck Norderelbe wegen Bauarbeiten in beiden Richtungen gesperrt. Umleitungen sind eingerichtet. A2 Dortmund Richtung Hannover zwischen Wunstorf-Lute und Hannover-Herrenhausen. 2 Kilometer Stau wegen einer Nachtbaustelle. Die A40 ist zwischen Mülheim-Winkhausen und Mülheim-Heißen in beiden Richtungen gesperrt. Dort wird ein neues Brückenteil eingebaut. Die Autobahn 40 Dortmund Richtung Essen ist zwischen Kreuz Bochum und Hamme wegen Bauarbeiten das ganze Wochenende über gesperrt. Dann der Blick auf die windige Brücke zwischen Erfurt und Suhl. Ja, hier ist zwischen Ilmenau West und Gräfenroda wegen starken Windes für Fahrzeuge mit hohen Aufbauten und leichter LKW mit Hänger beidseits gesperrt. Die Umleitung in Richtung Schweinfurt führt über die U98 und in Richtung Sangerhausen über die U13. Die A111 in Berlin, Dreieck Oranienburg Richtung Charlottenburg, ist zwischen dem Tunnel Forst am Tegel und Holzhauser Straße wegen der Fahrbahnerneuerung, die läuft bis ca. 5 Uhr noch gesperrt. Und in München sind der Effner-Tunnel, der Richard-Strauss-Tunnel, der Leuchtenberg-Tunnel und der Innsbrucker Ringtunnel jeweils in beiden Richtungen wegen Wartungsarbeiten bis 5.30 Uhr noch gesperrt. Das waren unsere Verkehrsmeldungen. Gute Fahrt für Sie.
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0: Für alle, die munter bleiben wollen. Hanne Bauer ist hier in Magdeburg. Grüß Sie.

Shadow on the Wall, also Schatten an der Wand und die Schlafstörung dabei im Radio. Was ich dann wäre, vorhin hatten wir es schon festgestellt. Und Brigitte aus Bischofsheim hat geschrieben, Hallöchen, ich war gerade wach geworden und hörte deine Worte noch. Ich bin gerne ihre Schlafstörung. Den Gedanken hatte ich auch schon ein paar Mal. Ich habe ja schon immer diese Phasen, dass ich nachts wach bin, aber naja, seitdem ich die Sendung höre, bin ich das auch sehr gerne. Am Abend wurde ich von einer Freundin gefragt, ob ich mir den Wecker stelle, extra immer für 23 Uhr. Nein, habe ich gesagt, irgendwann werde ich sowieso wach, meistens noch in der ersten Stunde. Ja, ganz liebe Grüße, Brigitte. Und Brigitte, ich grüße ganz lieb zurück. Ist ja schön, wenn wir fast jede Nacht hier miteinander verbunden sind. Übers Radio. Genau, mit der ganzen Radiofamilie auch in ganz Deutschland. Schönen Gruß an alle, die vielleicht heute Nacht auch nicht schlafen können.

Achtung bitte, ein Falschfahrer auf der Autobahn 100, ne Quatsch, ein Falschfahrer auf der A21. Zwischen Bad Segeberg Süd und Dahldorf kommt ein Falschfahrer entgegen. Bitte ganz rechts fahren, nicht überholen. Auf der A21 Bartgeheide-Kiel zwischen Bad Segeberg Süd und Dahldorf ist ein Falschfahrer unterwegs. Vorsicht hier in beiden Richtungen.

0: Na, das hat doch Schwung. Und geht nach vorne hier mit Bananarama und Love in the First Degree. Und übrigens Bananarama, ja? Mein kleiner Helfer hier. Ja, Plappi, mein Schimpanse im Studio, der hat sich sehr darüber gefreut, endlich mal was von seinen Bananarama-Freunden zu hören. Und wer hat mir Plappi ins Studio geschickt? Ja, es waren Charlotte, Johannes und Peter aus Seelze. Und die haben mir eine E-Mail geschrieben an ard-hitnacht@mdr.de. Hallo lieber Hanno, die Affenbande, Effi, Coco und Eierkopf freuen sich, dass Plappi und sein Pfleger, das wäre dann ich wohl, ja, wieder da sind und euch hören. Die Bowling-Crew Seelze natürlich auch. Wir wünschen der Radiofamilie eine schöne Nacht mit toller Musik und Plappi, dir viele Gelee-Bananen natürlich. Liebe Grüße von Charlotte, Johannes und Peter. Und dann steht hier noch, hallo Plappi, die Affenbande würde sich sehr über einen Gruß vom Artgenossen freuen. Kommt hier. Und wir werden jetzt die Bowlingbahn verlassen und werden danach noch Donauwelle genießen. Und sie schreiben in Klammern auch noch nur, um Hanno den Mund festrig zu machen. Grins. Liebe Grüße an alle, die der Hitnacht die Nacht schenken. Gute Nacht aus Seelze von der Bowling Crew. Ich sage gute Nacht zurück und bis nächste Nacht.
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genialer Rhythmus für die Nacht. Und dazu dieser Gruß aus Wedel. Da steht einfach nur drin, wir lieben euer Programm. Und jetzt noch einen Pflaumentee. Ihr macht das super. Macht weiter so. Eure Christina und Sven. Dankeschön für den lieben Gruß. Und wir machen mal weiter wie im selben Rhythmus von Madonna. Naja, jedenfalls fast so. Mit den Rembrandts. Just the way it is, baby. 8 Minuten führt uns dieser Weg noch bis an die 2 Uhr Nachrichten heran. Und die gehören den Rembrandts und Bonnie Tyler.

kurz vor den 2 Uhr Nachrichten noch die Entwarnung von der Autobahn A21. Kein Falschfahrer mehr zwischen Bad Segeberg Süd und Dahldorf, fahren alle wieder in die richtige Richtung. So muss es sein.

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1: Um 2 Uhr mit Ronald Lessig. Die Entscheidung von US-Präsident Trump, Diesel in Russland einzukaufen, stößt beim ukrainischen Präsidenten Selenskyj auf Kritik. Trump hatte sich in einem Gespräch mit dem russischen Präsidenten Putin auf Lieferungen für die USA und den Weltmarkt verständigt. Aus Kiew Nils Buhler.
2: Jede Lockerung der Sanktionen gegen Russland ohne klare Deeskalationsvereinbarung sei ein offenkundiges Zeichen von Schwäche, so der ukrainische Präsident Volodymyr Selenskyj in einem schriftlichen Statement. Dass die USA russischen Diesel einkaufen wollen, spiele Russland in die Hände und ermögliche dem Land, seinen Krieg in der Ukraine fortzusetzen und noch mehr Menschen zu töten. Der ukrainische Präsident erneuerte seine Bereitschaft, die Angriffe auf russische Energieanlagen einzustellen, wenn Russland keine ukrainische Energieinfrastruktur mehr zerstöre, so Selenskyj.
1: Der vereitelte Absturz einer Fly-Dubai-Maschine war nach Angaben der Vereinigten Arabischen Emirate als Selbstmordanschlag geplant. Der Co-Pilot soll vorgehabt haben, das Flugzeug in ein Terminal am Flughafen von Tel Aviv zu steuern. Laut Generalstaatsanwaltschaft nahm er sich die Anschläge vom 11. September 2001 in den USA zum Vorbild. Der Co-Pilot hatte vergangene Woche den Kapitän während eines Fluges mit einer Rettungsaxt angegriffen. Passagiere konnten ihn überwältigen. Nach der SPD hat auch die Linke in Mecklenburg-Vorpommern für rot-rot-grüne Koalitionsverhandlungen gestimmt. Der Landesvorstand der Linken fasste den Entschluss nach eigenen Angaben am späten Abend einstimmig. Die Grünen wollen heute bei einem kleinen Parteitag in Rostock entscheiden. In der Fußball-Bundesliga hat Werder Bremen in Dortmund kurz vor Schluss noch einen Punkt geholt. Zwischen dem BVB und Werder stand es am Ende 2:2. Aus der Sportredaktion Michael Augustin.
3: Bis zur 88. Minute lag der BVB mit 2:0 in Führung nach Toren von Svensson und Schlotterbeck. Dann begann die Bremer Aufholjagd. Reis mit dem 1:2 und der ehemalige Dortmunder Füllkrug in der zweiten Minute der Nachspielzeit mit dem Ausgleich. Der BVB war vorher immer wieder am starken Werder-Tor. Heute Hain gescheitert und gibt zum ersten Mal in dieser Saison Punkte ab. In der zweiten Bundesliga hat Eintracht Braunschweig mit 1:0 gegen Holstein Kiel gewonnen. Keine Tore dagegen im zweiten Spiel des Abends. Heidenheim und Kaiserslautern haben sich 0:0 getrennt.
1: Das waren die Nachrichten. Das Wetter in Deutschland. Gebietsweise Regen oder trockene Phasen bei 11 bis 6 Grad. Tagsüber im Nordwesten immer wieder Regen, sonst länger trocken bei 12 bis 18 Grad. Am Sonntag Sonne, Wolken und Schauer, im Norden auch Gewitter, sonst trocken bei 9 bis 17 Grad. Am Montag zeitweise heiter, sonst trocken, im Nordosten einzelne Schauer, 12 bis 20 Grad. Es ist 2:03 Uhr.
4: Schönen Dank für die aktuellen Nachrichten. Von mir jetzt noch die Verkehrsnachrichten im Verkehrsservice der ARD-Hitnacht. Die A1 wird zwischen Vechta und Kloppenburg wegen Brückenarbeiten von 4 Uhr an bis Montag 5 Uhr in beiden Richtungen gesperrt. Umleitungen sind jetzt bereits eingerichtet. Also nochmal, die A1 wird zwischen Vechta und Kloppenburg wegen Brückenarbeiten gesperrt in beiden Richtungen. Dann die A1 ist zwischen Kreuz Hamburg Ost und Dreieck Norderelbe wegen Bauarbeiten bereits in beiden Richtungen gesperrt. Umleitung hier ist eingerichtet. Die A40 ist zwischen Mülheim-Winkhausen und Mülheim-Heißen in beiden Richtungen gesperrt. Dort wird ein neues Brückenteil eingehoben. Die A40 Dortmund Richtung Essen ist zwischen Kreuz Bochum und Hamme wegen Bauarbeiten das Wochenende über gesperrt. Und dann die Autobahn 71 Erfurt-Suhl. Hier ist zwischen Ilmenau West und Gräfenroda wegen starken Windes auf der Brücke für Fahrzeuge mit hohen Aufbauten und leichter LKW mit Hänger beiderseits gesperrt. Die Umleitung in Richtung Schweinfurt führt über die U98 und in Richtung Sangerhausen über die U13. Dann A98, der Tunnel Groß-Ehrstedt ist nach einem Unfall in beiden Richtungen gesperrt. A99, der Tunnel Aubing, wird wegen einer Brandschutzübung bis 4 Uhr in beiden Richtungen gesperrt. Und dann sind wir ja schon bei den Tunneln in München. Da sind der Effner-Tunnel, der Richard-Strauss-Tunnel, der Leuchtenberg-Tunnel und der Innsbrucker Ring-Tunnel jeweils in beiden Richtungen gesperrt wegen Wartungsarbeiten heute Nacht. Und noch der Blick nach Berlin, die A111 Dreieck Oranienburg Richtung Charlottenburg ist zwischen Tunnel Forst am